0: Es ist 2:30. 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
1: Ich bin Sönke Röhling. Bundeskanzler Merz fordert von der SPD mehr Kompromissbereitschaft. In der ARD-Sendung Karin Mioska sagte er, der Unmut in der Union über zu große Zugeständnisse wachse. Die CDU müsse in der Regierung klar erkennbar bleiben. Zugleich bekannte er sich zur weiteren Zusammenarbeit mit der SPD.
2: Ich suche keine andere Mehrheit. Das sollte die SPD jetzt aber nicht zu dem Gedanken verleiten, sie könnte sozusagen mit uns machen, was sie will. Das ist nach wie vor eine Koalition mit einem größeren Partner und einem kleineren Partner. Und das ist eine Koalition, die auch Kompromisse erfordert. Und Kompromisse sind keine Einbahnstraße, sondern die müssen wir gemeinsam machen. Und ich habe das Vertrauen, dass wir das immer noch können.
1: Der Wehrbeauftragte des Bundestags Otte sieht im Falle eines größeren US-Truppenabzugs aus Deutschland Handlungsbedarf. Diese Lücke müsse kompensiert werden, sagt er dem Spiegel. Aktuell sind in Deutschland knapp 40.000 US-Soldaten stationiert. Präsident Trump will weit über 5.000 davon abziehen. Biokraftstoffe sollen in Deutschland billiger werden. Dafür macht sich Landwirtschaftsminister Rainer stark. Er fordert, die Kraftstoffe vollständig von der Steuer zu befreien. Mehr von Tom Husse.
3: Auch in Zukunft werden Landmaschinen auf Verbrennungsmotoren angewiesen sein, sagte Rainer den Funke-Zeitungen. Deshalb sei es umso wichtiger, noch stärker auf Biokraftstoffe zu setzen. Dabei gehe es nicht nur um klassischen Biodiesel, sondern auch um Methan aus Biogasanlagen, so der Minister weiter. Rainer wirbt auch dafür, Biokraftstoffe im eigenen Land zu produzieren. Versorgungssicherheit entstehe vor der eigenen Haustür.
1: An den Bahnhöfen in Deutschland sind im vergangenen Jahr rund 169.000 Straftaten registriert worden. Das ist ein Rückgang um 6% im Vergleich zum Vorjahr, heißt es in der polizeilichen Kriminalstatistik. Der Interessenverband Allianz pro Schiene beklagt allerdings deutlich mehr Angriffe auf Bahnbeschäftigte.

0: In der Fußball-Bundesliga haben sich Gladbach und Mainz den Klassenerhalt gesichert. Die Gladbacher besiegten Dortmund mit 1:0. Mainz gewann zuvor bei St. Pauli mit 2:1. Außerdem kann sich der VfL Wolfsburg weiter Hoffnung auf einen Ligaverbleib machen. Nach einem 1:1 in Freiburg steht man jetzt auf dem Relegationsplatz. Für die Thüringer Clubs gab es in der Regionalliga nichts zu holen. Rot-Weiß Erfurt verlor beim FSV Zwickau knapp mit 1:2. RWE hatte dabei lange 1:0 geführt. Und der ZFC Meuselwitz kassierte im Kampf um den Klassenerhalt eine 0:4 Heimniederlage gegen Chemie Leipzig.
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2: In dieser Nacht wolkig, vielleicht ein paar Tropfen. Die Tiefstwerte zwischen 13 und 8 Grad. Montag wechselnd bewölkt, geringe Schauer- und Gewitterneigung. Die Temperaturen steigen auf 21 bis 24 Grad. In den Bergen sind es 18 bis 21.

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0: Es ist 3 Uhr. 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
1: Ich bin Sönke Röhling. Bundeskanzler Merz hat Spekulationen über ein Aus von Schwarz-Rot zurückgewiesen. In der ARD-Sendung Karin Mioska sagte er, er suche keine anderen Mehrheiten. Das solle die SPD aber nicht dazu verleiten, zu denken, sie könne mit der Union machen, was sie will. In Richtung der SPD-Spitze sagte er deshalb,
2: es gibt in der CDU einen größer werdenden Unmut über Kompromisse, die wir miteinander machen. Und in dieser Koalition muss die Union vorkommen. Und wir müssen auch Dinge hinbekommen, die unsere Handschrift tragen. Und das ist vielleicht manchem in der Union bisher noch nicht gut genug gelungen. Und deswegen gibt es jetzt ein paar Themen, wo wir wirklich Fortschritte erzielen müssen.
1: SPD-Fraktionschef Miersch fordert Nachbesserungen bei der Gesundheitsreform. Als Beispiel nannte er das Vorhaben, die beitragsfreie Mitversicherung von Ehepartnern der gesetzlichen Kasse einzuschränken. Er hofft nun, dass der Bundestag auf Änderungen dringt. Dort gehe es nicht darum, Kabinettsbeschlüsse einfach abzunicken, so Miersch im ZDF. Deutschland hält an den Grenzkontrollen fest, das hat Innenminister Dobrindt klargestellt. Im Bericht aus Berlin sagt er, die illegale Migration sei seit 2023 um 70% zurückgegangen, vor allem weil man die Pull-Faktoren reduziert habe. Die Migrationsforscherin Viktoria Rietig sagte im Ersten,
3: wenn die Zahlen hochgehen, sagt man, juhu, wir hellen das Dunkelfeld auf. Wenn die Zahlen runtergehen, sagt man, juhu, die Leute sind abgeschreckt. Und wenn die Zahlen gleich bleiben, sagt man, juhu, wir stabilisieren die Lage. Also wir können jede Entwicklung als Beweis für angebliche Effektivität nehmen. Und das ist wissenschaftlich Quatsch, aber politisch genial.
1: Die schwedische Küstenwache hat in der Ostsee einen Tanker beschlagnahmt, der offenbar zur russischen Schattenflotte gehört. Das unter syrischer Flagge fahrende Schiff wurde südlich von Trelleborg geentert. Russland versucht immer wieder mit Schiffen unter falscher Flagge das internationale Ölembargo zu umgehen. In der Fußball-Bundesliga kann der VfL Wolfsburg weiter auf den Klassenerhalt hoffen. Durch das 1:1 in Freiburg ist man jetzt auf dem Relegationsplatz. Gerettet sind schon Gladbach und Mainz. Beide gewannen ihre Spiele gegen den BVB und St. Pauli. Der HSV und Union sicherten sich auch den Ligaverbleib, allerdings auf dem Sofa. Für die Thüringer Clubs gab es in der Regionalliga nichts zu holen. Rot-Weiß Erfurt verlor beim FSV Zwickau knapp mit 1:2. RWE hatte dabei lange 1:0 geführt. Und der ZFC Meuselwitz kassierte im Kampf um den Klassenerhalt eine 0:4 Heimniederlage gegen Chemie Leipzig.
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4: In dieser Nacht wolkig, vielleicht ein paar Tropfen, die Tiefstwerte zwischen 13 und 8 Grad. Montag wechselnd bewölkt, geringe Schauer- und Gewitterneigung. Die Temperaturen steigen auf 21 bis 24 Grad. In den Bergen sind es 18 bis 21.
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0: Es ist 3:30. 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
1: Ich bin Sönke Röhling. Bundeskanzler Merz hat Spekulationen über ein Aus von Schwarz-Rot zurückgewiesen. In der ARD-Sendung Karin Mioska sagte er, er suche keine anderen Mehrheiten. Das solle die SPD aber nicht dazu verleiten, zu denken, sie könne mit der Union machen, was sie will. In Richtung der SPD-Spitze sagte er deshalb,
2: es gibt in der CDU einen größer werdenden Unmut über Kompromisse, die wir miteinander machen. Und in dieser Koalition muss die Union vorkommen. Und wir müssen auch Dinge hinbekommen, die unsere Handschrift tragen. Und das ist vielleicht manchem in der Union bisher noch nicht gut genug gelungen. Und deswegen gibt es jetzt ein paar Themen, wo wir wirklich Fortschritte erzielen müssen.
1: SPD-Fraktionschef Miersch fordert Nachbesserungen bei der Gesundheitsreform. Als Beispiel nannte er das Vorhaben, die beitragsfreie Mitversicherung von Ehepartnern der gesetzlichen Kasse einzuschränken. Er hofft nun, dass der Bundestag auf Änderungen dringt. Dort gehe es nicht darum, Kabinettsbeschlüsse einfach abzunicken, so Miersch im ZDF. Deutschland hält an den Grenzkontrollen fest, das hat Innenminister Dobrindt klargestellt. Im Bericht aus Berlin sagt er, die illegale Migration sei seit 2023 um 70% zurückgegangen, vor allem weil man die Pull-Faktoren reduziert habe. Die Migrationsforscherin Viktoria Rietig sagte im Ersten,
3: wenn die Zahlen hochgehen, sagt man, juhu, wir hellen das Dunkelfeld auf. Wenn die Zahlen runtergehen, sagt man, juhu, die Leute sind abgeschreckt. Und wenn die Zahlen gleich bleiben, sagt man, juhu, wir stabilisieren die Lage. Also wir können jede Entwicklung als Beweis für angebliche Effektivität nehmen. Und das ist wissenschaftlich Quatsch, aber politisch genial.
1: Die schwedische Küstenwache hat in der Ostsee einen Tanker beschlagnahmt, der offenbar zur russischen Schattenflotte gehört. Das unter syrischer Flagge fahrende Schiff wurde südlich von Trelleborg geentert. Russland versucht immer wieder mit Schiffen unter falscher Flagge das internationale Ölembargo zu umgehen. In der Fußball-Bundesliga kann der VfL Wolfsburg weiter auf den Klassenerhalt hoffen. Durch das 1:1 in Freiburg ist man jetzt auf dem Relegationsplatz. Gerettet sind schon Gladbach und Mainz. Beide gewannen ihre Spiele gegen den BVB und St. Pauli. Der HSV und Union sicherten sich auch den Ligaverbleib, allerdings auf dem Sofa. Für die Thüringer Clubs gab es in der Regionalliga nichts zu holen. Rot-Weiß Erfurt verlor beim FSV Zwickau knapp mit 1:2. RWE hatte dabei lange 1:0 geführt. Und der ZFC Meuselwitz kassierte im Kampf um den Klassenerhalt eine 0:4 Heimniederlage gegen Chemie Leipzig.
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4: In dieser Nacht wolkig, vielleicht ein paar Tropfen. Die Tiefstwerte zwischen 13 und 8 Grad. Montag wechselnd bewölkt, geringe Schauer- und Gewitterneigung. Die Temperaturen steigen auf 21 bis 24 Grad. In den Bergen sind es 18 bis 21.
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0: 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Widder.
1: Sie sollten ein paar nette Stunden im engsten Kreis Ihrer Familie verbringen. Das baut Sie heute wieder auf.
0: Stier.
1: Probleme, die Sie wittern, sind im Grunde genommen nur Kopfkino. Treten Sie selbstbewusster auf.
0: Zwillinge.
1: Sie erwarten viel von anderen. Fragen Sie sich aber auch, ob auch Sie immer deren Erwartungen erfüllen.
0: Krebs.
1: Eine Situation wird leicht verkannt. Hüten Sie sich vor heftigen emotionalen Reaktionen.
0: Löwe.
1: Legen Sie sich selbst heute keine zu engen Fesseln an. Womöglich tut sich manche Chance auf, bei der Sie spontan handeln müssen.
0: Jungfrau.
1: Halten Sie einfach Maß und beschränken Sie sich auf das, was Sie heute wirklich brauchen.
0: Waage.
1: Heute wird es stressiger als in den letzten Tagen. Umso wichtiger ist es, die innere Ruhe zu bewahren.
0: Skorpion.
1: Sie machen momentan gern Pläne für die Zukunft, übersehen Sie dabei aber nicht die alten und laufenden Pflichten.
0: Schütze.
1: Vergessen Sie nicht, Ihren gesunden Menschenverstand einzuschalten, auch wenn die neuen Impulse noch so verlockend sind.
0: Steinbock.
1: Neptun verstärkt eine leichte Unsicherheit. Lassen Sie sich nicht zu voreiligen Schlüssen verleiten.
0: Wassermann.
1: Erwarten Sie in Herzensdingen nicht mehr Verständnis, als Sie selbst aufbringen.
0: Fische.
1: Es wird jetzt so gut wie nichts geben, was Ihnen verborgen bleibt. Mit Ihrem Scharfsinn meistern Sie selbst größte Herausforderungen.
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1: Ich bin Sönke Röhling. Schönen guten Morgen. Bundeskanzler Merz hat von der SPD mehr Entgegenkommen bei der gemeinsamen Regierungsarbeit gefordert. In der ARD-Sendung Karin Mioska wies er darauf hin, dass innerhalb der Union der Unmut wachse. Es sei noch nicht genug gelungen, Dinge hinzubekommen, die die Handschrift der Union tragen. Weiter sagte Merz.
2: Ich erwarte von der SPD die gleiche Kompromissbereitschaft, wie wir sie zeigen. Wir zeigen sie. Ich bin bis jetzt sehr geduldig gewesen, auch im Umgang mit der SPD. Die SPD muss allerdings auch wissen, Kompromisse sind keine Einbahnstraße. Die müssen wir beide machen.
1: Der Forderung, der SPD höhere Einkommen stärker zu belasten, erteilte Merz eine Absage. Wirtschaftsverbände kritisieren die Ankündigung von US-Präsident Trump, neue Zölle auf Autos aus der EU zu erheben. Das sei eine Provokation, heißt es vom Bundesverband der deutschen Industrie. IFO-Präsident Fuß warnte vor dem erneuten Handelskrieg und einer weiteren Rezession in Deutschland. Innenminister Dobrindt hält an den Grenzkontrollen fest. Im Bericht aus Berlin sagt er, man habe aus der Migrationswelle eine Migrationswende gemacht. Und die Grenzkontrollen seien weiter wichtig.
3: Zurückweisungen finden nach wie vor statt an der Grenze. Wir haben 8000 Haftbefehle an der Grenze jetzt durchführen können. Und wenn wir über eine mittelfristige Planung reden, dann haben wir auch vor, dass wir das Migrationssystem in Europa so funktionsfähig gestalten, dass wir aus Grenzkontrollen uns wieder rausentwickeln können. Aber heute wäre zu früh zu sagen, wann dieser Zeitpunkt kommt.
1: In der Fußball-Bundesliga haben sich Gladbach und Mainz den Klassenerhalt gesichert. Die Gladbacher besiegten Dortmund mit 1:0. Mainz gewann zuvor bei St. Pauli mit 2:1. Außerdem kann sich der VfL Wolfsburg weiter Hoffnung auf einen Ligaverbleib machen. Nach einem 1:1 in Freiburg steht man jetzt auf dem Relegationsplatz. Für die Thüringer Clubs gab es in der Regionalliga nichts zu holen. Rot-Weiß Erfurt verlor beim FSV Zwickau knapp mit 1:2. RWE hatte dabei lange 1:0 geführt. Und der ZFC Meuselwitz kassiert im Kampf um den Klassenerhalt eine 0:4 Heimniederlage gegen Chemie Leipzig. Tennisprofi Alexander Zverev hat das Endspiel beim Masters in Madrid verloren. Der 29-Jährige kassierte seine 9. Niederlage in Serie gegen den Italiener Jannik Sinner. Nach nicht mal einer Stunde wurde er mit 6:1 und 6:2 abgefertigt. Sinner ist damit der erste Tennisprofi, der 5 Masters-Turniere nacheinander gewinnen konnte.
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4: In dieser Nacht wolkig, vielleicht ein paar Tropfen. Die Tiefstwerte zwischen 13 und 8 Grad. Montag wechselnd bewölkt, geringe Schauer- und Gewitterneigung. Die Temperaturen steigen auf 21 bis 24 Grad. In den Bergen sind es 18 bis 21.
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0: Es ist 16:30. 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
1: Ich bin Sönke Röhling. Schönen guten Morgen. Bundeskanzler Merz hat von der SPD mehr Entgegenkommen bei der gemeinsamen Regierungsarbeit gefordert. In der ARD-Sendung Karin Mioska wies er darauf hin, dass innerhalb der Union der Unmut wachse. Es sei noch nicht genug gelungen, Dinge hinzubekommen, die die Handschrift der Union tragen. Weiter sagte Merz.
2: Ich erwarte von der SPD die gleiche Kompromissbereitschaft, wie wir sie zeigen. Wir zeigen sie. Ich bin bis jetzt sehr geduldig gewesen, auch im Umgang mit der SPD. Die SPD muss allerdings auch wissen, Kompromisse sind keine Einbahnstraße. Die müssen wir beide machen.
1: Der Forderung, der SPD höhere Einkommen stärker zu belasten, erteilte Merz eine Absage. Wirtschaftsverbände kritisieren die Ankündigung von US-Präsident Trump, neue Zölle auf Autos aus der EU zu erheben. Das sei eine Provokation, heißt es vom Bundesverband der deutschen Industrie. IFO-Präsident Fuß warnte vor dem erneuten Handelskrieg und einer weiteren Rezession in Deutschland. Innenminister Dobrindt hält an den Grenzkontrollen fest. Im Bericht aus Berlin sagt er, man habe aus der Migrationswelle eine Migrationswende gemacht. Und die Grenzkontrollen seien weiter wichtig.
3: Zurückweisungen finden nach wie vor statt an der Grenze. Wir haben 8000 Haftbefehle an der Grenze jetzt durchführen können. Und wenn wir über eine mittelfristige Planung reden, dann haben wir auch vor, dass wir das Migrationssystem in Europa so funktionsfähig gestalten, dass wir aus Grenzkontrollen uns wieder rausentwickeln können. Aber heute wäre zu früh zu sagen, wann dieser Zeitpunkt kommt.
1: In der Fußball-Bundesliga haben sich Gladbach und Mainz den Klassenerhalt gesichert. Die Gladbacher besiegten Dortmund mit 1:0. Mainz gewann zuvor bei St. Pauli mit 2:1. Außerdem kann sich der VfL Wolfsburg weiter Hoffnung auf einen Ligaverbleib machen. Nach einem 1:1 in Freiburg steht man jetzt auf dem Relegationsplatz. Für die Thüringer Clubs gab es in der Regionalliga nichts zu holen. Rot-Weiß Erfurt verlor beim FSV Zwickau knapp mit 1:2. RWE hatte dabei lange 1:0 geführt. Und der ZFC Meuselwitz kassierte im Kampf um den Klassenerhalt eine 0:4 Heimniederlage gegen Chemie Leipzig. Tennisprofi Alexander Zverev hat das Endspiel beim Masters in Madrid verloren. Der 29-Jährige kassierte seine 9. Niederlage in Serie gegen den Italiener Jannik Sinner. Nach nicht mal einer Stunde wurde er mit 6:1 und 6:2 abgefertigt. Sinner ist damit der erste Tennisprofi, der 5 Masters-Turniere nacheinander gewinnen konnte.
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4: In dieser Nacht wolkig, vielleicht ein paar Tropfen, die Tiefstwerte zwischen 13 und 8 Grad. Montag wechselnd bewölkt, geringe Schauer- und Gewitterneigung. Die Temperaturen steigen auf 21 bis 24 Grad, in den Bergen sind es 18 bis 21 Grad.

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1: Unterstützt von KI. Im Moment ist alles frei auf den Straßen in Thüringen, keine Staus.
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3: Ich bin Sönke Röhling. Schönen guten Morgen. Bundeskanzler Merz fordert die SPD zu einem fairen Umgang miteinander auf. In der ARD-Sendung Karin Mioska sagt er, in der Union wachse der Unmut über zu große Zugeständnisse. Die CDU müsse in der Regierung klar erkennbar bleiben. Zu der Forderung von Finanzminister Klingbeil nach höheren Steuern für Besserverdiener sagte der Kanzler,
4: er muss wissen, dass das mit der CDU-CSU nicht geht. Wir haben eine Belastung der Facharbeiter in Deutschland mit Steuern. Wir haben eine Belastung des Mittelstandes in Deutschland mit Einkommensteuer. Die ist zu hoch. Und da rede ich mit der SPD nicht über eine weitere Verschärfung.
3: Die US-Marine will heute damit beginnen, in der Straße von Hormuz festsitzende Schiffe aus der Meerenge herauszugeleiten. Das hat Präsident Trump angekündigt. Ein ranghoher Vertreter der iranischen Regierung warnte dagegen, jede amerikanische Einmischung werde als Verstoß gegen die Waffenruhe angesehen. Innenminister Dobrindt hält an den Grenzkontrollen fest. Wie er im Ersten sagte, könne man darauf erst verzichten, wenn das Migrationssystem in Europa funktioniert. Das sei noch nicht absehbar. Die saarländische Ministerpräsidentin Anke Rehlinger sagte dagegen im Ersten,
5: die Grenzkontrollen haben immer zu dem gehört, was ich durchaus ja als kritisch gesehen habe. Zum einen in rechtlicher Hinsicht, aber eben auch in tatsächlicher Hinsicht. Ich glaube nach wie vor, dass dauerhafte Grenzkontrollen nicht das Mittel der Wahl sind, mitten in Europa. Sie schaden uns am Ende mehr, als sie helfen. Das ist nicht das, was wir mit Schengen wollten. Und das ist auch nicht das, was in einem Wirtschaftsraum, in dem wir gemeinsam leben und arbeiten, wirklich hilft.
3: Neue US-Zölle auf EU-Autos könnten Deutschlands Wachstum bremsen. IFO-Präsident Fuest warnt, sollte die EU mit Gegenzöllen reagieren, droht Deutschland noch in diesem Jahr eine Rezession. Das sagte Fuest der Bild am Sonntag. Trump will Zölle auf Autos aus Europa auf 25% erhöhen. In der Fußball-Bundesliga kann der VfL Wolfsburg weiter auf den Klassenerhalt hoffen. Durch das 1:1 in Freiburg ist man jetzt auf dem Relegationsplatz. Gerettet sind schon Gladbach und Mainz. Beide gewannen ihre Spiele gegen den BVB und St. Pauli. Der HSV und Union sicherten sich auch den Ligaverbleib, allerdings auf dem Sofa. Für die Thüringer Clubs gab es in der Regionalliga nichts zu holen. Rot-Weiß Erfurt verlor beim FSV Zwickau knapp mit 1:2. RWE hatte dabei lange 1:0 geführt. Und der ZFC Meuselwitz kassierte im Kampf um den Klassenerhalt eine 0:4 Heimniederlage gegen Chemie Leipzig.
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6: In dieser Nacht wolkig, vielleicht ein paar Tropfen. Die Tiefstwerte zwischen 13 und 8 Grad. Montag wechselnd bewölkt, geringe Schauer- und Gewitterneigung. Die Temperaturen steigen auf 21 bis 24 Grad. In den Bergen sind es 18 bis 21.
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1: Unterstützt von KI. Im Moment ist alles frei auf den Straßen in Thüringen, keine Staus.
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0: Es ist 5:30. 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
3: Ich bin Sönke Röhling. Schönen guten Morgen. Bundeskanzler Merz fordert die SPD zu einem fairen Umgang miteinander auf. In der ARD-Sendung Karin Mioska sagt er, in der Union wachse der Unmut über zu große Zugeständnisse. Die CDU müsse in der Regierung klar erkennbar bleiben. Zu der Forderung von Finanzminister Klingbeil nach höheren Steuern für Besserverdiener sagte der Kanzler,
4: er muss wissen, dass das mit der CDU-CSU nicht geht. Wir haben eine Belastung der Facharbeiter in Deutschland mit Steuern. Wir haben eine Belastung des Mittelstandes in Deutschland mit Einkommensteuer. Die ist zu hoch. Und da rede ich mit der SPD nicht über eine weitere Verschärfung.
3: Die US-Marine will heute damit beginnen, in der Straße von Hormuz festsitzende Schiffe aus der Meerenge herauszugeleiten. Das hat Präsident Trump angekündigt. Ein ranghoher Vertreter der iranischen Regierung warnte dagegen, jede amerikanische Einmischung werde als Verstoß gegen die Waffenruhe angesehen. Innenminister Dobrindt hält an den Grenzkontrollen fest. Wie er im Ersten sagte, könne man darauf erst verzichten, wenn das Migrationssystem in Europa funktioniert. Das sei noch nicht absehbar. Die saarländische Ministerpräsidentin Anke Rehlinger sagte dagegen im Ersten,
5: die Grenzkontrollen haben immer zu dem gehört, was ich durchaus ja als kritisch gesehen habe. Zum einen in rechtlicher Hinsicht, aber eben auch in tatsächlicher Hinsicht. Ich glaube nach wie vor, dass dauerhafte Grenzkontrollen nicht das Mittel der Wahl sind, mitten in Europa. Sie schaden uns am Ende mehr, als sie helfen. Das ist nicht das, was wir mit Schengen wollten. Und das ist auch nicht das, was in einem Wirtschaftsraum, in dem wir gemeinsam leben und arbeiten, wirklich hilft.
3: Neue US-Zölle auf EU-Autos könnten Deutschlands Wachstum bremsen. IFO-Präsident Fuest warnt, sollte die EU mit Gegenzöllen reagieren, droht Deutschland noch in diesem Jahr eine Rezession. Das sagte Fuest der Bild am Sonntag. Trump will Zölle auf Autos aus Europa auf 25% erhöhen. In der Fußball-Bundesliga kann der VfL Wolfsburg weiter auf den Klassenerhalt hoffen. Durch das 1:1 in Freiburg ist man jetzt auf dem Relegationsplatz. Gerettet sind schon Gladbach und Mainz. Beide gewannen ihre Spiele gegen den BVB und St. Pauli. Der HSV und Union sicherten sich auch den Ligaverbleib, allerdings auf dem Sofa. Für die Thüringer Clubs gab es in der Regionalliga nichts zu holen. Rot-Weiß Erfurt verlor beim FSV Zwickau knapp mit 1:2. RWE hatte dabei lange 1:0 geführt. Und der ZFC Meuselwitz kassierte im Kampf um den Klassenerhalt eine 0:4 Heimniederlage gegen Chemie Leipzig.
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6: In dieser Nacht wolkig, vielleicht ein paar Tropfen. Die Tiefstwerte zwischen 13 und 8 Grad. Montag wechselnd bewölkt, geringe Schauer- und Gewitterneigung. Die Temperaturen steigen auf 21 bis 24 Grad. In den Bergen sind es 18 bis 21.
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0: 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Widder.
1: Sie sollten ein paar nette Stunden im engsten Kreis Ihrer Familie verbringen. Das baut Sie heute wieder auf.
0: Stier.
1: Probleme, die Sie wittern, sind im Grunde genommen nur Kopfkino. Treten Sie selbstbewusster auf.
0: Zwillinge.
1: Sie erwarten viel von anderen. Fragen Sie sich aber auch, ob auch Sie immer deren Erwartungen erfüllen.
0: Krebs.
1: Eine Situation wird leicht verkannt. Hüten Sie sich vor heftigen emotionalen Reaktionen.
0: Löwe.
1: Legen Sie sich selbst heute keine zu engen Fesseln an. Womöglich tut sich manche Chance auf, bei der Sie spontan handeln müssen.
0: Jungfrau.
1: Halten Sie einfach Maß und beschränken Sie sich auf das, was Sie heute wirklich brauchen.
0: Waage.
1: Heute wird es stressiger als in den letzten Tagen. Umso wichtiger ist es, die innere Ruhe zu bewahren.
0: Skorpion.
1: Sie machen momentan gern Pläne für die Zukunft, übersehen Sie dabei aber nicht die alten und laufenden Pflichten.
0: Schütze.
1: Vergessen Sie nicht, Ihren gesunden Menschenverstand einzuschalten, auch wenn die neuen Impulse noch so verlockend sind.
0: Steinbock.
1: Neptun verstärkt eine leichte Unsicherheit. Lassen Sie sich nicht zu voreiligen Schlüssen verleiten.
0: Wassermann.
1: Erwarten Sie in Herzensdingen nicht mehr Verständnis, als Sie selbst aufbringen.
0: Fische.
1: Es wird jetzt so gut wie nichts geben, was Ihnen verborgen bleibt. Mit Ihrem Scharfsinn meistern Sie selbst größte Herausforderungen.
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0: sonnenüberschütteten Wochenende. Guten Start in den Montag, es ist kurz vor 6. 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Hier eine Meldung von der A4 Richtung Frankfurt. Zwischen Eisenach Ost und Eisenach West Behinderungen nach einem Unfall. A4 Richtung Dresden zwischen Gera-Langenberg und Gerang kaputte LKW auf dem Standstreifen. Und A9 Richtung München zwischen Bad Lobenstein und Rudolfstein Behinderungen nach einem Unfall auf der linken Spur. Blitzer haben wir noch keine. Falls ihr schon was entdeckt haben, einfach Bescheid sagen bei uns per Anruf oder auch per WhatsApp. Die Nummer ist die 0800 4x4 110. Gute Fahrt Ihnen, es ist jetzt 6 Uhr.
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0: Und die wichtigsten Meldungen aus Thüringen gibt's jetzt von Lou Amelie Groth.
2: Guten Morgen. Beim Notfall zählt jede Sekunde. Thüringen nimmt heute in Weimar ein landesweites Telenotarztsystem in Betrieb. Wenn der Notarzt nicht schnell genug vor Ort ist, kann das Rettungsteam per Video einen Arzt im Krankenhaus dazuschalten. Der sieht dann Vitalwerte in Echtzeit und kann sofort Anweisungen geben, etwa zu Medikamenten oder den nächsten Schritten. Der Telenotarzt soll den Notarzt nicht ersetzen, sondern die Rettungskräfte unterstützen. Auf dem alten Simson-Gelände in Suhl gibt es heute einen symbolischen Spatenstich. Das Land Thüringen sichert mit fast 14 Millionen Euro die nächste Runde der Bodensanierung. Auf rund 21 Hektar soll das Areal fit für neue Firmen gemacht werden. Denn unter dem alten Simson-Werk schlummern noch Schadstoffe aus Jahrzehnten Industrieproduktion. Mit der Sanierung soll aus dem geschichtsträchtigen Gelände Schritt für Schritt ein sicherer Gewerbepark werden. Und aus der Moped-Legende ein neuer Standort für Jobs und Zukunft. Und zum Sport. Die einen jubeln, für die anderen gibt's eine Pleite. Für Jenas Fußballfrauen ist der Abstieg aus der Bundesliga besiegelt. Zu Hause gab's am Abend ein klares 1:5 gegen den SC Freiburg. Besser läuft's für den Thüringer HC. Die Handballerinnen können weiter vom Meistertitel träumen. Mit 29:28 haben sie knapp gegen Blomberg-Lippe gewonnen und gleichzeitig die Halbfinalserie zum 1:1 ausgeglichen. Entscheidungsspiel um den Finaleinzug ist am Samstag in Blomberg. Und jetzt geht's weiter zu den Meldungen aus Deutschland und der Welt.
3: Ich bin Mia Hin. Schönen guten Morgen. Bundeskanzler Merz hat von der SPD mehr Entgegenkommen bei der gemeinsamen Regierungsarbeit gefordert. In der ARD-Sendung Karin Mioska wies er darauf hin, dass innerhalb der Union der Unmut wachse. Es sei noch nicht genug gelungen, Dinge hinzubekommen, die die Handschrift der Union tragen.
4: Ich erwarte von der SPD die gleiche Kompromissbereitschaft, wie wir sie zeigen. Wir zeigen sie. Ich bin bis jetzt sehr geduldig gewesen, auch im Umgang mit der SPD. Die SPD muss allerdings auch wissen, Kompromisse sind keine Einbahnstraße. Die müssen wir beide machen.
3: Der Forderung der SPD, höhere Einkommen stärker zu belasten, erteilte Merz eine Absage. Wirtschaftsverbände kritisieren die Ankündigung von US-Präsident Trump, neue Zölle auf Autos aus der EU zu erheben. Das sei eine Provokation, heißt es vom Bundesverband der deutschen Industrie. IFO-Präsident Fuest warnte vor einem neuen Handelskrieg und einer weiteren Rezession. In der Fußball-Bundesliga haben sich Gladbach und Mainz den Klassenerhalt gesichert. Die Gladbacher besiegten Dortmund mit 1:0. Mainz gewann zuvor bei St. Pauli mit 2:1. Außerdem kann sich der VfL Wolfsburg weiter Hoffnung auf einen Ligaverbleib machen. Nach einem 1:1 in Freiburg steht man jetzt auf dem Relegationsplatz.
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0: Es ist wirklich mild da draußen, das haben Sie gemerkt, falls Sie mit dem Hund schon eine Runde unterwegs waren. Ich bin selber bei 15 Grad in Erfurt gestartet. Und Ludo, hast eben noch was ganz anderes festgestellt?
2: Ja, das duftet so schön nach Regen.
0: Diese eine Regenwolke, die wir da vorhin hatten, ich glaube, die hat mich von Weimar nach Erfurt begleitet, ist aber mittlerweile rausgezogen. Tagsüber eine Mischung aus Sonne und Wolken. 21 bis 24 Grad sind tatsächlich nochmal drin. Erst Richtung Abend kommen dann einzelne Schauer dazu. Morgen dann, der Dienstag, etwas grauer. Da sind auch mal Gewitter dazwischen, bei 21 Grad in der Spitze.
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0: Über die Meldungen aus Thüringen hält sie Lou Amelie Groth auf dem Laufenden.
2: Guten Morgen.
0: Ich bin Alex König und Svea Mauersberger navigiert sie heute in die neue Woche, frisch zurück aus dem Urlaub.
5: Ja, guten Morgen.
0: Du strahlst so. Es ist, wenn Sie das sehen könnten, ne, nach so einem Wochenende, wir hatten Sonne, Svea hatte Urlaub, es ist Wahnsinn. Und du wirst uns heute wirklich navigieren, so richtig mit einer Straßenkarte auf dem Beifahrersitz. Back to the roots. Denn du hast von mir den Auftrag bekommen, mal ohne Navi oder Handy zu fahren.
5: Ja, und ich kannte das noch gar nicht vorher, deswegen war das sehr, ich würde mal sagen, speziell.
0: Und viele von Ihnen, ne, wissen, das kann für ordentlich Zündstoff im Auto sorgen, wenn es da zum Beispiel in den Urlaub ging. Wir schlagen die Karte gleich nochmal zusammen.

Auf gegen 10 nach 6 und starten rein in die neue Woche. Gleich mit Kylie Minogue, die bringt gleich Schwung in die Bude. The Locomotion nach einem 90er von Robert Miles und Children hier bei Landeswelle Thüringen. 4 Minuten nach 6 haben wir es jetzt.

0: aus dem sonnigen, langen Wochenende. Ihnen einen guten Start in den Montag. 6:11. Hier ist Landeswelle Thüringen mit König und Crew. Und wir bringen Sie heute in unsere große Retro-Woche. Das heißt, wir erinnern uns mal an die Dinge, die plötzlich wegfahren, die auch niemand vermisst, über die wir aber alle was zu erzählen haben. Denken Sie mal kurz nach, wie oft Ihre Beziehung schon auf dem Spiel stand, während Sie Auto gefahren sind. Der Atlas war so ein Übeltäter. Ich selber war im Kartenlesen relativ gut. Svea wiederum, ne, du hattest so ein Ding noch nie in der Hand.
1: Nee, also ich bin mit Navi groß geworden. Ich habe also nicht mal ansatzweise mitbekommen, wie das früher so war. Aber ich bin super neugierig und wollte das deswegen unbedingt mal ausprobieren.
0: Gesagt, getan. Svea hat von mir die Aufgabe bekommen, völlig zufällig mal nach Pfiffelbach zu fahren. Schön idyllisch im Weimarer Land, ich am Steuer, du auf dem Beifahrersitz.
1: Ja, und ich muss zugeben, ich war vorher echt aufgeregt und habe auch schnell gemerkt, Karte und Straßenschilder gleichzeitig im Blick zu haben, ist nicht so einfach. Aber Alex, immerhin, ich bin froh, wir reden noch miteinander.
0: Brenzlig wurde es nur, als ich plötzlich Hunger hatte und eine kleine Pause machen wollte.
2: Aber wo willst du? Hier ist nur Feld. Wollen wir einen richtigen Parkplatz haben oder willst du nur irgendwo stehen?
3: Also im besten Fall so, dass wir auch trotzdem dem Ziel noch ein Stück näher kommen.
2: Ja, aber wir sind doch gerade in der falschen Richtung. Durch die Umleitung in der falschen Richtung.
3: Jetzt ist es eh scheißegal, wo wir parken, weil wir sind eh falsch.
1: Na, aber wir haben es am Ende trotzdem noch geschafft.
0: Und das ist es doch. Der Weg ist das Ziel. Und fürs allererste Mal Kartenlesen im Auto hast du dich als Navi wirklich gut geschlagen. Aber wie war es denn bei Ihnen früher? Wer hatte die Karte in der Hand? Und wie laut wurde es, wenn es mal schiefgegangen ist? Wir freuen uns auf Ihre schrägen Erlebnisse an der Landeswelle Studio Hotline. Gerne mit einer WhatsApp-Sprachnachricht. Nummer ist die 0800 4x4 110.

0: 6.20 Uhr, 10 Minuten bis halb 7. Es ist Montag. Sie hören König und Crew hier bei Landeswelle Thüringen. In Erfurt konnten Sie gestern Abend wirklich richtig komische Lichter am Himmel sehen. Mir ist es auch aufgefallen, das sah aus wie ganz viele UFOs, die sich da hin und her bewegt haben. Und es war eine Quizshow mit Joko und Klaas von ProSieben, live aus Erfurt. Wer, hast du es gesehen?
1: Nee, aber ich habe auf Instagram ganz viele Stories von Freunden gesehen, dass die vor Ort waren.
0: Ich habe tatsächlich mal kurz reingesappt. Unser Clouseau aus Erfurt war auch mit am Start. Der durfte drei Fragen vorlesen, aber länger habe ich es nicht durchgehalten. Ich muss auch ehrlich zugeben, ich bin jetzt nicht so der größte Fan von Joko und Klaas, aber schön, dass sie mal bei uns waren. Von uns kriegen sie keine Fragen, nur Antworten. Zum Beispiel gleich den nächsten 80er, der Culture Club, Karma Chameleon. Die Antwort auf die Frage, was ist gute Musik? Wir hören uns gleich hier bei Landeswelle Thüringen. Guten Morgen.
1: Guten Morgen.
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2: Staus und Blitzer bei Landeshöhle Thüringen immer zuerst. Da ist ein bisschen was los. Wir starten auf der A4 Richtung Frankfurt. Zwischen Eisenach Ost und Eisenach West sind die rechte und mittlere Spur nach einem Unfall gesperrt. Hier Gegenstände auf der Fahrbahn. A4 Richtung Dresden zwischen Gera-Langenberg und Gera. Ein kaputter LKW hier auf dem Standstreifen. Dann die A9 in Richtung München zwischen Bad Lobenstein und Rudolfstein. Behinderung nach Unfall auf der linken Spur. A71 in Richtung Schweinfurt zwischen Sommerdau Ost und Sommerdau Süd. Behinderung nach einem Unfall. Hier auch Gegenstände auf der Fahrbahn. Und die B7 ist in beiden Richtungen zwischen Nora und Ulla nach einem Unfall gesperrt. Einen Blitzer haben wir auch schon, Gera, Berliner Straße stadteinwärts. Und falls Ihnen auch was aufgefallen ist, dann immer her damit an die Landeshöhle Verkehrsleitstelle per Anruf oder auch per WhatsApp. Die Nummer ist die 0800 4x4 110. Ihnen unterwegs eine gute Fahrt, wir haben 6.31 Uhr.
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2: Und die wichtigsten Meldungen aus Thüringen gibt's jetzt von Lou Amelie Groth.
4: Guten Morgen. Thüringen startet heute als erstes Bundesland ein landesweites Telenotarztsystem. Das Ziel? Notfallpatienten sollen schneller Hilfe bekommen, wenn ein Notarzt nicht rechtzeitig vor Ort sein kann. Die Zentrale sitzt in Weimar und ist mit speziell ausgebildeten Telenotärzten besetzt. Per Video unterstützen sie die Rettungsteams in den Regionen. Die wichtigsten Patientendaten gehen dann sofort an die Telenotärzte in Weimar und ans Krankenhaus, das den Patienten aufnimmt. Thüringen steckt nochmal richtig Geld in das Simson-Areal in Suhl. Mit fast 14 Millionen Euro ist die nächste Etappe der Bodensanierung finanziert und das wird heute mit einem symbolischen Spatenstich gestartet. Der Grund? Unter dem früheren Werk liegen noch Altlasten aus langen Industriezeiten, wie zum Beispiel Ölreste, Lösungsreste oder Schwermetalle. Ziel ist es, das Gelände wieder fit und sicherer für neue Firmen zu machen. Gutes Essen gehört auf den Teller und nicht in die Tonne. Genau dafür sucht die Initiative Foodsharing in Eisenach jetzt Verstärkung. Ehrenamtliche sammeln bei Läden und Betrieben überschüssige, aber noch gute Lebensmittel ein und geben sie weiter. Damit das Verteilen einfacher wird, wird in Eisenach ein fester öffentlicher Kühlschrank mit Regal gesucht, an dem die geretteten Lebensmittel bereit liegen. Wer mitmachen will oder einen passenden Platz dafür kennt, kann sich bei der Initiative melden. Und jetzt geht's weiter zu den Meldungen aus Deutschland und der Welt.
5: Ich bin Mia Hin. Schönen guten Morgen. Bundeskanzler Merz hat von der SPD mehr Entgegenkommen bei der gemeinsamen Regierungsarbeit gefordert. In der ARD-Sendung Karin Mioska wies er darauf hin, dass innerhalb der Union der Unmut wachse. Es sei noch nicht genug gelungen, Dinge hinzubekommen, die die Handschrift der Union tragen.
6: Ich erwarte von der SPD die gleiche Kompromissbereitschaft, wie wir sie zeigen. Wir zeigen sie. Ich bin bis jetzt sehr geduldig gewesen, auch im Umgang mit der SPD. Die SPD muss allerdings auch wissen, Kompromisse sind keine Einbahnstraße. Die müssen wir beide machen.
5: Der Forderung der SPD, höhere Einkommen stärker zu belasten, erteilte Merz eine Absage. Wirtschaftsverbände kritisieren die Ankündigung von US-Präsident Trump, neue Zölle auf Autos aus der EU zu erheben. Das sei eine Provokation, heißt es vom Bundesverband der deutschen Industrie. IFO-Präsident Fuest warnte vor einem neuen Handelskrieg und einer weiteren Rezession. In der Fußball-Bundesliga haben sich Gladbach und Mainz den Klassenerhalt gesichert. Die Gladbacher besiegten Dortmund mit 1:0. Mainz gewann zuvor bei St. Pauli mit 2:1. Außerdem kann sich der VfL Wolfsburg weiter Hoffnung auf einen Ligaverbleib machen. Nach einem 1:1 in Freiburg steht man jetzt auf dem Relegationsplatz.
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2: Die Wärme vom Wochenende, die nehmen wir einfach mal mit. Ich hätte heute Morgen fast die kurze Hose angezogen und ärgere mich, dass ich es nicht gemacht habe. Wir kriegen eine Mischung aus Sonne und Wolken. 21 bis 24 Grad sind drin. Erst Richtung Abend kommen dann einzelne Schauer runter. Morgen dann insgesamt etwas grauer und da kann auch mal ein Gewitter dazwischen sein. Bei immerhin noch 21 Grad maximal.
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2: Wir sind zurück, gut gebräunt aus dem langen Wochenende. Ludo, warst auch draußen unterwegs, gell?
4: Ja, mein Papa hatte Geburtstag und wir sind auf den Brocken gewandert.
2: Ach, guck mal, hier gleich noch richtig Action gehabt. Wobei Ihnen wahrscheinlich die Augen rausfallen würden, wenn Sie Svea sehen könnten. Du bist zurück aus dem Urlaub.
7: Ja, ich war jetzt knapp eine Woche auf Fuerteventura und es war wirklich richtig schön. Ich freue mich aber auch, dass ich jetzt wieder hier bin.
2: Weil zu Hause ist es eben doch am schönsten.
7: Ja.
2: Willkommen zurück. Wir starten ausnahmsweise mal in eine 5-Tage-Woche, aber das schaffen wir zusammen. Bringen Sie rein jetzt mit der Human League. Don't You Want Me Baby. Der 80er hier bei Landeswelle Thüringen. Ich bin Alex König, 6.35 Uhr.

0: Guten Start in den Montag. 6.41 Uhr ist es jetzt.
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0: Heißt, in einer guten halben Stunde wird das erste Mal gespielt. Ich bin schon ganz aufgeregt, bin gespannt, was rauskommt. Und jetzt rein in die neue Woche mit einem 90er. Fool's Garden, hier ist Lemon Tree bei Landeswelle Thüringen.

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0: Ja, und Gedanken tanzt mal in die neue Woche. Es ist kurz vor 7 am Montag. Staus und Blitzer bei Landeshöhe Thüringen immer zuerst. Da ist ein bisschen was los. Wir starten auf der A4 Richtung Frankfurt zwischen Nora und Erfurt-Fieselbach. Hier Reifenteile auf der linken Spur. Weiter A4 Richtung Frankfurt zwischen Eisenach Ost und Eisenach West. Da sind die rechte und mittlere Spur nach einem Unfall gesperrt. A4 Richtung Dresden zwischen Gera-Langenberg und Gera. Ein kaputter LKW hier auf dem Standstreifen. A71 in Richtung Schweinfurt zwischen Sommerdau Ost und Sommerdau Süd. Behinderungen nach einem Unfall. Und die B7 in beiden Richtungen zwischen Nora und Ulla. Behinderungen nach einem Unfall mit 3 Fahrzeugen. Sie werden jetzt aber hier an der Unfallstelle vorbeigeleitet. Blitzer auf der B4 zwischen Elxleben und Kühnhausen. Dann Gera, Professor-Simmel-Straße stadteinwärts. Nochmal Gera, Siemensstraße ebenfalls stadteinwärts. Dann stehen sie zwischen Luisenthal und Ortruf. Kurz nach dem Tobiashammer dürfen sie 70 fahren. Und noch ein Blitzer auf der Ortsdurchfahrt Nennsdorf Richtung Jena, Höhe der Bushaltestelle. Da sind 30 erlaubt. Und falls Sie auch was entdeckt haben, einfach Bescheid sagen bei uns. Per Anruf oder auch per WhatsApp. Die Nummer ist die 0800 4x4 110. Ihnen unterwegs eine gute Fahrt. Es ist jetzt 7 Uhr.
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0: Und die wichtigsten Meldungen aus Thüringen gibt's jetzt von Lou Amelie Groth.
2: Guten Morgen. Notfallpatienten in Thüringen sollen in Zukunft besser versorgt werden. Der Freistaat startet dafür heute in Weimar ein landesweites Telenotarztsystem. Wenn der Notarzt nicht schnell genug vor Ort ist, kann das Rettungsteam per Video einen Arzt im Krankenhaus dazuschalten. Und der bekommt die Vitaldaten in Echtzeit übermittelt. 2021 ist das Ganze als Pilotprojekt gestartet. Daran beteiligt ist unter anderem die Kassenärztliche Vereinigung Thüringen und das Sophien- und Hufeland-Klinikum. Fast 14 Millionen Euro für Suhl. Auf dem alten Simson-Gelände gibt es heute einen symbolischen Spatenstich. Hier startet die nächste Runde der Bodensanierung. Auf rund 21 Hektar soll das Areal fit für neue Firmen gemacht werden. Denn unter dem alten Simson-Werk schlummern noch Schadstoffe aus Jahrzehnten Industrieproduktion. Mit der Sanierung soll aus dem geschichtsträchtigen Gelände Schritt für Schritt ein sicherer Gewerbepark mit jeder Menge neue Jobs werden. Und zum Sport. Die einen jubeln, für die anderen gibt's eine Pleite. Für Jenas Fußballfrauen ist der Abstieg aus der Bundesliga besiegelt. Zu Hause gab's am Abend ein klares 1:5 gegen den SC Freiburg. Besser läuft's für den Thüringer HC. Die Handballerinnen können weiter vom Meistertitel träumen. Mit 29:28 haben sie knapp gegen Blomberg-Lippe gewonnen und gleichen die Halbfinalserie zum 1:1 aus. Entscheidungsspiel um den Finaleinzug ist am Samstag in Blomberg. Und jetzt geht's weiter zu den Meldungen aus Deutschland und der Welt.
3: Ich bin Mia Hin. Schönen guten Morgen. Bundeskanzler Merz fordert die SPD zu einem fairen Umgang miteinander auf. In der ARD-Sendung Karin Mioska sagte er, in der Union wachse der Unmut über zu große Zugeständnisse. Die CDU müsse in der Regierung klar erkennbar bleiben. Zu der Forderung von Finanzminister Klingbeil nach höheren Steuern für Besserverdiener, sagte der Kanzler.
4: Er muss wissen, dass das mit der CDU-CSU nicht geht. Wir haben eine Belastung der Facharbeiter in Deutschland mit Steuern. Wir haben eine Belastung des Mittelstandes in Deutschland mit Einkommensteuer. Die ist zu hoch. Und da rede ich mit der SPD nicht über eine weitere Verschärfung.
3: Auf die Ankündigung der USA, die Zölle auf Autos aus der EU zu erhöhen, sollte eine harte Reaktion aus Europa kommen. Das fordert der Präsident des Deutschen Instituts für Wirtschaftsforschung, Fratscher. Er bringt im Handelsblatt Gegenzölle ins Spiel, die vor allem US-Tech-Unternehmen treffen sollen. In der Fußball-Bundesliga kann der VfL Wolfsburg durch ein 1:1 in Freiburg weiter auf den Klassenerhalt hoffen. Gerettet sind schon Gladbach und Mainz. Beide gewannen ihre Spiele gegen den BVB und St. Pauli. Der HSV und Union sicherten sich auch den Ligaverbleib, allerdings auf dem Sofa.
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0: Sie kennen das wahrscheinlich auch auf Arbeit und ich frage hier normalerweise auch immer rum, ob ich das Fenster mal zumachen soll, damit die Autogeräusche nicht stören. Das braucht man heute eigentlich gar nicht.
5: Nö.
0: Schön durchlüften.
5: Ja, ist schön, duftet.
0: Ja, und wir müssen auch nicht mehr frieren bei den Temperaturen da draußen. Tagsüber kriegen wir eine Mischung aus Sonne und Wolken. 21 bis 24 Grad sind noch drin. Erst Richtung Abend kann es passieren, dass auch mal ein Schauer mit runterkommt. Und morgen dann insgesamt etwas grauer. Da sind sogar mal Gewitter möglich bei immerhin 21.

0: 25 Grad maximal.
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0: Über die Meldungen aus Thüringen hält sie Lou Amelie Groth auf dem Laufenden.
2: Guten Morgen.
0: Svea Mauersberger ist auch da, braun gebrannt aus dem Urlaub.
2: Ja, hallo.
0: Ich bin Alice König und dieses Open-Air-Urlaubsfeeling, ne, das hat man eigentlich das ganze Wochenende. Viele von Ihnen haben am Feiertag draußen gefeiert, die haben auch getroffen. Wir waren nämlich zur Live-Musik im ZDF-Biergarten in Erfurt. Kühle Getränke dazu, ne? Und dann war es wirklich ein perfekter Tag.
2: Und genau das, nämlich Live-Musik Open Air, schenken wir Ihnen ab jetzt zweimal täglich mit unserem Ticketautomaten. Gleich geht's los um 10 nach 7.
0: Und jetzt geht's los in die neue Woche. Ausnahmsweise mal 5 Tage am Stück. Die 80er, die machen gute Stimmung hier. Fleetwood Mac und Little Lies bei Landeswelle Thüringen um gleich 5 nach 7. Guten Morgen.

0: 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No.
1: 11:07 ist es. Guten Morgen.
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1: Schloss Eirichshof, Nena.
3: Hi, ja, das ist natürlich auch richtig. Sehr schön, da war ich zum Beispiel noch nie.
1: Na, vor allen Dingen, das ist doch von euch, Landkreis Hildburghausen, gar nicht so weit, ne? Schnell mal rüber nach Franken.
3: Das ist genau richtig.
1: Und dann geht's hier los. Ich kann sie schon abrocken sehen.
3: Jawohl.
1: Sehr schön. Jan, wir wünschen ganz viel Spaß. So startet man auch gerne in so eine sonnige Zeit, oder?
3: Auf jeden Fall.
1: 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Ten Sharp jetzt, hier ist You.

0: 9.20 Uhr, noch 10 Minuten bis 7:30. Willkommen in der neuen Woche mit König und Crew hier bei Landeswelle Thüringen. Und Svea und ich, wir haben was im Auto erlebt, das kennen Sie alle. Da waren schon eine Menge Beziehungen kurz vorm Scheitern.
1: Da ist ein Schild. Weimar Nord, Jena, aber Frankenhausen, Kölle da.
0: Der nächste Ort wäre Buttelstedt.
2: Buttelstedt, ja.
0: Sind wir da noch richtig?
1: Also man hätte auch schon rechts abbiegen können.
0: Das sagst du mir jetzt? Wir sind nämlich in unserer Retro-Woche und haben ihn nochmal rausgekramt, den guten alten Straßenatlas. Die Stimmung des Fahrers war da immer vom Beifahrer abhängig, gell? Ich selber bin damit groß geworden und auch echt gut im Navigieren, aber Svea hatte noch nie so eine Straßenkarte in der Hand. Generation Navi, wie war es für dich?
3: Also ich habe schon etwas geschwitzt. Das war total ungewohnt, einmal so eine große, unhandliche Karte auf dem Schoß zu haben, dann die Straßenschilder gleichzeitig im Blick zu behalten und dabei dann auch noch selber nicht auf der Karte zu verlieren.
0: Du hast dich aber echt gut geschlagen. Nur als ich eine kleine Vespa-Pause machen wollte, da war es ein bisschen schwieriger.
3: Ja, so einer Karte sind ja auch keine Parkplätze eingezeichnet. Wie soll man denn da was finden?
0: Trotzdem, fürs erste Mal top. Und wir würden auch gerne mal wissen, wie Ihre Stimmung im Auto war, wenn Sie mit einem Atlas fahren mussten. Wir sind diese Woche mal richtig retro unterwegs. Gerne mal Bescheid sagen an der Landeswelle Studio Hotline. Wir freuen uns auf Sie. 0800 4 mal die 4 110. Ich glaube, da hat jeder eine schöne Geschichte.
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0: zurück aus dem sonnigen Wochenende. Ihnen einen guten Start in den Montag. Wir haben es kurz vor 7:30. Staus und Blitzer bei Landeshöhe Thüringen immer zuerst. Da ist ein bisschen was los. Wir starten auf der A4 Richtung Frankfurt. Zwischen Eisenach Ost und Eisenach West sind die rechte und mittlere Spur nach einem Unfall gesperrt. Dann die A4 Richtung Dresden. Zwischen Gera-Langenberg und Gera ein kaputter LKW auf dem Standstreifen. A71 in Richtung Schweinfurt. Zwischen Sommerda Ost und Sommerda Süd Behinderungen nach Unfall. Und B7 in beiden Richtungen zwischen Nora und Ulla Behinderungen nach einem Unfall mit 3 Fahrzeugen. Sie werden aber an der Unfallstelle vorbeigeleitet. Blitzer auf der B4 zwischen Elksleben und Kühnhausen, dann in Gera, Professor-Simmel-Straße stadteinwärts, nochmal Gera, Siemensstraße ebenfalls stadteinwärts, zwischen Luisenthal und Ortruf stehen sie kurz nach dem Tobiashammer, da sind 70 erlaubt und der 30 wird kontrolliert in der Ortsdurchfahrt Nennsdorf Richtung Jena, Höhe der Bushaltestelle. Falls Sie auch was entdeckt haben, einfach Bescheid sagen bei uns per Anruf oder auch per WhatsApp über unsere kostenlose Hotline 0800 4x4 110. Ihnen unterwegs eine gute Fahrt, wir haben 7.30 Uhr.
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0: Und die wichtigsten Meldungen aus Thüringen gibt's jetzt von Lou Amelie Groth.
2: Guten Morgen. Im Notfall soll es künftig schneller gehen. Die Kassenärztliche Vereinigung Thüringen und Innenminister Georg Mayer stellen heute in Weimar das Telenotarztsystem vor. Was das konkret heißt, weiß Lara Fiete-Weck.
3: Arzt nicht sofort vor Ort sein kann, können die Rettungskräfte per Tablet oder Smartphone einen Arzt aus der Ferne dazuschalten. Der Telenotarzt sieht dann die Vitalwerte des Patienten in Echtzeit, kann die Lage einschätzen und das Team am Einsatzort anleiten. Zum Beispiel, welche Maßnahmen jetzt wichtig sind oder welche Medikamente in welcher Dosis gegeben werden können.
2: Für die Leute in der Region bedeutet das vor allem weniger warten auf ärztliche Entscheidungen, mehr Sicherheit, gerade bei hoher Auslastung oder wenn Notärzte knapp sind. Was noch gut ist, wird geteilt. In Eisenach sucht die Initiative Foodsharing neue Mitstreiter. Ehrenamtliche holen bei Läden und Busbetrieben überschüssige, aber noch einwandfreie Lebensmittel ab und geben sie weiter. Damit das Verteilen unkomplizierter wird, wird außerdem ein fester Standort für einen öffentlichen Kühlschrank mit Regal gesucht, an dem die geretteten Lebensmittel bereitstehen. Wer helfen möchte oder einen passenden Platz kennt, kann sich direkt bei der Initiative melden. Foodsharing ist eine bundesweite Bewegung gegen Lebensmittelverschwendung, getragen von Ehrenamtlichen. Und jetzt geht's weiter zu den Meldungen aus Deutschland und der Welt.
4: Ich bin Mia Hin. Schönen guten Morgen. Bundeskanzler Merz fordert die SPD zu einem fairen Umgang miteinander auf. In der ARD-Sendung Karin Mioska sagte er, in der Union wachse der Unmut über zu große Zugeständnisse. Die CDU müsse in der Regierung klar erkennbar bleiben. Zu der Forderung von Finanzminister Klingbeil nach höheren Steuern für Besserverdiener, sagte der Kanzler.
5: Er muss wissen, dass das mit der CDU-CSU nicht geht. Wir haben eine Belastung der Facharbeiter in Deutschland mit Steuern. Wir haben eine Belastung des Mittelstandes in Deutschland mit Einkommensteuer. Die ist zu hoch. Und da rede ich mit der SPD nicht über eine weitere Verschärfung.
4: Auf die Ankündigung der USA, die Zölle auf Autos aus der EU zu erhöhen, sollte eine harte Reaktion aus Europa kommen. Das fordert der Präsident des Deutschen Instituts für Wirtschaftsforschung, Fratscher. Er bringt im Handelsblatt Gegenzölle ins Spiel, die vor allem US-Tech-Unternehmen treffen sollen. In der Fußball-Bundesliga kann der VfL Wolfsburg durch ein 1:1 in Freiburg weiter auf den Klassenerhalt hoffen. Gerettet sind schon Gladbach und Mainz. Beide gewannen ihre Spiele gegen den BVB und St. Pauli. Der HSV und Union sicherten sich auch den Ligaverbleib, allerdings auf dem Sofa.
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0: Am langen Wochenende haben Sie hoffentlich viel von der Sonne getankt. Und das Schöne ist, es fällt gar nicht so schwer, jetzt in diese neue Woche zu starten. Heute nämlich nicht ganz so viel Sonne, aber trotzdem weiterhin warm. Wir kriegen eine Mischung aus Sonne und Wolken. 21 bis 24 Grad sind drin. Richtung Abend kann dann auch mal ein Schauer mit runterkommen. Und morgen, der Dienstag, noch etwas grauer. Da sind sogar Gewitter möglich bei immerhin noch 21 Grad maximal.
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0: Partnersuche mal anders, ne? Denn Sie können sich vorstellen, dass in der Tierwelt jetzt nicht unbedingt so eine Dating-App was bringt. Lou, im Thüringer Wald brauchen wir deswegen einen Kuppler.
2: Ja, und da schlüpft das Forstamt wirklich gerne in diese Rolle, damit es bei den Auerhähnen endlich Nachwuchs gibt.
0: Ja, mal nämlich ein besonders spannendes Exemplar. Unsere gute Meldung gleich gegen 7:50. Und jetzt volle Kanne rein in die neue Woche. Wir haben 5 Arbeitstage.

Frage am Stück sind wir schon fast gar nicht mehr gewohnt. Wir wuppen das Ding zusammen. Gleich machen wir entspannt mit Foreigner. I wanna know what love is. Und jetzt Eurodance, auch in den 90er. Dr. Alban, it's my life. Hier bei Landeswelle Thüringen. Ich bin Alex König, 7:34 Uhr haben wir es. Guten Morgen.

0: dem langen Wochenende starten wir entspannt in eine neue Arbeitswoche. 7.42 Uhr, 12 Minuten nach 7:30. Guten Morgen.
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0: Partnersuche war früher ganz einfach, gell? Entweder waren sie mal bei der Kirmes und es hat gefunkt oder sie kennen sich eben schon seit der Schule und haben da angefangen zu daten. Mittlerweile sind Dating-Apps ja so ein Ding. Und im Thüringer Wald, da braucht man Leute, die kuppeln. Lu, am Schneekopf ist das Forstamt gefragt. Dort sorgt nämlich ein Auerhuhn gerade für ein seltenes Naturhighlight.
2: Ja, eigentlich sind Auerhühner super scheu. Dieses Exemplar ist gerade allerdings ziemlich, ja, hormongesteuert. Die Henne ist auf Partnersuche und rückt Wanderern deshalb ziemlich auf die Pelle. Das Problem, am Schneekopf gibt's weit und breit keinen Auerhahn.
0: Und deswegen wollen die Forstamt-Experten jetzt Amor spielen.
2: Genau, man könnte sagen, sie checken gerade den Auerhahn-Dating-Pool. Letztes Jahr gab's schon mal einen Anlauf, da hat aber die Vogelgrippe den Plan ausgebremst. Jetzt startet Versuch Nummer 2. Und wenn es klappt, freut sich nicht nur die Dame am Schneekopf. Auch für den Auerhuhnbestand im Thüringer Wald wäre das ein echtes Plus.
0: Dann drücken wir die Daumen, dass die Forstexperten auch Kuppelprofis werden und zu diesem Job taugen. Dankeschön, Lu.
3: An die

0: 7.50 Uhr, noch 10 Minuten bis 8. Es ist Montag. Ihnen einen guten Start mit König und Crew hier bei Landeswelle Thüringen und kommen nach dem sonnigen, langen Wochenende. Nehmen wir das Urlaubsfeeling einfach mal mit in die neue Woche. Und auch Svea ist zurück aus dem Urlaub.
1: Ja, ich war auch Fuerteventura und ich habe es total genossen, bin stundenlang am Strand gelaufen, bin auch mal ins Meer gehüpft, also es war wirklich toll.
0: Auch wenn ihr nächster Urlaub vielleicht noch ein bisschen hin ist, wir machen es uns trotzdem schön, auch mit diesen Gedanken, dass du gut erholt wieder da bist. Kriegen ja auch heute wieder etwas Sonne, damit lässt sich arbeiten und ich nehme sie auch gleich mit auf Weltreise. Mal runter nach Australien, nach Sydney. Da steht nicht nur dieses tolle Opernhaus, da kommt noch Mental as Anything her. Live it up. Gleich in voller Länge hier bei Landeswelle Thüringen. Guten Morgen.
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0: bundesweites Telenotarztsystem. Wenn der Notarzt nicht schnell genug vor Ort ist, kann das Rettungsteam per Video einen Arzt im Krankenhaus dazuschalten. Und der bekommt die Vitaldaten in Echtzeit übermittelt. 2021 ist das Ganze als Pilotprojekt gestartet. Daran beteiligt ist unter anderem die Kassenärztliche Vereinigung Thüringen und das Sophien- und Hufeland-Klinikum. Auf dem alten Simson-Gelände in Suhl gibt es heute einen symbolischen Spatenstich. Das Land Thüringen sichert mit fast 14 Millionen Euro die nächste Runde der Bodensanierung. Auf rund 21 Hektar soll das Areal fit für neue Firmen gemacht werden, denn unter dem alten Simson-Werk schlummern noch Schadstoffe aus Jahrzehnten Industrieproduktion. Mit der Sanierung soll aus dem geschichtsträchtigen Gelände Schritt für Schritt ein sicherer Gewerbepark werden und aus der Moped-Legende ein neuer Standort für Jobs und Zukunft. Und jetzt geht's weiter zu den Meldungen aus Deutschland und der Welt.
1: Ich bin Mia Hin. Schönen guten Morgen. In dieser Woche ist die schwarz-rote Bundesregierung ein Jahr im Amt. Union und SPD haben in dieser Zeit nochmal an Zustimmung verloren. CDU-Kanzler Friedrich Merz fordert von den Sozialdemokraten jetzt mehr Entgegenkommen bei der gemeinsamen Regierungsarbeit. Es sei noch nicht genug gelungen, Dinge hinzubekommen, die die Handschrift der Union tragen, sagt Merz im Ersten.
2: Ich erwarte von der SPD die gleiche Kompromissbereitschaft, wie wir sie zeigen. Wir zeigen sie. Ich bin bis jetzt sehr geduldig gewesen, auch im Umgang mit der SPD. Die SPD muss allerdings auch wissen, Kompromisse sind keine Einbahnstraße. Die müssen wir beide machen.
1: Innenminister Dobrindt hält an den Grenzkontrollen fest. Im Ersten sagte er, man habe aus der Migrationswelle eine Migrationswende gemacht. Die illegale Migration sei seit 2023 um 70% zurückgegangen. Vor allem, weil man die Pull-Faktoren reduziert habe. In der Fußball-Bundesliga haben sich Gladbach und Mainz den Klassenerhalt gesichert. Die Gladbacher besiegten Dortmund mit 1:0. Mainz gewann zuvor bei St. Pauli mit 2:1. Außerdem kann sich der VfL Wolfsburg weiter Hoffnung auf einen Ligaverbleib machen. Nach einem 1:1 in Freiburg steht man jetzt auf dem Relegationsplatz.
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0: Zalando steht heute im Fokus. Beschäftigte vom Logistikstandort Erfurt machen in Berlin Druck und übergeben dem Vorstand hunderte Postkarten mit Sorgen und Forderungen zur Zukunft des Standorts. Um 12:30 ist ein Gespräch in der Konzernzentrale geplant, begleitet von Verdi und der Rosa-Luxemburg-Stiftung. Danach geht es für die Delegation auch in den Bundestag, eingeladen von Bodo Ramelow. Die Botschaft der Belegschaft, der Konzern soll Verantwortung übernehmen und eine klare Perspektive für die Arbeitsplätze in Erfurt liefern. 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
4: Ja, das ist heute so ein bisschen drückend schwül. Wir kriegen eine Mischung aus Sonnen und Wolken. 21 bis 24 Grad sind wieder drin. Erst Richtung Abend kann noch mal ein Schauer mit runterkommen. Und morgen, der Dienstag, insgesamt etwas grauer. Da sind sogar zwischendurch mal Gewitter möglich bei 21 Grad maximal.
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4: Über die Meldungen aus Thüringen hält sie Lou Amelie Groth auf dem Laufenden.
5: Guten Morgen.
4: Ich bin Alex König und Svea Mauersberger navigiert sie heute in die neue Woche.
5: Ja, guten Morgen.
4: Und Svea wird uns wirklich navigieren. So richtig mit einer Straßenkarte auf dem Beifahrersitz. Das war nämlich dein Auftrag als Generation Navi, ne? Back to the Roots.
5: Ja, ich hatte so eine Karte noch nie in der Hand. Deswegen war das für mich sehr aufregend und ich würde sagen auch sehr speziell.
4: Sie können sich wahrscheinlich auch noch erinnern und haben da Geschichten zu erzählen, wenn der Beifahrer, naja, vielleicht dann doch mal irgendwie zu spät gesagt hat, bitte hier abbiegen. Das war immer so ein Beziehungstest. Wir schalten uns gleich mal rein in unsere Autofahrt gegen 10 nach 8. Und jetzt starten wir unser 80er-Doppelpack, die 80er um 8. Nick Kamen, Each Time You Break My Heart, nach einem wilden 80er. Duran Duran und The Wild Boys hier bei Landeswelle Thüringen. 5 nach 8 haben wir es. Guten Morgen.
5: Guten Morgen.

0: Doch mal wieder eine 5-Tage-Woche. Es ist Montag, gleich 8:12. Ihnen einen guten Start mit König und Crew hier bei Landeswelle Thüringen. Es geht in unsere große Retro-Woche. Das heißt, wir erinnern uns mal mit Ihnen an die Dinge, die plötzlich weg waren, die auch niemand vermisst. Vor allen Dingen im Auto hat man früher immer eine Menge hitzige Diskussionen. Bieg rechts ab. Ah nee, warte, links. Aber ohne Atlas warst du eben recht aufgeschmissen. Ne? Ich selber war ein guter Beifahrer zum Navigieren. Svea wiederum hatte noch nie so ein Ding in der Hand.
1: Ja, also ich bin mit Navi groß geworden, habe also nicht mal ansatzweise mitbekommen, wie das früher so war. Aber ich bin super neugierig und deswegen wollte ich das unbedingt auch mal ausprobieren.
0: Gesagt, getan. Svea hat eine Aufgabe von mir bekommen. Völlig zufällig haben wir uns als Ziel Pfiffelbach im Weimarer Land ausgesucht. Schön idyllisch, ich am Steuer, du auf dem Beifahrersitz.
1: Ja, und ich muss zugeben, ich war vorher echt aufgeregt und habe auch schnell gemerkt, Karte und Straßenschilder gleichzeitig im Blick zu haben, ist nicht so einfach. Aber Alex, ich bin froh, immerhin reden wir noch miteinander.
0: Trotzdem war es mal brenzlig, als ich plötzlich Hunger hatte und eine kleine Pause machen wollte.
2: Aber wo willst du? Hier ist nur Feld. Wollen wir einen richtigen Parkplatz haben oder willst du nur irgendwo stehen?
3: Also im besten Fall so, dass wir auch trotzdem dem Ziel noch ein Stück näher kommen.
2: Ja, aber wir sind doch gerade in der falschen Richtung. Durch die Umleitung in der falschen Richtung.
3: Jetzt ist es eh scheißegal, wo wir parken, weil wir sind eh falsch.
1: Ja, aber am Ende haben wir es doch noch geschafft.
0: Trotz der ungeplanten Umleitung. Fürs allererste Mal Karten lesen im Auto hast du dich auch gut geschlagen.
1: Danke.
0: Aber wir sind gespannt, wie war es denn bei Ihnen? Wer hatte immer die Karte in der Hand? Und wie laut wurde es, wenn es mal schief ging? Wir freuen uns auf Ihre schrägen Erlebnisse an der Landeswelle Studio Hotline 0800 4x4 110 Anruf oder auch gerne WhatsApp-Sprachnachricht.

0: Und falls Sie wie Svea zurückgekommen sind aus dem Urlaub und das E-Mail-Programm aufgemacht haben, gell?
1: Das war ganz schön voll, also wirklich.
0: Ist auch manchmal nach dem Wochenende so, deswegen mal kurz durchatmen, bevor es losgeht mit den 80ern. Freddie Mercury, The Great Pretender, gleich hier bei Landeswelle Thüringen.
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9: 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Die Heuschnupfensaison geht für viele jetzt erst richtig in die Vollen. 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

Staus im Blitzer bei Landeshöhe Thüringen immer zuerst. Wir starten auf der A4 Richtung Frankfurt. Zwischen Eisenach Ost und Eisenach West. Hier ist die rechte Spur nach einem Unfall gesperrt. Dann die A4 Richtung Dresden. Zwischen Gera-Langenberg und Gera. Kaputter LKW auf dem Standstreifen. A71 Richtung Schweinfurt. Zwischen Sommerder Ost und Sommerder Süd. Behinderungen nach Unfall. Und B7 in beiden Richtungen. Zwischen Nora und Ulla ebenfalls noch Behinderungen nach einem Unfall. Die Blitzer B4 zwischen Elxleben und Kühnhausen. Dann B7 in Erfurt. Die Eisenacher Straße Richtung Flughafen Höhe Ikea, wo 70 erlaubt sind. In Gera einer Professor-Simmel-Straße stadteinwärts und Gera-Siemens-Straße stadteinwärts. Dann gleich zwei in Erfurt, einmal Bindersleben der Land

0: Straße beidseitig und Plauner Weg hört den Kleingärten aus einem Caddy raus. Blitzer auch zwischen Luisenthal und Ortruf kurz nach dem Tobiashammer und in der Ortsdurchfahrt Nennsdorf Richtung Jena höher der Bushaltestelle. Falls Sie auch was entdeckt haben, einfach Bescheid sagen bei uns per Anruf oder auch per WhatsApp. Die Nummer ist die 0800 4x4 110. Gute Fahrt Ihnen, wir haben es jetzt genau 8.31 Uhr.
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0: Und die wichtigsten Meldungen aus Thüringen gibt's jetzt von Lou Amelie Groth.
2: Guten Morgen. Thüringen startet heute als erstes Bundesland ein landesweites Telenotarztsystem. Das Ziel? Notfallpatienten sollen schneller Hilfe bekommen, wenn ein Notarzt nicht rechtzeitig vor Ort sein kann. Die Zentrale sitzt in Weimar und ist mit speziell ausgebildeten Telenotärzten besetzt. Per Video unterstützen sie die Rettungsteams in den Regionen. Die wichtigsten Patientendaten gehen dabei sofort an die Telenotärzte in Weimar und ans Krankenhaus, das den Patienten aufnimmt. Thüringen steckt nochmal richtig Geld in das Simson-Areal in Suhl. Mit fast 14 Millionen Euro ist die nächste Etappe der Bodensanierung finanziert. Heute wird das mit einem symbolischen Spatenstich gestartet. Der Grund? Unter dem früheren Werk liegen noch Altlasten aus der langen Industriezeit, wie zum Beispiel Ölreste, Lösungsreste oder Schwermetalle. Ziel ist es, das Gelände wieder fit und sicher für neue Firmen zu machen. Gutes Essen gehört auf den Teller und nicht in die Tonne. Genau dafür sucht die Initiative Foodsharing in Eisenach jetzt Verstärkung. Ehrenamtliche sammeln bei Läden und Betrieben überschüssige, aber noch gute Lebensmittel ein und geben sie weiter. Damit das Verteilen einfacher wird, wird in Eisenach ein fester öffentlicher Kühlschrank mit Regal gesucht, an dem die geretteten Lebensmittel bereitliegen. Wer mitmachen will oder einen passenden Platz dafür kennt, kann sich bei der Initiative melden. Und jetzt geht's weiter zu den Meldungen aus Deutschland und der Welt.
3: Ich bin Mia Hin. Schönen guten Morgen. In dieser Woche ist die schwarz-rote Bundesregierung ein Jahr im Amt. Union und SPD haben in dieser Zeit nochmal an Zustimmung verloren. CDU-Kanzler Friedrich Merz fordert von den Sozialdemokraten jetzt mehr Entgegenkommen bei der gemeinsamen Regierungsarbeit. Es sei noch nicht genug gelungen, Dinge hinzubekommen, die die Handschrift der Union tragen, sagt Merz im Ersten.
4: Ich erwarte von der SPD die gleiche Kompromissbereitschaft, wie wir sie zeigen. Wir zeigen sie. Ich bin bis jetzt sehr geduldig gewesen, auch im Umgang mit der SPD. Die SPD muss allerdings auch wissen, Kompromisse sind keine Einbahnstraße. Die müssen wir beide machen.
3: Innenminister Dobrindt hält an den Grenzkontrollen fest. Im Ersten sagte er, man habe aus der Migrationswelle eine Migrationswende gemacht. Die illegale Migration sei seit 2023 um 70% zurückgegangen. Vor allem, weil man die Pull-Faktoren reduziert habe. In der Fußball-Bundesliga haben sich Gladbach und Mainz den Klassenerhalt gesichert. Die Gladbacher besiegten Dortmund mit 1:0. Mainz gewann zuvor bei St. Pauli mit 2:1. Außerdem kann sich der VfL Wolfsburg weiter Hoffnung auf einen Ligaverbleib machen. Nach einem 1:1 in Freiburg steht man jetzt auf dem Relegationsplatz.
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0: Das wird eine Mischung aus Sonne und Wolken und die Temperaturen. Die führen wir vom Wochenende einfach noch ein kleines bisschen fort. 21 bis 24 Grad sind nämlich drin. Richtung Abend könnte auch mal ein Schauer mit runterkommen. Und morgen, der Dienstag, wird insgesamt tatsächlich etwas grauer. Da sind auch mal Gewitter möglich bei 21 Grad maximal.
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0: Das lange Wochenende liegt hinter uns. Sie konnten hoffentlich ein kleines bisschen Farbe tanken. Bei mir hat es so halbwegs geklappt. Und Svea ist zurück aus dem Urlaub.
5: Ja, ich war auf Fuerteventura und das war richtig toll. Ich bin da stundenlang am Strand gelaufen und ich bin jetzt aber auch froh, dass ich wieder hier bin.
0: Willkommen zurück. Ich selber habe mal eine kleine Tour mit meinem E-Roller gemacht in der Sonne, konnte da eben auch ein bisschen Sonne tanken. Und auch Sie haben sich mit Ihren Kollegen garantiert ein bisschen was zu erzählen, was wir erlebt haben. Und wir packen es zusammen an. Rein in die neue Woche, damit es nicht so schwer fällt. Bisschen Kaffee für Ihre Ohren. Aus den 80ern, Depeche Mode, Just Can't Get Enough hier bei Landeswelle Thüringen. Ich bin Alex König, 8:34 Uhr, aber es ist guten Morgen.
5: Guten Morgen.

0: 8.41 Uhr am Montag mit der großen Frage, waren es UFOs oder waren es Spione oder hat sich jemand einen Spaß mit einer Taschenlampe erlaubt?
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0: Wir haben eine WhatsApp bekommen von André aus Elxleben. Guten Morgen, schreibt er, ich habe auch komische Lichter gesehen. Und nach dem Sonntagskrimi hat das im Fernsehen gemerkt, ProSieben war zu Gast in Erfurt. Und Lou Amelie Groth aus der Landeswelle Nachrichtenredaktion, du warst auch dabei.
2: Ja, Joko und Klaas waren da mit ihrer Quizshow. Alles live vom Wertstoffhof Nord. Ja, und das war irgendwie wirklich eine krasse Erfahrung. Denn alle, die da waren, hatten auch gleichzeitig die Chance, selber teilzunehmen. Da musste ich ein bisschen früher los und habe nicht das große Geld mit nach Hause genommen. Aber ganz ehrlich, die Stimmung mitzuerleben hat sich auch schon voll gelohnt. Du hast da so richtig mit den anderen mitgefiebert.
0: Das kann ich mir gut vorstellen. Ich habe auch mal kurz reingeschaltet, denn unser Clouseau durfte natürlich ebenfalls nicht fehlen als Erfurter. Drei Fragen hat er vorgelesen. Danach war er wieder raus. Ich ebenfalls bin jetzt nicht so der Joko und Klaas-Fan. Aber trotzdem schön, dass sie uns mal hier besucht und beehrt haben. Also die vermeintlichen UFOs am Abendhimmel waren einfach nur die Showbeleuchtung von ProSieben. Starten wir jetzt entspannt in die neue Woche. Die 90er, Michael Jackson, Who Is It, hier bei Landeswelle Thüringen. Guten Morgen.

0: Am Wochenende ist was ganz Verrücktes passiert, vielleicht auch bei Ihnen. Svea hat sich eben auch schon gefreut, als sie in den Spiegel geguckt hatte heute Morgen, ne?
1: Ich habe jetzt wieder überall so Sommersprossen im Gesicht.
0: Dank der Sonne, ne? Es geht voran. Richtung Sommer auf jeden Fall heute auch mal schön warm. Wir starten rein in die neue Woche mit König und Crew, Landeshöhle Thüringen hier, 8.49 Uhr. Und noch vor den 9 Uhr Nachrichten hören wir einen Killer. Ein Auftragskiller von mir beauftragt, nämlich Adamski. Musikalisch natürlich nur. Killer hier bei Landeswelle. Guten Morgen.
2: Guten Morgen.
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Wir grooven uns in die neue Woche. Es ist kurz vor neun. Staus und Blitzer bei Landeswelle Thüringen immer zuerst. A4 Richtung Frankfurt zwischen Eisenach Ost und Eisenach West ist die rechte Spur nach einem Unfall gesperrt. Dann die A71 in Richtung Schweinfurt zwischen Sommerda Ost und Sommerda Süd, Behinderung nach einem Unfall. B7 in

0: Migration sei seit 2023 um 70% zurückgegangen. Migrationsforscher sehen allerdings andere Faktoren als entscheidend an, etwa das Ende des Bürgerkriegs in Syrien. Steigende Preise und die schwache Konjunktur trüben die Verbraucherstimmung. Sie ist auf den tiefsten Stand seit gut 3 Jahren gefallen, zeigt das Konsumbarometer des Handelsverbands. Die Experten sagen, die Hoffnungen auf eine Erholung wurden durch den Iran-Krieg zunichte gemacht.
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2: Größtenteils aufgelockert, die Sonne hat Platz Richtung Abend. Wenn überhaupt, kann es ein bisschen was an Regen geben. 21 bis 24 Grad heute, morgen dann schon deutlich zugezogener. Da sind zwischendurch auch kurze Gewitter nicht ausgeschlossen, bei bis zu 21 Grad in der Spitze.
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2: Ach Mann, irgendwie hatte man zuletzt das Gefühl, dass sie es gepackt hat. Nicht mehr abhängig vom Vater, wieder Kontakt zum Sohn. Und jetzt? Jetzt hat Britney Spears wieder Probleme am Hals. Anklage wegen Trunkenheit am Steuer. Ihre Sprecherin bringt's auf den Punkt. Sie nannte den Vorfall unentschuldbar. Bei uns gibt's die Sängerin gleich mit ihrem Dauerbrenner Baby One More Time aus den 90ern. Und das hier ist Robin Gibb aus den 80ern mit Juliet bei Landeswelle Thüringen. Schönen Montagvormittag Ihnen. Hallo.

0: von Take That Patience hier bei Landeswelle Thüringen. 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

0: Yeah. Die Fun Factory aus den 90ern. Sie hören Landeswelle Thüringen am Montag. Staus und Blitzer gibt's bei uns immer zuerst mit einer Info von der A4 Richtung Frankfurt. Zwischen Eisenach Ost und Eisenach West ist die rechte Spur im Moment nach dem Unfall gesperrt. Dann die A4 Richtung Dresden zwischen Jena Zentrum und Stadtroda. Ein kaputtes Auto in der Baustelle und Bergungsarbeiten im Saale-Orla-Kreis in Hirschberg. Deshalb zwischen der Marktstraße und dem Brunnenplatz alles dicht. Blitzer kennen wir nur noch einen, und zwar in Erfurt auf der Bindersleben der Landstraße in beiden Richtungen. Hier sind 30 angesagt. Haben Sie auch was für uns? Dann sagen Sie gern kostenlos per Telefon oder WhatsApp Bescheid. Nummer ist die 0800 4x4110. Gute Fahrt Ihnen. Um 11 haben wir's.
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2: Ich bin Mia Hehn. Schönen guten Tag. In dieser Woche ist die schwarz-rote Bundesregierung ein Jahr im Amt. Union und SPD haben in dieser Zeit nochmal an Zustimmung verloren. CDU-Kanzler Friedrich Merz fordert von den Sozialdemokraten jetzt mehr Entgegenkommen bei der gemeinsamen Regierungsarbeit. Es sei noch nicht genug gelungen, Dinge hinzubekommen, die die Handschrift der Union tragen, sagt Merz im Ersten.
3: Ich erwarte von der SPD die gleiche Kompromissbereitschaft, wie wir sie zeigen. Wir zeigen sie. Ich bin bis jetzt sehr geduldig gewesen, auch im Umgang mit der SPD. Die SPD muss allerdings auch wissen, Kompromisse sind keine Einbahnstraße. Die müssen wir beide machen.
2: Der Tankrabatt wird noch nicht komplett an die Autofahrer weitergereicht. Das bemängelt der ADAC. Sprit ist jetzt am Wochenende um rund 12 Cent billiger geworden. Das ist weniger als die in Kraft getretene Steuersenkung um fast 17 Cent. Die US-Marine will heute damit beginnen, in der Straße von Hormuz festsitzende Schiffe aus der Meerenge herauszugeleiten. Das hat Präsident Trump angekündigt. Sönke Röhling, das soll aber nicht für alle Schiffe gelten.
4: Das ist richtig. Die Aktion gelte nur für Schiffe von Ländern, die nicht in den Iran-Krieg verwickelt sind, so Trump in seinem Online-Dienst. Um diesen Einsatz hätten Länder aus aller Welt gebeten, schreibt er. Ein ranghoher Vertreter der iranischen Regierung warnte die USA unterdessen davor, sich in der Meerenge einzumischen. Das werde als Verstoß gegen die Waffenruhe angesehen. Trump machte daraufhin klar, dass man es leider mit Gewalt beantworten müsse, sollte in irgendeiner Weise in die Aktion eingegriffen werden.
2: Deutschland bringt sich unterdessen für einen möglichen Einsatz in der Straße von Hormuz in Stellung. Heute verlässt das Minenjagdboot Fulda den Heimathafen Kiel in Richtung Mittelmeer. Wenn der Krieg zwischen den USA und Iran vorbei ist, will eine internationale Mission die wichtige Meerenge für die Schifffahrt sichern. In New York ist ein vollbesetzter Passagierflieger wohl nur knapp einer Katastrophe entgangen. Die Maschine hat im Landeanflug mit einem Rad einen Laternenpfahl und einen LKW gestreift. Trotzdem landete die Boeing sicher. Der Lasterfahrer wurde leicht verletzt.
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0: Überall trocken soweit. Platz für die Sonne ist auch da. Wenn es nass wird heute, maximal Richtung Abend.

0: aber nichts Dramatisches bei 21 bis 24 Grad.
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0: Liebe unsere Retro-Woche jetzt schon. Wir gucken ab heute verstärkt auf Dinge, die jeder kennt, die zum Teil auch immer noch existieren, aber kaum noch genutzt werden. Denn mal Hand aufs Herz, wer nimmt in Zeiten von Google Maps und Navis tatsächlich noch einen Straßenatlas in die Hand? Landeswelle-Reporterin Svea Mauersberger hat es tatsächlich geschafft, jemanden zu finden, der noch heute auf die klassische Karte schwört. Ihre Geschichten nach den nächsten 80ern und 90ern. Eros Ramazzotti gleich mit Più Bella Corsa. Und das hier ist Robert Palmer mit Johnny and Mary bei Landeswelle Thüringen. Schönen Wochenstart mit uns. Hallöchen.

0: Outside Alone, Landeswelle Thüringen mit Anastasia für ihren Montagvormittag. Und da fragen wir uns, wie retro sind Sie eigentlich noch unterwegs? Wir beginnen mal beim ADAC Straßenatlas. Und ich sag's gleich, für mich waren und sind die Dinger noch immer ein Buch mit 7 Siegeln. Ich kann bis heute keine Karte lesen, obwohl es meine Oma mir mehrfach versucht hat beizubringen. Die kann das immer noch und kommt so mitunter besser ans Ziel als jedes Navi. Wir wollten deshalb mal von Ihnen wissen, ob's das in Zeiten von Google Maps und Co. überhaupt noch gibt. Und Landeswelle-Reporterin Svea Mauersberger hat tatsächlich wen gefunden.
1: Es hat gut funktioniert. Also besser als Google. Das ist auch heute noch so, wenn ich wissen will, wo ich hin will, dann brauche ich eine Orientierung Ost, West, Süd, Nord und auch eine ungefähre Einordnung, wo das liegt. Und das schafft kein Navi. Und ich finde es auch ganz schrecklich.
2: Gab es da dann trotzdem so eine Situation, wo was schief ging?
1: Ich kann mich nicht erinnern, weil mein Mann eingesehen hat, dass ich die geborene Pfadfinderin bin. Es gibt doch bei uns im Auto einen Straßenatlas. Die Auflage ist irgendwie 2000 oder so. Also es ist schon ein bisschen älter, das Teil. Und mit Sicherheit noch nicht jede Strecke drin. Aber also mir macht es auf jeden Fall Spaß.
0: Der ADAC Straßenatlas, vielleicht noch heute in fast jedem Auto in irgendeiner Schublade, aber wer nutzt ihn wirklich noch? Ihre Atlas-Geschichten den ganzen Tag bei uns, 0800 4x4 110, wenn Sie noch eine beitragen können, nehmen wir gerne, zum Beispiel per WhatsApp-Sprachnachricht.
3: 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Die Maiwoche startet mit einer deutlichen Zunahme der Gräserpollen im Thüringer Becken. Die Heuschnupfensaison geht für viele jetzt erst richtig in die Vollen. 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

0: Alien und Kaylee aus den 80ern. Hier ist Landeswelle Thüringen. Staus und Blitzer kriegen Sie bei uns immer zuerst mit einer Info von der A9 Richtung Berlin zwischen Bad Lobenstein und Schleiz. Vorsicht, dass die Feuerwehr im Einsatz. Hier brennt neben der Autobahn an der Böschung. Dann die A71 Richtung Sangerhausen zwischen dem Dreieck Suhl und Suhl-Zellermelis im Tunnelberg Bocken. Kaputtes Auto in der Baustelle. Wir haben eine Info aus dem Saale-Orla-Kreis. Betrifft Hirschberg zwischen der Marktstraße und dem Brunnenplatz. Bergungsarbeit nach einem Unfall, deswegen hier alles gesperrt. Erfurt ein Problem. Weimarische Straße zwischen Wilhelm Busch Straße und Schillerstraße sind die Ampeln ausgefallen. Da regelt die Polizei im Moment den Verkehr. Und gesperrt nach dem Unfall in Saalfeld ist die Fleischgasse, und zwar auf der Höhe auf dem Graben. Mobile Blitzer kennen wir im Moment keine. Haben Sie was gesehen, sagen Sie gerne kostenlos per Telefon oder WhatsApp Bescheid. Nummer ist die 0800 4x4110. Vielen Dank und gute Fahrt. 11.30 Uhr ist es.
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2: Ich bin Mia Hehn. Schönen guten Tag. In dieser Woche ist die schwarz-rote Bundesregierung ein Jahr im Amt. Union und SPD haben in dieser Zeit nochmal an Zustimmung verloren. CDU-Kanzler Friedrich Merz fordert von den Sozialdemokraten jetzt mehr Entgegenkommen bei der gemeinsamen Regierungsarbeit. Es sei noch nicht genug gelungen, Dinge hinzubekommen, die die Handschrift der Union tragen, sagt Merz im Ersten.
3: Ich erwarte von der SPD die gleiche Kompromissbereitschaft, wie wir sie zeigen. Wir zeigen sie. Ich bin bis jetzt sehr geduldig gewesen, auch im Umgang mit der SPD. Die SPD muss allerdings auch wissen, Kompromisse sind keine Einbahnstraße. Die müssen wir beide machen.
2: Der Tankrabatt wird noch nicht komplett an die Autofahrer weitergereicht. Das bemängelt der ADAC. Sprit ist jetzt am Wochenende um rund 12 Cent billiger geworden. Das ist weniger als die in Kraft getretene Steuersenkung um fast 17 Cent. Die US-Marine will heute damit beginnen, in der Straße von Hormuz festsitzende Schiffe aus der Meerenge herauszugeleiten. Das hat Präsident Trump angekündigt. Sönke Röhling, das soll aber nicht für alle Schiffe gelten.
4: Das ist richtig. Die Aktion gelte nur für Schiffe von Ländern, die nicht in den Iran-Krieg verwickelt sind, so Trump in seinem Online-Dienst. Um diesen Einsatz hätten Länder aus aller Welt gebeten, schreibt er. Ein ranghoher Vertreter der iranischen Regierung warnte die USA unterdessen davor, sich in der Meerenge einzumischen. Das werde als Verstoß gegen die Waffenruhe angesehen. Trump machte daraufhin klar, dass man es leider mit Gewalt beantworten müsse, sollte in irgendeiner Weise in die Aktion eingegriffen werden.
2: Deutschland bringt sich unterdessen für einen möglichen Einsatz in der Straße von Hormuz.

in Stellung. Heute verlässt das Minenjagdboot Fulda den Heimathafen Kiel in Richtung Mittelmeer. Wenn der Krieg zwischen den USA und Iran vorbei ist, will eine internationale Mission die wichtige Meerenge für die Schifffahrt sichern. In New York ist ein vollbesetzter Passagierflieger wohl nur knapp einer Katastrophe entgangen. Die Maschine hat dem Landeanflug mit einem

0: Die Maschine hat im Landeanflug mit einem Rad einen Laternenpfahl und einen LKW gestreift. Trotzdem landete die Boeing sicher. Der Lasterfahrer wurde leicht verletzt.
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2: Einiges an Sonne heute, ein paar Wolken sind zwar unterwegs, größtenteils bleibt es trotzdem trocken, wenn eine Ladung Regen runterkommt, maximal Richtung Abend, aber dann auch erstmal noch nichts Großes bei 21 bis 24 Grad. Das könnte sich morgen ändern, da ist es schon deutlich zugezogener und da sind kurze Gewitter nicht ausgeschlossen. Bis zu 21 Grad schaffen wir in der Spitze. Aber ich glaube, diese erste Regenpause nach den vielen Sonnenstunden übers lange Wochenende haben wir uns dann verdient und die Natur sowieso. Schönen Wochenstart mit Landeswelle Thüringen. Ich bin Christian Buri. Hallöchen.
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0: Das erste Quartal des Jahres ist schon wieder rum. Und wie viele von uns haben sich da nicht vorgenommen, ein bisschen mehr Sport zu machen? Bei wie vielen hat es geklappt? Wochenstart mit Landeswelle Thüringen. Ihnen einen schönen Montagvormittag. Und da gibt's ab morgen wieder ein Angebot, was den einen oder anderen doch noch in Bewegung bringt. Vielleicht zumindest. Sport im Park geht in eine neue Runde. Ab morgen im Park in Apolda, in Bad Berka und Weimar. Die Städte Jena und Erfurt starten dann ab Mittwoch in die neue Saison. Christian Roch betreut das Projekt im Weimarer Land. Für ihn steht Bewegung in der Gruppe im Vordergrund.
1: Also der Grundgedanke ist einfach, ein offenes Sportangebot zu schaffen, was für jedermann zugänglich ist, was kostenfrei ist, was im Park, was draußen stattfindet und einfach die Freude und den Spaß an Bewegung vermitteln soll. Das kann der ganz blutige Anfänger kommen, aber natürlich auch jemand, der schon fortgeschritten in einer Sportart ist und regelmäßig Sport treibt. Es soll einfach breite Teile der Bevölkerung ansprechen.
0: Vereine bieten die Kurse dann an. Anmelden brauchen Sie sich übrigens nicht. Einfach in den Park kommen. Die Sportstelle ist mit einer Fahne ausgeschildert. Los geht's immer um 17 Uhr. Morgen in Apolda zum Beispiel mit Zumba. Und ob es auch bei Ihnen vor der Haustür heute sportlich zugeht, hören Sie dann heute Abend wieder ab 18 Uhr. Kompakt zusammengefasst im Tag in Thüringen. Hier bei Landeswelle Thüringen.
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0: Wir trommeln uns in die Mittagspause mit dem Safri-Duo Played Alive. Hier ist Landeswelle Thüringen. Staus und Blitzer bei uns immer zuerst mit einer Info von der A71 Richtung Sangerhausen. Zwischen dem Dreieck Suhl und Suhl-Zellermeles steht im Tunnel Bergbocken kaputtes Auto in der Baustelle. Dann eine Info aus dem Saale-Orla-Kreis betrifft den Ort Hirschberg. Zwischen Marktstraße und Brunnenplatz im Moment wegen Bergungsarbeiten nach einem Unfall alles gesperrt. Dasselbe Problem haben wir in Saalfeld auf der Fleischgasse und zwar Höhe auf dem Graben. Mobile Blitzer kennen wir keinen, Panzerblitzer im Moment nur einen. Erfurt, Nordhäuser Straße, statt auswärts am Krankenhaus, da wo Sie 40 fahren dürfen. Sie haben Ergänzungen für uns parat, dann gerne kostenlos per Telefon oder WhatsApp Bescheid sagen. Nummer ist die 0800 4 mal die 4 110. Kommen Sie gut und sicher ans Ziel. Um 12 ist es.
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2: Ich bin Mia Hehn. Schönen guten Tag. Schlechte Stimmung, Umfragewerte im Sinkflug. Rund ein Jahr nach seiner Wahl zum Bundeskanzler ist Friedrich Merz unzufrieden mit der Zusammenarbeit in der Koalition. Er bekannte sich im ersten zwar zu Schwarz-Rot, fordert von der SPD aber mehr Kompromissbereitschaft. Die CDU müsse in der Regierung klar erkennbar bleiben.
3: Das ist nach wie vor eine Koalition mit einem größeren Partner und einem kleineren Partner. Und das ist eine Koalition, die auch Kompromisse erfordert. Und Kompromisse sind keine Einbahnstraße, sondern die müssen wir gemeinsam machen. Und ich habe das Vertrauen, dass wir das immer noch können.
2: US-Präsident Trump erntet für seinen Plan, tausende Soldaten aus Deutschland abzuziehen, weiter ordentlich Gegenwind. Auch Union und SPD sind sich in der Sache ausnahmsweise mal einig, Anna Löwer.
4: Ja, beide Bundestagsfraktionen haben die Ankündigung scharf kritisiert. Der außenpolitische Sprecher der Union, Hart, sagte zur Welt, die transatlantischen Beziehungen stehen unter Stress. Europa sei für Trump oft der Sündenbock für alles, was in den USA schiefläuft. Der US-Präsident mache die Sicherheit von hunderten Millionen Menschen zum Spielball seiner Launen, sagt SPD-Fraktionsvize Möller. Trump will mehr als 5000 US-Soldaten aus Deutschland abziehen.
2: Am ersten Wochenende mit dem Tankrabatt ist es an der Zapfsäule zwar günstiger geworden, der ADAC geht aber davon aus, dass der Rabatt nicht komplett an die Autofahrer weitergegeben wird. Um die 12 Cent sind Diesel und Benzin nach unten gegangen. Die Steuern wurden zum 1. Mai allerdings um knapp 17 Cent abgesenkt. Steigende Preise und die schwache Konjunktur trüben die Verbraucherstimmung. Sie ist auf den tiefsten Stand seit gut 3 Jahren gefallen, zeigt das Konsumbarometer des Handelsverbands. Die Experten sagen, die Hoffnungen auf eine Erholung wurden durch den Iran-Krieg zunichte gemacht. In einer abgestimmten Aktion haben SPD, Grüne und Linke ihre Konten beim Internetdienst X stillgelegt. Sie posten, X sei in den letzten Jahren im Chaos versunken und fördere Desinformation. US-Milliardär Elon Musk hatte vor knapp 4 Jahren Twitter gekauft, in X umbenannt und unter anderem den Schutz gegen Fake News ausgehöhlt.
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5: In Thüringen gab es in letzter Zeit einige Fälle, bei denen Mieter zwar ihre

0: Nebenkosten pünktlich bezahlt, aber die Vermieter, die nicht in die Versorger weitergeleitet haben. Justizministerin Beate Meißner will dafür jetzt Strafen einführen und diese Woche einen Vorstoß beim Bundesrat machen. Ob andere Bundesländer Thüringen bei dem Antrag unterstützen, ist aktuell noch offen. Meißner verspricht sich davon eine abschreckende Wirkung und will so auch das Risiko senken, dass Mietern Wasser oder Heizung abgestellt wird, obwohl sie gezahlt haben. Und mehr Wirtschaftsnachrichten gibt's auf landeswelle.de.
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2: Bis zu 24 Grad sind heute Nachmittag drin. Aktuell sind es größtenteils nur ein paar Schleierwolken, die sich immer wieder vor die Sonne schieben. Das könnte sich im Laufe des Tages ändern. Richtung Abend wird es grauer. Hier und da gibt es dann schon den ersten kurzen Regenschauer. Morgen allgemein ziemlich zugezogen. Da sind sogar kurze Gewitter nicht ausgeschlossen bei bis zu 21 Grad maximal.
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2: Zum Start in die neue Woche beschäftigen wir uns heute mit 4 Songs aus den 90ern. Die gibt's am Stück. Immer um 12 hören Sie dieses kleine Musikspecial hier bei uns. Und da starten wir mit DJ Bobo. Ein Künstler, für den wir uns nicht verstecken müssen, wenn wir zu einem Konzert sind. Ich war vor Jahrzehnten mal in Berlin und muss sagen, wow. Was eine Show von dem. Ähnlich sieht's mein Kumpel Ronsen, der hat in seiner Insta-Story nämlich auch die Bühne gepostet, die er von seinem Platz aus gesehen hat, weil er beim Konzert war. Als Wochenend-Flashback jetzt der sympathische Schweizer in der langen 90er Mittagspause. Ich bin Christian Buri, schmecken lassen am Montag mit Landeswelle Thüringen und there's a party.

0: Mega-Nummer von Culture Beat. Inside Out, gibst du diese XXL-Mittagspause, macht mir das Jahrzehnt musikalisch wirklich immer schmackhafter. Jedes Mal um 12 hier bei uns 4 Songs aus einem Jahrzehnt am Stück. Morgen sind wir dann wieder in den 80ern. Einen schönen Montagmittag, guten Appetit, zu hören Landeswelle Thüringen. Und da sind wir heute in unserer Retro-Woche gestartet. Navigieren ohne Google Maps und Co. ging früher ganz easy mit einem Atlas und den nutzen einige von Ihnen tatsächlich bis heute. Ich hätte das nie und nimmer gedacht. 0800 4x4 110. Der Enrico aus Erfurt hat auch eine Geschichte für uns.
1: Ich habe einen Atlas von 1970, der liegt in meinem alten Trabant und mit dem Ding komme ich überall an. Das ist aus DDR-Zeiten. Die Straßen stimmen zwar nicht mehr hundertprozentig, aber ankommen tue ich immer. Ich bin schneller wie jedes Navi. In meinem alten Pappatlas von 1970.
0: Naja, warum sollen Sachen, die vor 56 Jahren funktioniert haben, nicht heute immer noch gehen? Wie sieht's denn bei Ihnen in Sachen Straßenatlas aus? Haben Sie noch einen und welche Geschichten verbinden Sie damit? 0800 4x4 110 geht auch als WhatsApp-Sprachnachricht. Das ist die Landeswelle Thüringen Retro-Woche.
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0: Rockröhre Pink mit Runaway. Hier ist Landeswelle Thüringen. Ihnen einen schönen Montag. Staus und Blitzer gibt's bei uns immer zuerst. Da sieht's relativ übersichtlich aus. Eine Meldung nur für Sie. A71 Richtung Sangerhausen. Zwischen dem Dreieck Suhl und Suhlzeller Mehlis steht im Tunnel Bergbock ein kaputtes Auto in der Baustelle. Blitzer kennen wir einen mobilen. Und zwar in Mühlhausen am Frauentor, da wo Sie 30 fahren dürfen. Ergänzungen nehmen wir sehr gerne entgegen. Kostenlos per Telefon oder WhatsApp. Nummer ist die 0800 4x4110. Ein unterwegs, eine gute Fahrt. Wir haben's jetzt 12:30.
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2: Mit Lou Amelie Groth, schönen guten Tag. Zalando steht heute im Fokus. Beschäftigte vom Logistikstandort Erfurt machen in Berlin Druck und übergeben dem Vorstand hunderte Postkarten mit Sorgen und Forderungen zur Zukunft des Standorts. In diesen Minuten startet ein Gespräch in der Konzernzentrale, begleitet von Verdi und der Rosa-Luxemburg-Stiftung. Danach geht es für die Delegation auch in den Bundestag, eingeladen von Bodo Ramelow. Die Botschaft der Belegschaft: Der Konzern soll Verantwortung übernehmen und eine klare Perspektive für die Arbeitsplätze in Erfurt liefern. Gutes Essen gehört auf den Teller und nicht in die Tonne. Genau dafür sucht die Initiative Foodsharing in Eisenach jetzt Verstärkung. Ehrenamtliche sammeln hier bei Läden und Betrieben überschüssige, aber noch gute Lebensmittel ein und geben sie weiter. Damit das Verteilen einfacher wird, wird in Eisenach ein fester öffentlicher Kühlschrank mit Regal gesucht, an dem die geretteten Lebensmittel breitliegen. Wer mitmachen will oder einen passenden Platz dafür kennt, kann sich bei der Initiative melden. Foodsharing ist eine bundesweite Bewegung gegen Lebensmittelverschwendung, getragen von Ehrenamtlichen.
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0: Trocken im Moment. Hier und da schafft es auch immer wieder die Sonne raus. Es sind maximal so ein paar Schleierwolken unterwegs. Das könnte sich im Tagesverlauf ändern. Richtung Abend kann es gebietsweise nass werden. 21 bis 24 Grad maximal. Morgen allgemein ziemlich grau. Da kann es auch mal ein kurzes Gewitter geben bei 21 Grad maximal.
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0: Vielleicht geht's Ihnen ja genauso. Ich bin jemand, der zum Einschlafen meistens noch den Fernseher im Hintergrund braucht. Hauptsache es dudelt irgendwas. Letzte Woche habe ich gesehen, dass Dirty Dancing auf Tele 5 kommt. Das war natürlich keine gute Idee, ne? Ich habe gefühlt erstmal noch den halben Film geguckt, bevor die Augen zugegangen sind. Zweimal musste ich den Sleep Timer, damit die Flimmerkiste von alleine ausgeht, verlängern. Das hat man dann am nächsten Morgen gemerkt. Ich war ein bisschen knülle. Bei uns jetzt der Streifen zum Blockbuster, also der Sound dazu, Bill Medley und Jennifer Warnes mit The Time of My Life.

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1: Mit Lara Fitovec. Der Traum von der deutschen Meisterschaft lebt. Die Handballerinnen vom Thüringer HC haben im Kampf ums Finale das Entscheidungsspiel erzwungen. Das Team von Trainer Herbert Müller gewann am Abend in einem echten Krimi zu Hause denkbar knapp mit 29:28 gegen die HSG Blomberg-Lippe. Den finalen Sieg muss der THC allerdings auswärts einfahren, und zwar am Samstag. Der Sieger trifft im Endspiel auf Borussia Dortmund. Nicht mehr retten können sich dagegen die Fußballerinnen vom FC Carl Zeiss Jena. Nach der 1:5 Heimpleite gestern gegen den SC Freiburg ist der Abstieg aus der Bundesliga besiegelte Sache. Einer, der ebenfalls hadert, ist Alexander Zverev. Der hat gestern das Finale beim Tennisturnier von Madrid gegen Jannik Sinner verloren. Es war die 9. Niederlage gegen den Italiener in Folge. Damit wartet der Hamburger weiter auf den ersten Turniersieg des Jahres. Und was abseits des Sports sonst noch wichtig ist, hören Sie auch gleich wieder in den Landeswelle Nachrichten um 1.
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0: Roxette und Wish I Could Fly aus den 90ern. Hier ist Landeswelle Thüringen. Staus und Blitzer kriegen Sie bei uns immer zuerst mit einer Info von der A71 Richtung Sangerhausen. Zwischen dem Dreieck Suhl und Suhlzeller Mehlis steht im Tunnel Bergbock ein kaputtes Auto in der Baustelle. Dann die B7 betrifft in Gotha die Weimarer Straße zwischen Friedhofsweg und Johannesgasse, in beiden Richtungen im Moment gesperrt nach dem Unfall. Und es gibt ein Problem zwischen Zimmern Supra und Erfurt-Arlach. Am Abzweig zum Erfurter Tor ist im Moment alles gesperrt in beiden Richtungen, weil es hier einen Unfall gegeben hat. Blitzer kennen wir einen mobilen in Mühlhausen am Frauentor, da wo Sie 30 fahren dürfen. Haben Sie auch was für uns? Dann gerne kostenlos per Telefon oder WhatsApp Bescheid geben. Nummer ist die 0800 4x4 110. Vielen Dank und gute Fahrt. Es ist 13 Uhr.
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2: Ich bin Mia Hehn. Schönen guten Tag. Nach rund einem Jahr schwarz-rot hat Kanzler Merz Spekulationen über ein Aus der Koalition zurückgewiesen. Merz glaubt weiter, dass Union und SPD Kompromisse schließen können. Das gelte aber für beide Seiten. Er sagte in der ARD:
3: Es gibt in der CDU einen größer werdenden Unmut über Kompromisse, die wir miteinander machen. Und in dieser Koalition muss die Union vorkommen. Und wir müssen auch Dinge hinbekommen, die unsere Handschrift tragen. Und das ist vielleicht manchem in der Union bisher noch nicht gut genug gelungen. Und deswegen gibt es jetzt ein paar Themen, wo wir wirklich Fortschritte erzielen müssen.
2: Wirtschaftsverbände kritisieren die Ankündigung von US-Präsident Trump, neue Zölle auf Autos aus der EU zu erheben. Das sei eine Provokation, heißt es vom Bundesverband der deutschen Industrie. IFO-Präsident Fuest warnte vor einem neuen Handelskrieg und einer weiteren Rezession. Am ersten Wochenende mit dem Tankrabatt ist es an der Zapfsäule spürbar günstiger geworden. Der ADAC geht aber davon aus, dass der Rabatt nicht komplett an die Autofahrer weitergegeben wird. Um die 12 Cent sind Diesel und Benzin nach unten gegangen. Die Steuern wurden zum 1. Mai allerdings um knapp 17 Cent abgesenkt. SPD-Fraktionschef Matthias Mirsch sagte bei NTV:
4: Erstmal sind die Preise ja gesunken, aber nicht in dem Rahmen, wie sie hätten sinken müssen. Und deswegen bin ich überhaupt nicht zufrieden mit dem, was wir da jetzt erleben. Wir haben das Bundeskartellamt ja auch in die Lage versetzt, einzugreifen. Insofern müssen wir das jetzt mit dem Bundeswirtschaftsministerium zusammen auswerten und gegebenenfalls nachschärfen, denn das kann man sich nicht gefallen lassen.
2: Weil er Todeslisten mit Politikern erstellt haben soll, muss sich seit heute ein 49-Jähriger vor dem Düsseldorfer Oberlandesgericht verantworten. Der mutmaßliche Reichsbürger hat laut Anklage im Darknet zu Attentaten aufgerufen. Außerdem soll er Spenden für Kopfgelder gesammelt haben. In New York ist ein vollbesetzter Passagierflieger wohl nur knapp einer Katastrophe entgangen. Die Maschine hat im Landeanflug mit einem Rad einen Laternenpfahl und einen LKW gestreift. Trotzdem landete die Boeing sicher. Der Lasterfahrer wurde leicht verletzt.
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0: Die Quellwolken sind zum Teil relativ groß, die Sonne schafft es aber immer noch raus. Im Laufe des Tages Richtung Abend zieht sich's dann hier und da so zu, dass auch mal ein bisschen was an Regen runterkommen könnte. 21 bis 24 Grad schaffen wir maximal.
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0: Er ist im Moment der Kassenschlager in sämtlichen Kinos. Michael, die Biografie vom King of Pop. Schon jetzt sind sich viele sicher, das Ding kriegt einen zweiten Teil. Der aktuelle Streifen geht auf einem Konzert.

zu Ende mit dem Schriftzug The Story Continues. Die Geschichte geht also weiter. Nur womit? Das dürfte die spannendste Frage sein. Denn die Macher hatten für den jetzigen Film ja schon mehr Szenen gedreht, als am Ende gezeigt wurden, weil es da plötzlich rechtliche Probleme gab rund um die Vorwürfe des Kindesmissbrauchs. Dürfen wir also gespannt sein, ob es tatsächlich eine Fortsetzung gibt? Wir setzen unser Programm jetzt mit Musik von Michael Jackson fort. Hier ist Beat It bei Landeswelle Thüringen. Schönen Mittwochmittag Ihnen. Hallo.

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1: Auf jeden Fall.
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0: Mike and the Mechanics aus den 80ern mit Silent Running. Hier ist Landeswelle Thüringen. Staus und Blitzer kriegen Sie bei uns immer zuerst mit einer Meldung von der A71 Richtung Sangerhausen. Zwischen dem Dreieck Suhl und Suhlzeller Mehles steht im Tunnel Bergbock ein kaputtes Auto in der Baustelle. Dann im Abschnitt zwischen Zimmern Supra und Alach am Abzweig zum Erfurter Tor in beiden Richtungen gesperrt nach einem Unfall. Und Gotha, Weimarer Straße zwischen Friedhofsweg und Johannesgasse ebenfalls in beiden Richtungen nach einem Unfall gesperrt. Blitzer kennen wir nur einen mobilen und zwar in Mühlhausen am Frauentor, da wo Sie 30 fahren dürfen. Haben Sie auch was für uns? Dann gerne kostenlos per Telefon oder WhatsApp Bescheid geben. Gute Fahrt.
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0: Es ist 13.30 Uhr.
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3: Ich bin Mia Hehn. Schönen guten Tag. Nach rund einem Jahr schwarz-rot hat Kanzler Merz Spekulationen über ein Aus der Koalition zurückgewiesen. Merz glaubt weiter, dass Union und SPD Kompromisse schließen können. Das gelte aber für beide Seiten. Er sagte in der ARD:
4: Es gibt in der CDU einen größer werdenden Unmut über Kompromisse, die wir miteinander machen. Und in dieser Koalition muss die Union vorkommen. Und wir müssen auch Dinge hinbekommen, die unsere Handschrift tragen. Und das ist vielleicht manchem in der Union bisher noch nicht gut genug gelungen. Und deswegen gibt es jetzt ein paar Themen, wo wir wirklich Fortschritte erzielen müssen.
3: Wirtschaftsverbände kritisieren die Ankündigung von US-Präsident Trump, neue Zölle auf Autos aus der EU zu erheben. Das sei eine Provokation, heißt es vom Bundesverband der deutschen Industrie. IFO-Präsident Fuest warnte vor einem neuen Handelskrieg und einer weiteren Rezession. Am ersten Wochenende mit dem Tankrabatt ist es an der Zapfsäule spürbar günstiger geworden. Der ADAC geht aber davon aus, dass der Rabatt nicht komplett an die Autofahrer weitergegeben wird. Um die 12 Cent sind Diesel und Benzin nach unten gegangen. Die Steuern wurden zum 1. Mai allerdings um knapp 17 Cent abgesenkt. SPD-Fraktionschef Matthias Mirsch sagte bei NTV:
5: Erstmal sind die Preise ja gesunken, aber nicht in dem Rahmen, wie sie hätten sinken müssen. Und deswegen bin ich überhaupt nicht zufrieden mit dem, was wir da jetzt erleben. Wir haben das Bundeskartellamt ja auch in die Lage versetzt, einzugreifen. Insofern müssen wir das jetzt mit dem Bundeswirtschaftsministerium zusammen auswerten und gegebenenfalls nachschärfen, denn das kann man sich nicht gefallen lassen.
3: Weil er Todeslisten mit Politikern erstellt haben soll, muss sich seit heute ein 49-Jähriger vor dem Düsseldorfer Oberlandesgericht verantworten. Der mutmaßliche Reichsbürger hat laut Anklage im Darknet zu Attentaten aufgerufen. Außerdem soll er Spenden für Kopfgelder gesammelt haben. In New York ist ein vollbesetzter Passagierflieger wohl nur knapp einer Katastrophe entgangen. Die Maschine hat im Landeanflug mit einem Rad einen Laternenpfahl und einen LKW gestreift. Trotzdem landete die Boeing sicher. Der Lasterfahrer wurde leicht verletzt.
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0: Quellwolken sind's, die im Moment über uns hinwegziehen. 21 bis 24 Grad heute Nachmittag maximal. Es bleibt größtenteils trocken. Richtung Abend kann sich's hier und da mal so zuziehen, dass ein bisschen was an Regen runterkommt. Das wird sich morgen vermutlich ändern. Da ist es allgemein ziemlich grau. Und da haben sich auch kurze Gewitter angemeldet. Das wollte ich sagen. Bei bis zu 21 Grad in der Spitze.
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0: Sportfrei. Wer kennt das nicht noch aus der Schule? Vorher alle der Größe nach aufstellen, Jungs und Mädels getrennt und dann ging's los. Ganz so starr ist das heutzutage nicht mehr, aber das Prinzip ist ähnlich. Einen schönen Montag mit Landeswelle Thüringen und es gibt einfach Dinge, die gehen gemeinsam besser. Sport zählt für mich dazu. Die Motivation ist irgendwie höher, wenn da ein paar mehr mitmachen. Bei mir zumindest. Und deshalb geht die Aktion Sport im Park in eine neue Runde. Ein Projekt, das nur funktioniert, weil zusammenarbeitet wird, hat uns Christian Roch erklärt. Er betreut das Weimarer Land.
1: Wir haben ganz viele lokale Vereine, die sich einbringen. Wir gehen auf die Vereine zu, auf die Anbieter und schicken sozusagen den Terminkalender zu und schauen dann, was wir so als Rückmeldung bekommen, welcher Verein oder welcher Anbieter welches Sportangebot an welchem Tag zur Verfügung stellen kann und versuchen dann aus den ganzen Rückmeldungen den Veranstaltungskalender zusammenzubasteln.
0: Und der sieht zum Start wie folgt aus. Übermorgen gibt's Zumba in Erfurt und Yoga in Jena und bereits morgen sind auch Apolda, Bad Berka und Weimar mit dabei. In Bad Berka zum Beispiel gibt's Shaolin Qigong, das ist so eine Mischung aus langsamen Bewegungen, Atemtechnik und Meditation. Los geht Sport im Park immer um 17 Uhr. Anmelden brauchen Sie sich nicht. Einfach vorbeikommen und mitmachen. Was in Sachen Bewegung bei Ihnen in der Region los ist, hören Sie dann heute Abend wieder kompakt zusammengefasst. Und zwar im Tag in Thüringen. Wie immer um 18 Uhr. Nur hier bei Landeswelle Thüringen. Jetzt geht's aber erstmal in den Montagfeierabend ab 14 Uhr mit dem Kollegen Lukas Fuchs. Viel Spaß und bis morgen.
2: 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Die Maiwoche startet mit einer deutlichen Zunahme der Gräserpollen im Thüringer Becken. Die Heuschnupfensaison geht für viele jetzt erst richtig in die Vollen. 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

0: Mit Phil Collins geht's auf in den Montagnachmittag. Can't Stop Loving You hier bei Landeswelle Thüringen um kurz vor zwei. Landeswelle meldet Staus und Blitze immer zuerst. Vorsicht da bitte auf der A71 Richtung Sangerhausen. Zwischen dem Dreieck Suhl und Suhl-Zellermeles im Tunnel Bergbock steht ein kaputtes Auto und zwar in der Baustelle. Zwischen Zimmern Supra und Alach am Abzweig Erfurter Tor. Achtung, hier gibt es gerade eine Vollsperrung nach einem Unfall. Und in Gotha, Weimarer Straße zwischen Friedhofsweg und Johannesgasse. Auch hier ist nach einem Unfall aktuell alles zu. Wenn Sie sich vor Ort auskennen, machen Sie am besten einen großen Bogen drum. Blitzer haben wir in Mühlhausen ein und zwar am Frauentor bei Tempo 30. Sollten Sie noch was haben, immer gerne her damit. Staus, Blitzer, Behinderung melden Sie jederzeit kostenlos an der 0800 4x4 110. Dankeschön, gute Fahrt und schönen Montagnachmittag, 14 Uhr.
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2: Ich bin Silas Quiring, schönen guten Tag. Seit einigen Tagen gibt's den Tankrabatt der Bundesregierung. Doch bisher kommt der wohl nicht komplett bei den Verbrauchern an. Das kritisiert der ADAC. Mehr von Tom Husse.
3: Um die 12 Cent sind Diesel und Benzin am Wochenende nach unten gegangen. Die Steuern wurden zum 1. Mai allerdings um knapp 17 Cent abgesenkt. SPD-Fraktionschef Mirsch sagte bei NTV, das dürfe man sich nicht gefallen lassen, man müsse gegebenenfalls nachschärfen. Das Bundeskartellamt forderte die Mineralölkonzerne auf, die Steuersenkung in Gänze an die Autofahrer weiterzureichen. Das hatte der Branchenverband Fuels und Energie zuvor auch zugesichert.
2: Der Iran hat offenbar ein US-Militärschiff in der Straße von Hormuz mit Raketen beschossen. So wurde verhindert, dass die Fregatte durch die Meerenge fährt, berichten iranische Medien. Zuvor hatte Präsident Trump angekündigt, dass die USA Handelsschiffe durch die Straße von Hormuz eskortieren wollen. Sie macht vieles einfacher. In 0, nichts gibt künstliche Intelligenz eine Antwort, die Lösung für nahezu alles und bringt nun auch Online-Tests an ihre Grenzen. Schuld sind sogenannte KI-Agenten. Wenn die vollen Zugriff auf den PC haben, sind Prüfungen jeder Art, also auch Online-Tests, für sie eine Leichtigkeit. Der Mensch muss den fertigen Test nur noch abschicken. Die Kieler KI-Professorin Doris Wessels betont aber auch die Chancen, die KI-Agenten mit sich bringen. Sie sagte uns:
4: Auf der anderen Seite sind diese agentischen KI-Systeme für die Wirtschaft große Hoffnungsträger. Also diese Technik wollen wir und diese Technik verbreitet sich auch sehr, sehr stark, weil sie sehr leistungsstark ist. Aber sie zeigt genau an dieser Stelle im Bildungsbereich, wenn wir so Online-Tests haben, im Moment Probleme auf und die müssen wir in den Griff bekommen.
2: Nach rund einem Jahr Schwarz-Rot hat Kanzler Merz Spekulationen über ein Aus der Koalition zurückgewiesen. Er sagte in der ARD, dass beide Seiten weiter Kompromisse schließen können. Die Handschrift der Union müsse aber klar erkennbar sein.
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0: Die Sonne scheint, ein paar Wolken sind dabei, das Ganze bei aktuell um die 22 Grad. Richtung Abend dann ab und zu ein bisschen Regen möglich. Da bleibt dann morgen auch bei uns in Thüringen, dazu teils Gewitter, 21 Grad maximal dann morgen.
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0: Ja, moin zusammen. Der Nachmittag läuft, der Akku vielleicht ja nicht mehr ganz so. Das lange Wochenende, das war dann doch wieder zu kurz, oder? Aber dafür sind wir ja da. Ein bisschen Motivation, ein bisschen gute Laune und vor allem richtig gute Musik, die sofort ins Ohr geht und sofort funktioniert. Wir schunkeln uns gemeinsam in den Montagnachmittag aus den 90ern. Jetzt die Shiny Happy People. Das ist R.E.M. 14.03 Uhr ist es. Und ich wünsche uns allen einen schönen Montag zusammen mit Landeswelle Thüringen.

0: Musik passend zu unserer Retro-Woche, Belinda Carlisle. Leave a Light On hier bei Landeswelle Thüringen. Wir sind mittendrin und wir haben ihn nochmal rausgekramt, den guten alten Straßenatlas. Schönen Montagnachmittag mit Landeswelle Thüringen. Und ich weiß noch, als wir mit der Familie auf Rügen immer gefahren sind, in Sommerurlaub, als sie dann irgendwie den neuen Rügendamm gebaut hatten. Was wir da immer im Wasser gelandet wären, wenn man auf mich und den Straßenatlas gehört hätte. Und die Kerstin aus Friedrichroda, die hat uns zum Thema Straßenatlas auch noch was geschickt.
1: Beigebracht hat mir das mein Papa, denn der ist Berufskraftfahrer gewesen. Also ich wollte die Karte heute nicht mehr missen, denn ich kann mich mit einem Navi überhaupt nicht anfreunden. Wenn die Tante sagt, in 300 Metern rechts ab. Oh, ja, wissen wir doch und habe ich doch gerade eben schon gesagt. Ja, ja.
0: Ja, und genau deswegen habe ich die Ansagen im Navi auch ausgestellt. Ach ja, also es war schon lustig manchmal, ne? Haben Sie vielleicht auch noch so eine Geschichte zum Straßenatlas? Teilen Sie sie gerne mit uns. 0800 4x4110 geht per Anruf oder per WhatsApp. Lassen Sie uns gemeinsam in Erinnerung schwelgen. Diese Woche und heute zum Thema Straßenatlas. Nur hier bei Landeswelle Thüringen.
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3: An Udo Lindenberg versuchen sich viele, aber nur einer hat's wirklich drauf. Udo Lindenberg 2.

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0: Landeswelle Thüringen hier, gleich 3:30. Landeswelle meldet Staus und Blitzer immer zuerst. Sieht aktuell ganz gut aus. Eine Meldung gibt's, und zwar zwischen Zimmern Supra und Allach am Abzweig Erfurter Tor, immer noch Vollsperrung nach einem Unfall. Blitzer in Jena auf der Stadtroder Straße stadtauswärts. Da stehen sie an der Fußgängerampel. Und in Mühlhausen am Frauentor bei Tempo 30 wird auch geblitzt. Sollten Sie noch was haben, immer gerne her damit. Staus, Blitzer, Behinderung. Melden Sie jederzeit kostenlos an der 0800 4x4 110. Dankeschön, gute Fahrt. Und damit ist es jetzt 14.30 Uhr.
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2: Ich bin Silas Quiring. Schönen guten Tag. Seit einigen Tagen gibt's den Tankrabatt der Bundesregierung. Doch bisher kommt der wohl nicht komplett bei den Verbrauchern an. Das kritisiert der ADAC. Mehr von Tom Husse.
3: Um die 12 Cent sind Diesel und Benzin am Wochenende nach unten gegangen. Die Steuern wurden zum 1. Mai allerdings um knapp 17 Cent abgesenkt. SPD-Fraktionschef Mirsch sagte bei NTV, das dürfe man sich nicht gefallen lassen, man müsse gegebenenfalls nachschärfen. Das Bundeskartellamt forderte die Mineralölkonzerne auf, die Steuersenkung in Gänze an die Autofahrer weiterzureichen. Das hatte der Branchenverband Fuels und Energie zuvor auch zugesichert.
2: Der Iran hat offenbar ein US-Militärschiff in der Straße von Hormuz mit Raketen beschossen. So wurde verhindert, dass die Fregatte durch die Meerenge fährt, berichten iranische Medien. Zuvor hatte Präsident Trump angekündigt, dass die USA Handelsschiffe durch die Straße von Hormuz eskortieren wollen. Sie macht vieles einfacher. In 0,nichts gibt künstliche Intelligenz eine Antwort, die Lösung für nahezu alles, und bringt nun auch Online-Tests an ihre Grenzen. Schuld sind sogenannte KI-Agenten. Wenn die vollen Zugriff auf den PC haben, sind Prüfungen jeder Art, also auch Online-Tests, für sie eine Leichtigkeit. Der Mensch muss den fertigen Test nur noch abschicken. Die Kieler KI-Professorin Doris Wessels betont aber auch die Chancen, die KI-Agenten mit sich bringen. Sie sagte uns:
4: Auf der anderen Seite sind diese agentischen KI-Systeme für die Wirtschaft große Hoffnungsträger. Also diese Technik wollen wir, und diese Technik verbreitet sich auch sehr, sehr stark, weil sie sehr leistungsstark ist. Aber sie zeigt genau an dieser Stelle im Bildungsbereich, wenn wir so Online-Tests haben, im Moment Probleme auf, und die müssen wir in den Griff bekommen.
2: Nach rund einem Jahr Schwarz-Rot hat Kanzler Merz Spekulationen über ein Aus der Koalition zurückgewiesen. Er sagte in der ARD, dass beide Seiten weiter Kompromisse schließen können. Die Handschrift der Union müsse aber klar erkennbar sein.
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0: ist weitestgehend ein schönes. Wir haben ein paar Wolken bei aktuell um die 23 Grad, 24 heute maximal. Und gegen Abend kann auch noch mal der ein oder andere Schauer mit rumkommen. Und so geht das dann morgen weiter. Bisschen Regen, ab und zu ist auch ein Gewitter möglich bei 21 Grad maximal.
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0: Und mit der Frage, was habe ich mit Bonnie Tyler gemeinsam? Wir beide sind heute stimmtechnisch eher bei der Fraktion Reibeisen. Doch bei der 80er Rockröhre, da klingt das deutlich, deutlich besser. Auch in diesem Jahr ist sie wieder auf Tour, macht auch in Deutschland ein paar Auftritte, und dieser Song, der darf natürlich nicht fehlen. Wir rocken uns in den Montagnachmittag. Holding Out for a Hero. Das ist Bonnie Tyler. 14.32 Uhr ist es. Haben Sie einen schönen sonnigen Nachmittag mit uns.

0: da hat das Jena Südbad aber Glück gehabt dieses Jahr mit dem Wetter. Landeswelle Thüringen hier am Montag nach dem langen Wochenende. Und da hat der Petrus mal ordentlich einen gucken lassen. Lara Vitovec aus den Landeswelle Nachrichten, was hast du gemacht?
1: Also ich war ein bisschen in Weimar unterwegs und habe mir das Seifenkistenrennen angeguckt. Ja. Und ansonsten habe ich ganz viel für meinen anstehenden Umzug vorbereitet.
0: So, und ins Freibad wäre das was bei den Temperaturen für dich gewesen?
1: Ja, auf jeden Fall. Ich habe so sehr beim Umzug vorbereiten geschwitzt. Das wäre gut gewesen. Und rund 1000 Gäste in Jena hat es auch nicht gestört, dass das Wasser noch ein bisschen kalt war. Das Südbad hat dort am Wochenende bei knackigen 15 Grad Wassertemperatur die Saison eröffnet.
0: Da waren aber definitiv nicht alle 1000 auch schwimmen, also bei 15 Grad. Jena sind aber nicht die einzigen, gell?
1: Genau, in Erfurt gingen nämlich heute Vormittag um 10 auch wieder die Tore auf. Im Nordbad ist heute Saisonstart. Dank beheizten Becken haben wir dort übrigens aktuell 22 Grad Wassertemperatur.
0: Naja, das ist dann schon deutlich angenehmer. Also offizieller Start in die Badesaison ist übrigens der 15. Mai, aber wir merken, so langsam macht sich Thüringen fit für einen tollen Sommer. Dankeschön, Lara. So, und die sommerliche Partymucke, die gibt's obendrauf. Gleich Jam and Spoon, Marmelade und Löffel. Wie passend um die Kaffeezeit. Right in the night. An unserer besten 90er hier bei Landeswelle. Gleich in voller Länge. Bleiben Sie einfach dran.
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0: Das sind die 90er. Ride in the Night, Jam and Spoon. Um kurz vor drei hier bei Landeswelle Thüringen. Landeswelle meldet Staus und Blitzer immer zuerst. Vorsicht da bitte auf der A4 Richtung Frankfurt. Zwischen Magdala und Apolda steht ein kaputter LKW. A9 Richtung Berlin. Zwischen Leipzig-West und dem Schkeuditzer Kreuz liegen Reifenteile auf der Straße. Außerdem A71 Richtung Sangerhausen. Zwischen dem Dreieck Suhl und Suhl-Zellameles im Tunnelberg Bock steht ein kaputter LKW. Außerdem eine Meldung zwischen Zimmern-Supra und Alach am Abzweig Erfurter Tor. Da ist die Straße nach einem Unfall immer noch voll gesperrt. Und wir haben Blitzer auf der A71 Richtung Schweinfurt am Dreieck Suhl bei Tempo 80. In Jena auf der Göschwitzer Straße beidseitig. Da stehen sie am Wehr, dort wo 30 erlaubt sind. Außerdem Jena statt Roda Straße statt auswärts und Mühlhausen am Frauentor auch hier bei Tempo 30. Sollten Sie noch was haben, immer gerne her damit. Staus, Blitzer, Behinderungen melden Sie jederzeit kostenfrei an der 0800 4x4 110. Dankeschön, gute Fahrt und damit ist es jetzt 15 Uhr.
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2: Ich bin Silas Quiring. Schönen guten Tag. Seit einigen Tagen gibt's den Tankrabatt der Bundesregierung, doch bisher kommt der wohl nicht komplett bei den Verbrauchern an. Das kritisiert der ADAC. Um die 12 Cent sind Diesel und Benzin am Wochenende nach unten gegangen. Da wäre deutlich mehr drin gewesen, sagte Katrin van Randenburg vom ADAC im ZDF.
3: Wir haben die 17 Cent, die runtergehen könnten aufgrund der Energiesteuersenkung. Und wir haben einen zusätzlichen Spielraum dadurch, dass der Rohölpreis gegenüber dem Donnerstag, als noch keine Energiesteuersenkung galt, nochmal deutlich gesunken ist.
2: Das Bundeskartellamt forderte die Mineralölkonzerne auf, die Steuersenkung in Gänze an die Autofahrer weiterzureichen. In dieser Woche ist die schwarz-rote Bundesregierung ein Jahr im Amt. CDU-Kanzler Friedrich Merz fordert von den Sozialdemokraten jetzt mehr Entgegenkommen bei der gemeinsamen Regierungsarbeit. Es sei noch nicht genug gelungen, Dinge hinzubekommen, die die Handschrift der Union tragen, sagte er im Ersten. Künstliche Intelligenz bringt Online-Tests an Grenzen. KI-Agenten können die nämlich so gut wie selbstständig lösen, sagte uns die Kieler KI-Professorin Doris Wessels. Das ist ein großes Problem, etwa für Hochschulen. Bestimmte Online-Tests trifft das besonders, so Wessels.
4: Besonders betroffen sind die Online-Tests, wo es keine Überwachung gibt, also die unüberwacht stattfinden und wo der Test nicht mit irgendeiner Art von Präsenz in Verbindung steht. Wenn Sie mir einen Link geben und ich kann das irgendwann in der nächsten Woche absolvieren und ich schicke Ihnen oder lasse dann während dieser Zeit die Ergebnisse generieren, das sind eigentlich die Fälle, die am stärksten gefährdet sind.
2: Steigende Preise und die schwache Konjunktur trüben die Verbraucherstimmung. Sie ist auf den tiefsten Stand seit gut 3 Jahren gefallen, zeigt das Konsumbarometer des Handelsverbands. Die Experten sagen, die Hoffnungen auf eine Erholung wurden durch den Iran-Krieg zunichte gemacht. Auf einer Atlantik-Kreuzfahrt ist offenbar das Hunter-Virus ausgebrochen. Die Weltgesundheitsorganisation spricht von 3 Toten. Ein Test auf das von Nagetieren übertragene Virus war positiv. Dazu gibt's mehrere Verdachtsfälle.
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5: Mit Lara Fitowek. Heute früh hat es in Erfurt einen schweren Radunfall gegeben. Jetzt ist für die Polizei vor allem eine Sache entscheidend. Wer hat was gesehen? Gegen 8.30 Uhr ist ein 77-jähriger Fahrradfahrer im Bereich der Mühlhäuser Straße Ecke Plaunerweg gestürzt. Ganz in der Nähe einer Bushaltestelle. Dabei hat er sich sehr schwer verletzt und musste ins Krankenhaus gebracht werden. Noch ist völlig unklar, wie genau es dazu kam. Also ob er allein gestürzt ist oder ob vielleicht jemand anderes beteiligt war. Die Polizei sucht deshalb dringend nach Zeugen. Vor allem nach einer Frau, die dort unterwegs war und den Sturz beobachtet haben soll. Wer was gesehen hat, kann sich jederzeit bei der Polizei in Erfurt melden. 2 Schwerverletzte und ein Schaden von 25.000 Euro sind das Ergebnis eines Unfalls im Ilmkreis. Auf der Bundesstraße 88 ist gestern zwischen Langewiesen und Gären ein Auto von der Straße abgekommen. Der Fahrer ist dabei gegen einen Wasserlauf gekracht und durch die Wucht sogar zurückgeschleudert worden. Der 75-Jährige konnte sich noch selbst befreien. Seine 73-jährige Beifahrerin war allerdings eingeklemmt und musste von der Feuerwehr gerettet werden. Danach kam sie per Rettungshubschrauber ins Krankenhaus.
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0: Ja, das sieht ganz freundlich aus. Ein paar Wolken gibt's, aber ansonsten viel Sonnenschein bei 21 Grad in Suhl, 23 in Gera, 22 in Mühlhausen. Und das sind auch schon unsere Spitzenwerte heute. Im Laufe des Nachmittags und vor allem so Richtung Nacht dann immer wieder Regen möglich. Und so bleibt es auch morgen eher zu

0: zugezogen.
1: Ein paar Gewitter sind auch nicht ausgeschlossen und das Ganze bei trotzdem schönen 21 Grad.
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1: So, 15.04 Uhr und jetzt machen wir was zum Kopf freikriegen. Ein entspannter 80er von Nick Kershaw. Ich meine, wenn ich dazu im Auto sitze, dann drehe ich auch immer ein bisschen lauter. Es ist so ein schönes Lied zum Mitpfeifen. Und vor allem vergesse ich dann mal ganz kurz, warum der Vordermann schon wieder nur mit 40 über die Landstraße tuckert. Ach, kommen Sie gut nach Hause, falls Sie schon einen zeitigeren Feierabend haben. Haben Sie einen schönen Nachmittag mit Landeswelle Thüringen und Nick Kershaw. Wouldn't it be good? Jetzt.

0: Mit Sonnenbrille gehen die Kollegen hier aus dem Sender raus. Auf in den Feierabend und dazu Taylor Dane im Ohr. Das sind die 80er hier bei Landeswelle Thüringen. 15.18 Uhr ist es. Das lange Wochenende, da war es doch schon wieder schneller rum, als man denkt. Aber auch den Rest vom Montag, den schaffen wir gemeinsam. Und auf dem Weg in Richtung Feierabend, da gibt es noch ein echtes Highlight für Sie.
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0: Die Idol. Eyes Without a Face bringt uns entspannt durch den Montagnachmittag hier bei Landeswelle Thüringen gleich 3:30. Landeswelle meldet Staus und Blitze immer zuerst. Vorsicht da bitte auf der A4 Richtung Frankfurt. Zwischen Magdala und Apolda steht ein kaputter LKW. A9 Richtung Berlin. Zwischen Leipzig-West und dem Schkeuditzer Kreuz liegen Reifenteile. Außerdem A71 Richtung Sangerhausen. Zwischen dem Dreieck Suhl und Suhl-Zellameles. Im Tunnel Bergbock steht auch ein kaputter Laster. Blitzer mit dabei auf der A71 Richtung Schweinfurt am Dreieck Suhl bei Tempo 80. In Jena einmal auf der Göschwitzer Straße beidseitig bei Tempo 30. Und dann nochmal Jena auf der Stadtrodastraße stadtauswärts. Wenn Sie noch was haben, immer gerne her damit. Staus, Blitzer, Behinderung, die melden Sie jederzeit kostenfrei an der 0800 4x4 110. Dankeschön, gute Fahrt und damit ist es jetzt 15.30 Uhr.
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2: Ich bin Silas Quiring. Schönen guten Tag. Seit einigen Tagen gibt's den Tankrabatt der Bundesregierung, doch bisher kommt der wohl nicht komplett bei den Verbrauchern an. Das kritisiert der ADAC. Um die 12 Cent sind Diesel und Benzin am Wochenende nach unten gegangen. Da wäre deutlich mehr drin gewesen, sagte Katrin van Randenburg vom ADAC im ZDF.
3: Wir haben die 17 Cent, die runtergehen könnten aufgrund der Energiesteuersenkung. Und wir haben einen zusätzlichen Spielraum dadurch, dass der Rohölpreis gegenüber dem Donnerstag, als noch keine Energiesteuersenkung galt, nochmal deutlich gesunken ist.
2: Das Bundeskartellamt forderte die Mineralölkonzerne auf, die Steuersenkung in Gänze an die Autofahrer weiterzureichen. In dieser Woche ist die schwarz-rote Bundesregierung ein Jahr im Amt. CDU-Kanzler Friedrich Merz fordert von den Sozialdemokraten jetzt mehr Entgegenkommen bei der gemeinsamen Regierungsarbeit. Es sei noch nicht genug gelungen, Dinge hinzubekommen, die die Handschrift der Union tragen, sagte er im Ersten. Künstliche Intelligenz bringt Online-Tests an Grenzen. KI-Agenten können die nämlich so gut wie selbstständig lösen, sagte uns die Kieler KI-Professorin Doris Wessels. Das ist ein großes Problem, etwa für Hochschulen. Bestimmte Online-Tests trifft das besonders, so Wessels.
4: Besonders betroffen sind die Online-Tests, wo es keine Überwachung gibt, also die unüberwacht stattfinden und wo der Test nicht mit irgendeiner Art von Präsenz in Verbindung steht. Wenn Sie mir einen Link geben und ich kann das irgendwann in der nächsten Woche absolvieren und ich schicke Ihnen oder lasse dann während dieser Zeit die Ergebnisse generieren, das sind eigentlich die Fälle, die am stärksten gefährdet sind.
2: Steigende Preise und die schwache Konjunktur trüben die Verbraucherstimmung. Sie ist auf den tiefsten Stand seit gut 3 Jahren gefallen, zeigt das Konsumbarometer des Handelsverbands. Die Experten sagen, die Hoffnungen auf eine Erholung wurden durch den Iran-Krieg zunichte gemacht. Auf einer Atlantik-Kreuzfahrt ist offenbar das Hunter-Virus ausgebrochen. Die Weltgesundheitsorganisation spricht von 3 Toten. Ein Test auf das von Nagetieren übertragene Virus war positiv. Dazu gibt's mehrere Verdachtsfälle.
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5: Ich bin Lara Fitovec, schönen guten Tag. Wenn Sie rund um den Erfurter Hauptbahnhof unterwegs sind, dann haben Sie es bestimmt schon gesehen, da entsteht quasi gerade eine neue Brücke neben den Gleisen. Die Bahn bereitet dort seit heute die Großbaustelle am Schmidtstädter Knoten vor. Ein neuer Brückenträger wird gebaut und das alte Teil, was 38 Meter lang und 1800 Tonnen schwer ist, soll im August rausgehoben werden. Ab Sommer gibt es deshalb Sperrungen, sowohl auf den Gleisen als auch auf der Straße. Ende Oktober soll dann alles fertig sein. Nachts durch den Rennsteigtunnel und den Tunnel Alte Burg fahren, das geht diese Woche erstmal nicht. Auf der A71 sind die Tunnel in Richtung Schweinfurt bis Freitag jeweils von 19 bis 6 Uhr gesperrt. Autofahrer werden ab der Anschlussstelle Gräfenroder über Krawinkel nach Oberhof umgeleitet. Und wer dort öfter lang muss, auch Ende Mai stehen nochmal nächtliche Sperrungen an, dann in Richtung Sangerhausen. Und in Erfurt heißt es ab heute wieder Handtuch raus und Badesachen einpacken. Die Landeshauptstadt ist nämlich in die Freibadsaison gestartet. Los geht's wie gewohnt im Nordbad und keine Angst, dort ist das Becken auch beheizt. Das Strandbad Stotternheim und das Dreinbrunnenbad ziehen dann nächste Woche nach. Und mehr Nachrichten gibt's auf landeswelle.de.
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0: Ja, ist ein freundliches und vor allem ein trockenes. So um die 22, 23 Grad messen wir aktuell. Und das sind auch schon unsere Spitzenwerte. Gegen Abend und in der Nacht kommt auch immer mal wieder ein kurzer Schauer mit runter. Da zieht sich's dann langsam zu.

0: Morgen zum Dienstag auch einige Wolken, einige Schauer, ab und zu ist auch ein Gewitter dabei. Das Ganze bei 21 Grad maximal. Und damit einen schönen Montagnachmittag um 15.34 Uhr.
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0: Die Zulassungszahlen für den Wartburg klettern in den letzten Jahren immer wieder hoch. Die Kultkarre erlebt ein echtes Comeback. Und was gehörte natürlich zur Grundausstattung? Na klar, der Straßenatlas. Das ist Landeswelle Thüringen am Montag und wir sind angekommen in unserer Retro-Woche. Im Auto mit der Landkarte sitzen. Kein Navi. Heute kaum noch vorstellbar, war. Aber auch bei Landeswelle-Hörer Marco war es so. Er wollte Anfang der 90er zum Star Trek-Treffen nach Bonn.
1: Wir waren gut vorbereitet mit Straßenatlas, wir waren gut vorbereitet. Hat uns sogar von so einer Navigations-CD, ganz moderner Kram damals, noch eine gute rausdrucken lassen. Irgendwo bei Frankfurt übersehen, dass wir da die Spur wechseln müssen. Dadurch sehr viel später erst ankam in Bonn als eigentlich gedacht. Der Straßenatlas hat halt da auch mal versagt.
0: Ja, also unsere Technik Abteilung würde jetzt wieder sagen, der Fehler sitzt vorm System. Aber ich persönlich kann es verstehen, ich wäre auch komplett überfordert. Alex und Svea von unserer Morgensendung König und Crew, die haben sich übrigens auch mal an den Atlas gewagt. Svea sollte Alex nach Pfiffelbach lotsen. Kleiner Tipp von mir. Nach Feierabend gucken Sie sich deren Reise mal bei Facebook und Instagram an. Es ist wirklich sehr, sehr, sehr lustig. Und morgen früh, da machen wir das nächste Kapitel auf in unserer Retro-Woche. Da sind wir in der Videothek. 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

schönen Montagnachmittag mit Landeswelle Thüringen. Und jetzt schauen wir auf die Straßen. Kurz vor 4 ist es. Landeswelle meldet Staus und Blitze immer zuerst. Vorsicht da bitte auf der A4 Richtung Dresden. Zwischen Erfurt Ost und Erfurt Fieselbach liegen Gegenstände auf der linken Spur. Außerdem A4 Richtung Frankfurt. Zwischen Magdala und Apolda steht ein kaputter LKW. Dann mit dabei die A9 Richtung Berlin. A9 Richtung München. Zwischen Weißenfels und Naumburg, hier liegen Reifenteile auf der Straße. Und A38 Richtung Leipzig im Heidkopftunnel. Achtung, hier liegen Reifenteile auf der Straße und hier steht ein kaputter LKW. Nochmal A38 Richtung Leipzig. Zwischen Friedland und Ahrenshausen liegen Reifenteile und mit dabei auch die A71 Richtung Sangerhausen. Zwischen dem Dreieck Suhl und Suhl-Zellermeles, da steht auch ein kaputter Laster und zwar im Tunnel Bergbock. Blitzer haben wir derzeit auf der A71 Richtung Schweinfurt am Dreieck Suhl in der 80er-Zone. In Jena gleich zweimal und zwar einmal auf der Göschwitzer Straße bei

0: Gleichzeitig bei Tempo 30 und auf der Stadtroda-Straße stadtauswärts, Höhe der Fußgängerampel. Und zwischen Kindleben und Bufleben, da wird auch geblitzt und zwar aus einer Hecke heraus bei Tempo 100. Dankeschön, Andreas, fürs Bescheid geben. Sollten Sie auch noch was haben? Immer gerne her damit. Staus, Blitzer, Behinderungen melden Sie jederzeit kostenfrei an der 0800 4x4 110. Dankeschön und gute Fahrt. Es ist 16 Uhr.
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2: Ich bin Silas Quiring. Schönen guten Tag. Am ersten Wochenende mit dem Tankrabatt ist es an der Zapfsäule zwar günstiger geworden, der ADAC geht aber davon aus, dass der Rabatt nicht komplett an die Autofahrer weitergegeben wird. Um die 12 Cent sind Diesel und Benzin nach unten gegangen. Die Steuern wurden zum 1. Mai allerdings um knapp 17 Cent abgesenkt. SPD-Fraktionschef Matthias Miersch sagt bei NTV:
3: Erstmal sind die Preise ja gesunken, aber nicht in dem Rahmen, wie sie hätten sinken müssen. Und deswegen bin ich überhaupt nicht zufrieden mit dem, was wir da jetzt erleben. Wir haben das Bundeskartellamt ja auch in die Lage versetzt, einzugreifen. Insofern müssen wir das jetzt mit dem Bundeswirtschaftsministerium zusammen auswerten und gegebenenfalls nachschärfen, denn das kann man sich nicht gefallen lassen.
2: Der Iran hat offenbar ein US-Militärschiff in der Straße von Hormuz mit Raketen beschossen. So wurde verhindert, dass die Fregatte durch die Meerenge fährt, berichten iranische Medien. Zuvor hatte Präsident Trump angekündigt, dass die USA Handelsschiffe durch die Straße von Hormuz eskortieren wollen. In dieser Woche ist die schwarz-rote Bundesregierung ein Jahr im Amt. Union und SPD haben in dieser Zeit nochmal an Zustimmung verloren. CDU-Kanzler Friedrich Merz fordert von den Sozialdemokraten jetzt mehr Entgegenkommen bei der gemeinsamen Regierungsarbeit. Es sei noch nicht gelungen, Dinge hinzubekommen, die die Handschrift der Union tragen, sagt Merz im Ersten.
4: Ich erwarte von der SPD die gleiche Kompromissbereitschaft, wie wir sie zeigen. Wir zeigen sie. Ich bin bis jetzt sehr geduldig gewesen, auch im Umgang mit der SPD. Die SPD muss allerdings auch wissen, Kompromisse sind keine Einbahnstraße. Die müssen wir beide machen.
2: SPD, Grüne und Linke legen ihre Konten beim Internetdienst X still. Zeit- und wortgleich posten sie, X sei im Chaos versunken und fördere Desinformation. Seit Tech-Milliardär Elon Musk den Dienst gekauft hat, hat er den Schutz vor Fake News zurückgefahren. In New York ist ein vollbesetzter Passagierflieger wohl nur knapp einer Katastrophe entgangen. Die Maschine hat im Landeanflug mit einem Rad einen Laternenpfahl und einen LKW gestreift. Trotzdem landete die Boeing sicher. Der Lasterfahrer wurde leicht verletzt.
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5: Windräder, die sich nicht drehen, davon gab es in Thüringen im letzten Jahr nicht so viele. Thüringen gehört zu den Bundesländern, in denen besonders wenig Strom abgeschaltet werden musste. Nur 28 Gigawattstunden konnten nicht ins Netz eingespeist werden. Das ist ein Rückgang von 60% zu vor 2 Jahren. Das bedeutet für die Verbraucher auch günstigeren Strom, denn wenn der Strom nicht gedrosselt wird, dann wird auch keine Entschädigung an die Produzenten fällig. Damit weiterhin so wenig Stromerzeugung wie möglich abgeregelt werden muss, wird jetzt weiter Tempo beim Ausbau der Stromnetze gefordert. Und mehr Wirtschaftsnachrichten finden Sie auf landeswelle.de.
6: Der Freistaat hat im vergangenen Jahr deutlich weniger Geld für Bus und Bahn ausgegeben. Insgesamt stellte das Land rund 56 Millionen Euro für den ÖPNV bereit. Im Jahr davor waren es 30 Millionen mehr. Grund für den Einbruch sind Sondereffekte durch das Deutschlandticket und Ausgleichszahlungen im Schülerverkehr. In diesem Jahr sollen die Mittel wieder steigen, dann auf rund 83 Millionen Euro. Weitere Wirtschaftsnachrichten gibt's auf landeswelle.de.
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0: Ist aktuell ein freundliches bei um die 23 Grad. Einiges an Sonne, ein paar Wölkchen sind mit dabei. Die werden im Laufe des Abends und in der Nacht auch noch ein bisschen dichter. Dann kommt auch noch mal der ein oder andere Schauer mit runter. Und morgen geht's genauso weiter. Regen, Sonne, Wolken, ab und zu auch mal ein Gewitter mit dabei. Dann bei 21 Grad.
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0: Die neue Woche, da haben wir sie erfolgreich an den Start gebracht. Und mit Blick auf den Sonntag, da sehen wir, oh, da ist ja schon wieder Muttertag. Ja? Kommt doch immer so plötzlich, gell? Persönliche Geschenkideen für die Mama, für die Gutste, finden Sie übrigens auf landeswelle.de. Oder Sie bekommen von mir gleich 2 Tickets, zum Beispiel für Nena, Alphaville, Roxette und Co.

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Und vorher Musik von dem Mann, ja, der hat mir bei seinem Konzert die Stimme geraubt. Es war eine riesen 90er-Party und die bringe ich jetzt direkt zu Ihnen ins Radio. Vom sympathischsten Schweizer überhaupt, hier ist DJ Bobo mit seinem großen Hit aus 93. Somebody Dance With Me. 16:05 Uhr ist es. Schönen Montagnachmittag mit Landeswelle Thüringen.

0: 16.11 Uhr. Auf den Schlag, genau. Schönen Montagnachmittag. Und jetzt ist es wieder soweit. Wir schicken Sie nach draußen.
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2: Na, weil es nicht so weit weg ist von Apolda.
0: 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Da hätten wir ja zum Beispiel einen Weimarhallenpark in Weimar, ne, mit Alphaville oder mit Milo oder Camouflage in Gera zum Beispiel. Das würde natürlich auch gehen. Ich schmeiße mal einen Ticketautomaten an, Heike.
2: Okay.
0: Und dann schauen wir mal, was bei rumkommt. Sind Sie bereit?
2: Ja, ich bin bereit.
0: Sehr schön. Dann ziehe ich hier mal am Hebel und...
1: Herzlichen Glückwunsch! Sie haben zwei Tickets gewonnen. Am 17. Juli geht's für Sie in den Weimar Hallenpark zu Milo.
0: Es geht zu Milo am 17. Juli.
2: Sehr schön. Da freue ich mich sehr.
0: Ey, das wird ein richtig, richtig schöner Sommerabend. Die Sonne geht unter hinter der Bühne und auf der Bühne steht jemand mit Gitarre, der liebe gute Milo, und singt dann unter anderem. Also das wird ein fantastischer Sommerkonzertabend. Herzlichen Glückwunsch, liebe Heike.
2: Danke. Ich habe jetzt bald Feierabend. Das ist eine wunderschöne Überraschung.
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0: Die Pointer Sisters aus dem Jahr 83. Damit ist es 16.20 Uhr, sie hier in Landeswelle Thüringen und wo natürlich die Pointer Sisters sind in 83. Da kommst du an denen auch nicht vorbei. Eine absolute Kultnummer von den Eurythmics. Selbst wenn ich als DJ heute noch dieses Ding auflege, da singt auch die jüngere Generation noch mit. Sweet Dreams, gleich in voller Länge bei uns.
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Anastasia rockt uns in den Montagfeierabend hier bei Landeswelle Thüringen. Gleich 16:30. Landeswelle meldet Staus und Blitzer immer zuerst. Und da heißt es, Vorsicht bitte auf der A4 Richtung Frankfurt. Zwischen Magdala und Apolda steht ein kaputter LKW. Außerdem A9 Richtung München. Zwischen Weißenfels und Naumburg, Achtung, Reifenteile auf der Straße und ein kaputtes Auto. A38 Richtung Leipzig. Zwischen Merseburg Nord und Merseburg Süd liegt ein Gegenstand. Und dann haben wir mit dabei die A71 Richtung Sangerhausen. Zwischen dem Dreieck Suhl und Suhl-Zellameles im Tunnel Bergbock steht ein kaputter Laster. Außerdem noch eine Meldung.

0: Aus dem Kreis Sonneberg zwischen Steinach und Blechhammer. In beiden Richtungen Achtung, ist die Straße nach einem Unfall halbseitig gesperrt und der Verkehr wird hier an der Unfallstelle vorbeigeführt. Und Blitze haben wir auch noch auf der A71 Richtung Schweinfurt am Dreieck Suhl in Tempo 80. In Jena auf der Göschwitzer Straße beidseitig und auf der Stadtroder Straße stadtauswärts. Und Andreas hat eingesehen zwischen Kindleben und Bufleben aus einer Hecke, dort wo sie 100 fahren dürfen. Sollten Sie noch was haben, immer gerne her damit. Staus, Blitze, Behinderungen melden Sie jederzeit kostenlos an der 0800 4x4 110. Dankeschön und gute Fahrt. Es ist jetzt 16.30 Uhr.
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2: Ich bin Silas Quiring. Schönen guten Tag. Am ersten Wochenende mit dem Tankrabatt ist es an der Zapfsäule zwar günstiger geworden, der ADAC geht aber davon aus, dass der Rabatt nicht komplett an die Autofahrer weitergegeben wird. Um die 12 Cent sind Diesel und Benzin nach unten gegangen. Die Steuern wurden zum 1. Mai allerdings um knapp 17 Cent abgesenkt. SPD-Fraktionschef Matthias Mirsch sagt bei NTV:
3: Erstmal sind die Preise ja gesunken, aber nicht in dem Rahmen, wie sie hätten sinken müssen. Und deswegen bin ich überhaupt nicht zufrieden mit dem, was wir da jetzt erleben. Wir haben das Bundeskartellamt ja auch in die Lage versetzt, einzugreifen. Insofern müssen wir das jetzt mit dem Bundeswirtschaftsministerium zusammen auswerten und gegebenenfalls nachschärfen, denn das kann man sich nicht gefallen lassen.
2: Der Iran hat offenbar ein US-Militärschiff in der Straße von Hormuz mit Raketen beschossen. So wurde verhindert, dass die Fregatte durch die Meerenge fährt, berichten iranische Medien. Zuvor hatte Präsident Trump angekündigt, dass die USA Handelsschiffe durch die Straße von Hormuz eskortieren wollen. In dieser Woche ist die schwarz-rote Bundesregierung ein Jahr im Amt. Union und SPD haben in dieser Zeit nochmal an Zustimmung verloren. CDU-Kanzler Friedrich Merz fordert von den Sozialdemokraten jetzt mehr Entgegenkommen bei der gemeinsamen Regierungsarbeit. Es sei noch nicht gelungen, Dinge hinzubekommen, die die Handschrift der Union tragen, sagt Merz im Ersten.
4: Ich erwarte von der SPD die gleiche Kompromissbereitschaft, wie wir sie zeigen. Wir zeigen sie. Ich bin bis jetzt sehr geduldig gewesen, auch im Umgang mit der SPD. Die SPD muss allerdings auch wissen, Kompromisse sind keine Einbahnstraße. Die müssen wir beide machen.
2: SPD, Grüne und Linke legen ihre Konten beim Internetdienst X still. Zeit- und wortgleich posten sie, X sei im Chaos versunken und fördere Desinformation. Seit Tech-Milliardär Elon Musk den Dienst gekauft hat, hat er den Schutz vor Fake News zurückgefahren.
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5: Ich bin Jasmin Kleinichen, schönen guten Tag. Lebensmittel, die eigentlich in der Tonne landen würden, die kommen in Eisenach in den Verteiler. Das ist ein großer öffentlicher Schrank, der auf dem Gelände vom Sozialkaufhaus steht. Ehrenamtliche Mitarbeiter füllen den mit Lebensmitteln, die in den Geschäften aussortiert werden, weil das Mindesthaltbarkeitsdatum ran ist. Aktuell werden auch noch weitere Helfer gesucht. Die können sich einfach bei der Initiative Foodsharing Eisenach-Herleshausen melden. Zellamedes hat ein neues Tierheim und das ist ganz besonders, denn es ist das erste Tierheim, was sich komplett autark versorgt. Außerdem sind dort auch besondere Hunde untergebracht, wie uns Lars Luck vom betreibenden Verein erzählt hat.
6: Hunde in den falschen Händen, die dann zu Waffen gemacht werden, weil sie einfach falsch gehandelt werden, nicht richtig verstanden werden, nicht artgerecht gehalten werden. Ja, und da muss halt langsam ein bisschen was passieren und da sehen wir unsere Aufgabe auch drinne.
5: 100.000 Euro sind bisher in das autarke Tierheim geflossen, teils aus Spenden, teils aus Aktionen der Tattoo Angels.
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0: Ja, also das sieht ganz gut aus. Wir haben einiges an Sonne, um die 23 Grad messen wir aktuell. Und dazu, ja, ein paar Wolken. Im Laufe des Abends und in der Nacht dann vielleicht noch mal der ein oder andere Schauer dabei, aber alles harmlos. Morgen zum Dienstag dann auch bewölkt. Regen ist auch ein Thema, kann noch mal in ein Gewitter enden, aber wie gesagt, harmlos. 21 Grad morgen maximal.
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0: Ja, am warmen Montag. Schön, dass wir Sie begleiten dürfen. Der Sommer erhält so ganz langsam Einzug bei uns. Am Wochenende kamen da auch schon die ersten Wasserratten in Thüringen auf ihre Kosten. Wo es ab heute schon mit der Freibadsaison losgeht, das machen wir gleich in einer guten Viertelstunde. Und vorher machen wir Musik, die lädt auch ein zum Wegträumen. Weg vom Feierabend-Verkehrsstress hin zum entspannten Abend mit Freunden beim Grillen oder Getränk. Wir genießen die 80er, die Fiction Factory, jetzt bei Landeswelle Thüringen. 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

0: hat das Jenaer Südbad aber Glück gehabt dieses Jahr mit dem Wetter. Landeswelle Thüringen hier am Montag nach dem langen Wochenende. Und da hat der Petrus mal ordentlich einen gucken lassen. Lara Vitovec aus den Landeswelle Nachrichten, was hast du gemacht?
1: Also ich war ein bisschen in Weimar unterwegs und habe mir das Seifenkistenrennen angeguckt. Ja. Und ansonsten habe ich ganz viel für meinen anstehenden Umzug vorbereitet.
0: So, und ins Freibad, wäre das was bei den Temperaturen für dich gewesen?
1: Ja, auf jeden Fall. Ich habe so sehr beim Umzug vorbereiten geschwitzt. Das wäre gut gewesen. Und

0: 1000 Gäste in Jena hat es auch nicht gestört, dass das Wasser noch ein bisschen kalt war. Das Südbad hat dort am Wochenende bei knackigen 15 Grad Wassertemperatur die Saison eröffnet.
1: Da waren aber definitiv nicht alle 1000 auch schwimmen, also bei 15 Grad. Jena sind aber nicht die einzigen, gell?
0: Genau, in Erfurt gingen nämlich heute Vormittag um 10 auch wieder die Tore auf. Im Nordbad ist heute Saisonstart. Dank beheizten Becken haben wir dort übrigens aktuell 22 Grad Wassertemperatur.
1: Naja, das ist dann schon deutlich angenehmer. Also offizieller Start in die Badesaison ist übrigens der 15. Mai, aber wir merken, so langsam macht sich Thüringen fit für einen tollen Sommer. Dankeschön, Lara. Und die passende Musik gibt's natürlich auch. Gleich das Captain Hollywood Project.
2: 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Die Heuschnupfensaison geht für viele jetzt erst richtig in die Vollen. 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

0: 90er für ihren Montagfeierabend hier bei Landeswelle Thüringen um kurz vor 5. Landeswelle meldet Staus und Blitze immer zuerst. Vorsicht da bitte auf der A4 Richtung Frankfurt. Zwischen Magdala und Weimar stockt es gerade nach einem Unfall. Hier steht ein kaputter LKW. A71 Richtung Sangerhausen zwischen dem Dreieck Suhl und Suhl-Zellameles. Im Tunnel Bergbock steht auch ein kaputter Laster. Dann die A73 Richtung Nürnberg zwischen dem Dreieck Suhl und Suhl-Zentrum. Hier gab es einen Unfall. Die Unfallstelle ist noch nicht abgesichert. Fahren Sie bitte langsam ran und denken Sie an die Rettungsgasse. Und außerdem eine Meldung aus dem Kreis Sonneberg zwischen Steinach und Blechhammer. In beiden Richtungen ist die Straße nach einem Unfall halbseitig gesperrt und der Verkehr wird hier an der Unfallstelle vorbeigeführt. Da kann es also ein bisschen länger dauern. Blitzer. Auf der A71 Richtung Schweinfurt am Dreieck Suhl bei Tempo 80. In Jena gleich zweimal. Einmal auf der Göschwitzer Straße beidseitig und auf der Stadtroda Straße stadtauswärts. Und zwischen Kindleben und Bufleben stehen sie und zwar aus einer Hecke. Das ist richtig böse. Bei Tempo 100. Dankeschön, Andreas, fürs Bescheid geben. Sollten Sie auch noch was haben, immer gerne her damit. Staus, Blitzer, Behinderung, die melden Sie jederzeit kostenfrei an der 0800 4x4 110. Dankeschön, gute Fahrt und damit ist es jetzt 17 Uhr.
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2: Ich bin Silas Quiring. Schönen guten Tag. Seit

0: einigen Tagen gibt's den Tankrabatt der Bundesregierung. Doch bisher kommt der wohl nicht komplett bei den Verbrauchern an. Das kritisiert der ADAC. Mehr von Tom Husse.
1: Um die 12 Cent sind Diesel und Benzin am Wochenende nach unten gegangen. Die Steuern wurden zum 1. Mai allerdings um knapp 17 Cent abgesenkt. SPD-Fraktionschef Mirsch sagte bei NTV, das dürfe man sich nicht gefallen lassen, man müsse gegebenenfalls nachschärfen. Das Bundeskartellamt forderte die Mineralölkonzerne auf, die Steuersenkung in Gänze an die Autofahrer weiterzureichen. Das hatte der Branchenverband Fuels und Energie zuvor auch zugesichert.
0: US-Kriegsschiffe sind durch die Straße von Hormuz gefahren, die vom Iran blockiert wird. Das hat das amerikanische Militär mitgeteilt. Die Schiffe sollen Frachter in der Region eskortieren. Zwei Handelsschiffe, die unter US-Flagge fahren, hätten die Meerenge bereits erfolgreich durchquert. Zuvor hieß es in iranischen Medien, dass der Iran eines der US-Kriegsschiffe mit Raketen beschossen und dazu gebracht hätte, umzukehren. Die USA wiesen das zurück. Künstliche Intelligenz bringt Online-Tests an Grenzen. KI-Agenten können die nämlich so gut wie selbstständig lösen, sagte uns die Kieler KI-Professorin Doris Wessels. Das ist ein großes Problem, etwa für Hochschulen. Bestimmte Online-Tests trifft das besonders, so Wessels.
2: Besonders betroffen sind die Online-Tests, wo es keine Überwachung gibt, also die unüberwacht stattfinden und wo der Test nicht mit irgendeiner Art von Präsenz in Verbindung steht. Wenn Sie mir einen Link geben und ich kann das irgendwann in der nächsten Woche absolvieren und ich schicke Ihnen oder lasse dann während dieser Zeit die Ergebnisse generieren, das sind eigentlich die Fälle, die am stärksten gefährdet sind.
0: In dieser Woche ist die schwarz-rote Bundesregierung ein Jahr im Amt. CDU-Kanzler Friedrich Merz fordert von den Sozialdemokraten jetzt mehr Entgegenkommen bei der gemeinsamen Regierungsarbeit. Es sei noch nicht genug gelungen, Dinge hinzubekommen, die die Handschrift der Union tragen, sagte er im Ersten. Auf einer Atlantikkreuzfahrt ist offenbar das Hunter-Virus ausgebrochen. Die Weltgesundheitsorganisation spricht von 3 Toten. Ein Test auf das von Nagetieren übertragene Virus war positiv. Dazu gibt's mehrere Verdachtsfälle.
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4: Ja, das ist größtenteils schön. Wir haben um Gotha rum gerade eine kleine Regenwolke, aber ansonsten noch einiges an Sonnenschein mit dabei. Im Laufe des Abends werden die Wolken ein bisschen dichter. Die Temperaturen fallen dann heute Nacht so auf 11 bis 13 Grad. Und da kann auch immer wieder was an Regen mit runterkommen, teilweise auch Gewitter möglich. Morgen selbes Spiel und zwar sonnig, Wolken, Regen. Selten ein Gewitter und 21 Grad maximal.
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4: Zwischen Feierabendverkehr, Supermarktschlange oder Weg zum Sportplatz, weil die jüngsten Training haben, sind wir bei Ihnen und das mit richtig, richtig guter Musik. Wenn wir über die 80er sprechen, dann kommen wir um ihn nicht drumrum. Phil Collins. Na, und auch wenn es ein bisschen ruhiger um ihn geworden ist, der Hans Dampf in allen Gassen schaut bei uns im Radio vorbei. Und zwar mit einer absoluten Gute-Laune-Nummer. Aus dem Jahr 1988. Two Hearts, jetzt bei Landeswelle Thüringen. Schönen Montagfeierabend, 17.03 Uhr.

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1: Mit Lara Fitovec. Beim ZFC Meusewitz rollen die Bagger an. Die werden voraussichtlich bis Mitte Dezember auf dem Gelände des Fußballregionalligisten im Einsatz sein. Grund ist ein neuer Athletikraum. Der Verein hat dafür fast 140.000 Euro vom Landessportbund Thüringen bekommen. Wie es heute hieß, hat Präsident Hubert Wolf den symbolischen Scheck bereits gestern entgegengenommen. Vor allem der Nachwuchs soll von dem Bau profitieren. Durch gezieltes Kraft- und Beweglichkeitstraining sollen die sportliche Entwicklung gefördert und schwere Knie- und Fußverletzungen möglichst verhindert werden, so die Verantwortlichen. Insgesamt kostet der Athletikraum knapp 230.000 Euro. Und das Geld, was der ZFC Meusewitz beim Benefizspiel gegen RB Leipzig im vergangenen Sommer eingenommen hat, wird für den restlichen Teil der Kosten genommen. Und was abseits des Sports sonst noch wichtig ist, auch hier bei uns in Thüringen hören Sie auch gleich wieder in den Landeswelle Nachrichten 5:30.
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0: Chicago mit richtig viel Gefühl. Hard to say I'm sorry hier bei Landeswelle Thüringen um kurz vor 5:30. Landeswelle meldet Staus und Blitzer immer zuerst. Vorsicht da bitte auf der A4 Richtung Frankfurt zwischen Nora und Erfurt-Fieselbach. Hier liegen Spanngurte auf dem rechten und der mittleren Spur. Dann A4 Richtung Frankfurt zwischen Magdala und Weimar gibt es Behinderungen nach einem Unfall. Hier steht ein kaputter LKW. Dann die A9 Richtung München zwischen Hermsdorf Süd und Lederhose. Achtung, hier gab es einen Unfall. Die Unfallstelle ist aktuell noch nicht abgesichert. A71 Richtung Sangerhausen zwischen dem Dreieck Suhl und Suhl-Zellermeles steht immer noch der kaputte Laster im Tunnel Bergbock. Und A73 Richtung Nürnberg zwischen dem Dreieck Suhl und Suhl-Zentrum. Auch hier hat es einen Unfall gegeben. Außerdem eine Meldung aus dem Kreis Sonneberg. Zwischen Steinach und Blechhammer stockt es immer noch nach einem Unfall. Der Verkehr wird hier an der Unfallstelle vorbeigeführt. Blitzer derzeit auf der A71 Richtung Schweinfurt am Dreieck Suhl bei Tempo 80 und Jena auf der Göschwitzer Straße beidseitig und zwar dort, wo Sie 30 fahren dürfen. Sollten Sie noch was haben, immer gerne her damit an 0800 4x4 110.
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0: Es ist 17:30 Uhr.
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1: Ich bin Silas Quiring. Schönen guten Tag. Seit einigen Tagen gibt's den Tankrabatt der Bundesregierung. Doch bisher kommt der wohl nicht komplett bei den Verbrauchern an. Das kritisiert der ADAC. Mehr von Tom Husse.
2: Um die 12 Cent sind Diesel und Benzin am Wochenende nach unten gegangen. Die Steuern wurden zum 1. Mai allerdings um knapp 17 Cent abgesenkt. SPD-Fraktionschef Mirsch sagte bei NTV, das dürfe man sich nicht gefallen lassen, man müsse gegebenenfalls nachschärfen. Das Bundeskartellamt forderte die Mineralölkonzerne auf, die Steuersenkung in Gänze an die Autofahrer weiterzureichen. Das hatte der Branchenverband Fuels und Energie zuvor auch zugesichert.
1: US-Kriegsschiffe sind durch die Straße von Hormuz gefahren, die vom Iran blockiert wird. Das hat das amerikanische Militär mitgeteilt. Die Schiffe sollen Frachter in der Region eskortieren. Zwei Handelsschiffe, die unter US-Flagge fahren, hätten die Meerenge bereits erfolgreich durchquert. Zuvor hieß es in iranischen Medien, dass der Iran eines der US-Kriegsschiffe mit Raketen beschossen und dazu gebracht hätte, umzukehren. Die USA wiesen das zurück. Künstliche Intelligenz bringt Online-Tests an Grenzen. KI-Agenten können die nämlich so gut wie selbstständig lösen, sagte uns die Kieler KI-Professorin Doris Wessels. Das ist ein großes Problem, etwa für Hochschulen. Bestimmte Online-Tests trifft das besonders, so Wessels.
3: Besonders betroffen sind die Online-Tests, wo es keine Überwachung gibt, also die unüberwacht stattfinden und wo der Test nicht mit irgendeiner Art von Präsenz in Verbindung steht. Wenn Sie mir einen Link geben und ich kann das irgendwann in der nächsten Woche absolvieren und ich schicke Ihnen oder lasse dann während dieser Zeit die Ergebnisse generieren, das sind eigentlich die Fälle, die am stärksten gefährdet sind.
1: In dieser Woche ist die schwarz-rote Bundesregierung ein Jahr im Amt. CDU-Kanzler Friedrich Merz fordert von den Sozialdemokraten jetzt mehr Entgegenkommen bei der gemeinsamen Regierungsarbeit. Es sei noch nicht genug gelungen, Dinge hinzubekommen, die die Handschrift der Union tragen, sagte er im Ersten. Auf einer Atlantik-Kreuzfahrt ist offenbar das Hunter-Virus ausgebrochen. Die Weltgesundheitsorganisation spricht von 3 Toten. Ein Test auf das von Nagetieren übertragene Virus war positiv. Dazu gibt's mehrere Verdachtsfälle.
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4: Ich bin Lara Fitovec, schönen guten Tag. Wenn Sie rund um den Erfurter Hauptbahnhof unterwegs sind, dann haben Sie es bestimmt schon gesehen, da entsteht quasi gerade eine neue Brücke neben den Gleisen. Die Bahn bereitet dort seit heute die Großbaustelle am Schmidtstädter Knoten vor. Ein neuer Brückenträger wird gebaut und das alte Teil, was 38 Meter lang und 1800 Tonnen schwer ist, soll im August rausgehoben werden. Ab Sommer gibt es deshalb Sperrungen, sowohl auf den Gleisen als auch auf der Straße. Ende Oktober soll dann alles fertig sein. Nachts durch den Rennsteigtunnel und den Tunnel Alte Burg fahren, das geht diese Woche erstmal nicht. Auf der A71 sind die Tunnel in Richtung Schweinfurt bis Freitag jeweils von 19 bis 6 Uhr gesperrt. Autofahrer werden ab der Anschlussstelle Gräfenroder über Krawinkel nach Oberhof umgeleitet. Und wer dort öfter lang muss, auch Ende Mai stehen nochmal nächtliche Sperrungen an, dann in Richtung Sangerhausen. Und in Erfurt heißt es ab heute wieder Handtuch raus und Badesachen einpacken. Die Landeshauptstadt ist nämlich in die Freibadsaison gestartet. Los geht's wie gewohnt im Nordbad und keine Angst, dort ist das Becken auch beheizt. Das Strandbad Stotternheim und das Dreinbrunnenbad ziehen dann nächste Woche nach. Und mehr Nachrichten gibt's auf landeswelle.de.
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5: Ja, so um Schmalkalden und Zeller rum, da haben wir aktuell ein bisschen was an Regen, örtlich auch ein Gewitter möglich. An sich sonst heute noch recht trocken. Die Wolken, ja, die können immer ein bisschen wieder dichter werden und am Abend in der Nacht dann auch immer wieder nass. Morgen selbes Spiel von vorn, erstmal Wolken, Regen, ab und zu auch Gewitter mit dabei und ab Mittag dann deutlich freundlicher, das Ganze bei 21 Grad maximal.
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0: Jetzt musst du rechts, nee, links, nee, da vorne erst. Ach, Sätze, die jeder von uns schon mal im Auto gehört hat. Bei Landeswelle Thüringen holen wir die guten Erinnerungen an diese Zeit nochmal hervor. Es ist Montagnachmittag. Wir sind in der Retro-Woche angekommen bei Station 1, unserem Straßenatlas. Ich selbst war da immer ein sehr, sehr schlechter Beifahrer. Ich konnte mich so gar nicht orientieren. Und ich weiß auch, dass das mir meine Eltern immer beibringen wollten, aber ich war dann doch froh, dass es irgendwie Navis gab. Und bei Ihnen? Anne aus Solstedt hat sich gemeldet.
1: Meine Mutter und ich sind von Großwechsum, also bei Nordhausen, nach Bernburg gefahren und haben uns Navi von ihrer Arbeitskollegin ausgeborgt, was, naja, auch schon älter war. Und auf jeden Fall waren wir auf der Autobahn und das Navi sagte, jetzt bitte links abbiegen. Aber es ging nicht zum links abbiegen und wir wussten nicht mehr, wo wir waren. Und meine Mutter hat dann gesagt, so, wir fahren jetzt rechts ran, nimm Atlas, den wir zum Glück mit hatten. Naja, das Schöne war, wir sind gefahren und auf einmal standen wir vor einer Fähre und kamen auch noch pünktlich zum Vorstellungsgespräch an.
0: Ja gut, immerhin. Also das Problem, das hatte ich früher dann mit dem Rügendamm, als der damals neu gebaut wurde, auf der alten Karte da im Atlas, da war der nämlich noch nicht zu sehen und ich wäre wirklich fast ins Wasser gefahren. 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

0: Landeswelle meldet Staus und Blitzer immer zuerst. Vorsicht, da bitte auf der A4 Richtung Frankfurt zwischen Nora und Erfurt-Fieselbach. Hier liegen Spanngurte auf dem rechten und der mittleren Spur. Dann A4 Richtung Frankfurt zwischen Magdala und Weimar gibt es Behinderung nach einem Unfall. Hier steht ein kaputter LKW. Dann die A9 Richtung München zwischen Hermsdorf Süd und Lederhose. Achtung, hier gab es einen Unfall. Die Unfallstelle ist aktuell noch nicht abgesichert. A71 Richtung Sangerhausen zwischen dem Dreieck Suhl und Suhl-Zellermeles steht immer noch der kaputte Laster im Tunnel Bergbock. Und A73 Richtung Nürnberg zwischen dem Dreieck Suhl und Suhl-Zentrum. Auch hier hat es einen Unfall gegeben. Außerdem eine Meldung aus dem Kreis Sonneberg. Zwischen Steinach und Blechhammer stockt es immer noch nach einem Unfall. Der Verkehr wird hier an der Unfallstelle vorbeigeführt. Blitzer derzeit auf der A71 Richtung Schweinfurt am Dreieck Suhl bei Tempo 80 und Jena auf der Göschwitzer Straße beidseitig, und zwar dort, wo sie 30 fahren dürfen.
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2: Mit Leonard Adam, schönen guten Abend. Wenn der eigene Hund einfach nicht hören will, fremde Menschen angreift oder keine Ruhe gibt, dann wird das für Besitzer schnell zum Problem. Für Hunde mit zu viel Wolfs-DNA gibt's in Zellermeles jetzt ein eigenes Tierheim, und wir haben mit dem Betreiber davon gesprochen. Das machen wir gleich. Davor schauen wir nach Eisenach, wo der Lebensmittelverschwendung jetzt der Kampf angesagt wird. Auch bei uns in der Region landen täglich Lebensmittel im Müll, und gleichzeitig gibt's Menschen,

0: bei denen es am Ende des Monats knapp wird. Die Foodsharing-Initiative in Eisenach will hier Abhilfe schaffen und sucht dafür Mitstreiter. Jasmin Kleinichen aus unserem News-Team, was genau haben die Ehrenamtlichen denn da vor?
1: Sie wollen einen, wie sie es nennen, Verteiler in Betrieb nehmen. Ein großer öffentlicher Schrank, in dem gerettete Lebensmittel abgelegt werden können. Und jeder, der Bedarf hat, kann sie sich dort kostenlos mitnehmen. In Eisenach steht dieser Schrank auf dem Gelände vom Sozialkaufhaus. Rein sollen zum Beispiel Lebensmittel, die nicht mehr verkauft werden dürfen, weil sie abgelaufen sind. Oder weil sie in Geschäften einfach keine Abnehmer mehr finden würden. Zum Beispiel Brot oder Brötchen von gestern. Und damit das auch klappt, überlassen die Freiwilligen vom Foodsharing nichts dem Zufall.
0: Na, das heißt jetzt genau was?
1: Die Initiative hat Vereinbarungen mit Partnerbetrieben geschlossen und holt dort die Lebensmittel selbst ab. Und genau für diese Aufgabe werden jetzt auch noch Ehrenamtliche gesucht. Aber Foodsharing Eisenach ist doch auf der Suche nach Standorten für weitere Verteiler, also Lebensmitteltauschschränke. Wenn Sie da was wissen oder gar selbst mitmachen wollen, können Sie sich jederzeit bei der Initiative melden.
0: Also verwenden statt verschwenden, so ist das Motto in Eisenach, wenn dort bald der neue Tauschschrank für gerettete Lebensmittel startet. Danke dir, Jasmin, für die Infos. Angeschafft ist ein Hund recht schnell. Aber was, wenn das Tier dann Probleme macht? Tierheime sind oft die erste Anlaufstelle, aber auch nicht immer können sie die Vierbeiner in den Griff bekommen. Vor allem, wenn es um ganz spezielle Tiere mit zu viel Wolfs-DNA geht, sogenannte Wolfshunde. Für genau die gibt's in Zellamelis jetzt ein eigenes Tierheim, sagt der Initiator des Projekts Lars Luck im Landeswelle-Interview.
2: Tiere, die hier zum Beispiel auch im Tierheim landen, fälschlicherweise, in einem viel zu engen Käfig. Und da kann es gefährlich werden, wenn ich sie falsch handhabe, weil das Verhalten eben ein anderes ist wie bei einem Hund. Und da muss halt langsam ein bisschen was passieren. Und da sehen wir unsere Aufgabe auch drin.
0: Deswegen hat er in den letzten 2 Jahren an dem Heim gebaut. Sinn ist es, dass die Tiere dann ihr restliches Leben dort verbringen. Denn laut Luck sind sie meistens nicht für eine Vermittlung und den Umgang mit Menschen geeignet. Bisher hatte er einige der Tiere selbst zu Hause betreut. Das war nicht unbedingt ideal und daher kam auch die Idee für das neue Heim.
2: Ja, damit sich mein Dorf wieder ein bisschen beruhigt. Ja, der eine findet es romantisch, wenn die Wölfe nachts heulen und der andere eben nicht, der früh an die Arbeit möchte. Deswegen freuen wir uns auch im Gelände gefunden zu haben, wo sie ihre Ruhe kriegen, wo es weit vom Schuss ist.
0: Und das Tierheim kommt gut an. Zur offiziellen Einweihung am Freitag waren nämlich alle Plätze schon belegt. Und weitere Nachrichten aus Westthüringen gibt's jetzt von Lara Fitovec.
3: Guten Abend. In Erfurt ging heute eine große Baustelle am Schmidtstädter Knoten los. Ab jetzt wird ein neuer Brückenträger vorbereitet. Ab August kann es deswegen dann auch zu Sperrungen auf Straße und Schienen kommen. Ende Oktober soll der Verkehrsknotenpunkt aber wieder komplett frei sein. Wenn Sie jetzt am Abend über die A71 wollen, müssen Sie ab 19 Uhr einen Umweg einplanen. Der Tunnel Alte Burg und der Rennsteigtunnel sind nachts bis zum Freitag gesperrt. Richtung Schweinfurt werden Sie dann ab Gräfenroda von der Autobahn geschickt. Grund dafür sind Wartungsarbeiten. Und wir haben jetzt am Wochenende schon mal so einen kleinen Vorgeschmack bekommen. So ganz langsam klopft der Sommer an. Deswegen ist Erfurt heute in die neue Freibadsaison gestartet. Das Nordbad macht den Anfang und für alle, die jetzt sagen, ne, also das ist mir noch viel zu kalt, das große Schwimmbecken ist beheizt und hat um die 20 Grad. Das Strandbad Stotternheim und das Dreienbrunnenbad öffnen dann nächste Woche.
0: Und jetzt geht's nochmal nach Bad Langensalza. Da hat sich der Thüringer HC nämlich im Kampf um den Meistertitel der Handball-Bundesliga zurückgemeldet. Die Handballerinnen setzten sich im zweiten Playoff-Halbfinale gestern knapp mit 29:28 gegen die HSG Blomberg-Lippe durch. Weil Blomberg das erste Duell für sich entschieden hatte, steht's in der Serie von 3 Spielen jetzt 1:1. Das bedeutet, wer das dritte Spiel kommenden Samstag ab 17 Uhr für sich entscheidet, zieht ins Finale ein. Da wartet dann Dortmund als Gegner. Bleibt uns noch der Blick aufs Wetter. Da haben wir in Eisenach noch 21 Grad und in Geisa sind es noch 20. In der Nacht bringen viele Wolken immer wieder Regen. Vereinzelt kann es auch gewittern, bei Tiefstwerten um die 9 Grad. Morgen bleibt es oft bewölkt, vor allem am Nachmittag und Abend sind Schauer und Gewitter möglich, örtlich auch mit Starkregen. Das Ganze bei bis zu 21 Grad. Am Mittwoch bleibt das Wetter ähnlich wechselhaft und grau. Dazu wird es aber bei den Temperaturen auch noch mal ein ganzes Stück kühler.
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5: 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So, und jetzt geht's mit Musik in diesem Montagfeierabend. Johnny Logan aus den 80ern dabei und vorher die Band,

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Und wir stimmen uns jetzt schon mal ein. Hier sind sie aus den 90ern. Joyride. Hello.

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0: Na, da hat das Jena Südbad aber Glück gehabt dieses Jahr mit dem Wetter. Landeswelle Thüringen hier am Montag nach dem langen Wochenende. Und da hat der Petrus mal ordentlich einen gucken lassen. Lara Vitovec aus den Landeswelle Nachrichten, was hast du gemacht?
1: Also ich war ein bisschen in Weimar unterwegs und habe mir das Seifenkistenrennen angeguckt. Ja. Und ansonsten habe ich ganz viel für meinen anstehenden Umzug vorbereitet.
0: So, und ins Freibad, wäre das was bei den Temperaturen für dich gewesen?
1: Ja, auf jeden Fall. Ich habe so sehr beim Umzug vorbereiten geschwitzt. Das wäre gut gewesen. Und rund 1000 Gäste in Jena hat es auch nicht gestört, dass das Wasser noch ein bisschen kalt war. Das Südbad hat dort am Wochenende bei knackigen 15 Grad Wassertemperatur die Saison eröffnet.
0: Da waren aber definitiv nicht alle 1000 auch schwimmen, also bei 15 Grad. Jena sind aber nicht die einzigen, gell?
1: Genau, in Erfurt gingen nämlich heute Vormittag um 10 auch wieder die Tore auf. Im Nordbad ist heute Saisonstart. Dank beheizten Becken haben wir dort übrigens aktuell 22 Grad Wassertemperatur.
0: Naja, das ist dann schon deutlich angenehmer. Also offizieller Start in die Badesaison ist übrigens der 15. Mai, aber wir merken, so langsam macht sich Thüringen fit für einen tollen Sommer. Dankeschön, Lara. Und wenn es vom Freibad nach Hause geht und wir zum Abendbrot dann alle gemeinsam wieder da sind, dann machen wir ein bisschen entspannte Mucke von Bell Book & Candle aus den 90ern gleich. Rescue Me, hier bei Landeswelle.
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1: Unterstützt von KI. Auf der A4 Kirchheimer Dreieck Richtung Erfurt. Vorsicht, zwischen Gerstungen und Wommen hat es einen Unfall gegeben. Auf der A71 Suhl Richtung Erfurt ist im Tunnel Bergbock ein LKW liegen geblieben.
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2: Ich bin Silas Quiring. Schönen guten Abend. In der Leipziger Innenstadt ist ein Auto in eine Menschenmenge gefahren. Aktuell läuft ein großer Polizeieinsatz. Es gibt mehrere Verletzte. Wie viele, das ist noch unklar. Es könnte sogar Tote geben. Unsere Reporter vor Ort berichten von mehreren bedeckten Körpern. Laut einer Sprecherin soll der PKW vom Augustusplatz durch die Innenstadt bis zum Markt gefahren sein. Der Bereich ist abgesperrt. Ob es Absicht war, ist derzeit aber noch nicht offiziell bestätigt. Noch immer sitzen viele Handelsschiffe in der vom Iran blockierten Straße von Hormuz fest. Vom amerikanischen Militär hieß es jetzt, zwei Frachter unter US-Flagge hätten die Meerenge durchquert, eskortiert von US-Kriegsschiffen. Moritz Brake, Experte für maritime Sicherheit, blickt skeptisch auf die Mission. Er sagte bei NTV:
3: In der Kombination aus Schwärmen von Drohnen, Marschflugkörpern, ballistischen Raketen und Minen in der Straße von Hormuz ist das Risiko enorm für die Handelsschiffer. Das heißt also, hier müssten alle Kapitäne, Räder, Versicherungen sich immer klar machen, dass wir es hier mit einer absoluten Kriegsgefahr zu tun haben. Und damit ist das nicht mehr der Bereich, in dem sich Handelsschifffahrt bewegen kann.
2: Zuvor hatten iranische Medien von Raketenbeschuss auf eines der US-Kriegsschiffe gesprochen. Der Tankrabatt wird noch nicht komplett an die Autofahrer weitergereicht, das bemängelt der ADAC. Am ersten Wochenende sind die Preise für Diesel und Benzin um rund 12 Cent runtergegangen. Die Steuern wurden zum 1. Mai allerdings um knapp 17 Cent abgesenkt. SPD-Fraktionschef Mirsch sagte bei NTV, das dürfe man sich nicht gefallen lassen. Er will das Ganze auswerten und gegebenenfalls nachschärfen. Steigende Preise und die schwache Konjunktur trüben die Verbraucherstimmung. Sie ist auf den tiefsten Stand seit gut 3 Jahren gefallen, zeigt das Konsumbarometer des Handelsverbands. Die Experten sagen, die Hoffnungen auf eine Erholung wurden durch den Iran-Krieg zunichte gemacht. In New York ist ein vollbesetzter Passagierflieger wohl nur knapp einer Katastrophe entgangen. Die Maschine hat im Landeanflug mit einem Rad einen Laternenpfahl und einen LKW gestreift. Trotzdem landete die Boeing sicher. Der Lasterfahrer wurde leicht verletzt.
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4: Unser Wetterradar zeigt, es gibt ein paar mehr Wolken, als es heute Nachmittag noch der Fall war. Denn die Temperaturen gehen so auf 13 Grad runter heute Nacht. Und da kann auch immer mal wieder ein Schauer mit dabei sein. Morgen zum Dienstag dann eher zugezogen erstmal. Immer wieder Regen mit dabei, ab und zu auch mal ein Gewitter möglich bei 21 Grad maximal.
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4: Und von Thüringen geht's jetzt direkt nach Down Under. Na, damit ist jetzt nicht der Sonnenuntergang gemeint, sondern der Klasse 80er von Man at Work. Kurz nach 6:30 haben wir's. Beim Abendbrot vorbereiten begleiten wir Sie mit der passenden Musik. Schönen Montagabend Ihnen mit Landeswelle.

Frankfurt einen schweren Radunfall gegeben. Jetzt ist für die Polizei vor allem eine Sache entscheidend. Wer hat was gesehen? Gegen 8.30 Uhr ist ein 77-jähriger Fahrradfahrer im Bereich der Mühlhäuser Straße, Ecke Plauner Weg, gestürzt. Ganz in der Nähe einer Bushaltestelle. Dabei hat er sich sehr schwer verletzt und musste ins Krankenhaus gebracht werden. Noch ist völlig unklar, wie genau es dazu kam. Also ob er allein gestürzt ist oder ob vielleicht jemand anderes beteiligt war. Die Polizei sucht deshalb dringend nach Zeugen. Vor allem nach einer Frau, die dort unterwegs war und den Sturz beobachtet haben soll. Wer was gesehen hat, kann sich jederzeit bei der Polizei in Erfurt melden. Zwei Schwerverletzte und ein Schaden von 25.000 Euro sind das Ergebnis eines Unfalls im Ilmkreis. Auf der Bundesstraße 88 ist gestern zwischen Langewiesen und Gehren ein Auto von der Straße abgekommen. Der Fahrer ist dabei gegen einen Wasserlauf gekracht und durch die Wucht sogar zurückgeschleudert worden. Der 75-Jährige konnte sich noch selbst befreien. Seine 73-jährige Beifahrerin war allerdings eingeklemmt und musste von der Feuerwehr gerettet werden. Danach kam sie per Rettungshubschrauber ins Krankenhaus.

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2: Mein Name ist Lise Kerkhoff, guten Abend. Seit 10 Jahren gibt es das Klezmerorchester Erfurt. Rund 100 Musikerinnen und Musiker spielen mit. Es sind begabte Laien und international bekannte Klezmerprofis. Dirigent Johannes Gräser ist sicher, das Klezmerorchester Erfurt ist weltweit einzigartig.
3: Inzwischen kommen zu uns Menschen aus ganz Deutschland, aus Österreich, Schweiz, England, Belgien, nur um hier mitspielen zu können. Das ist natürlich auch eine ganz, ganz große Motivation, hier weiterzumachen, um Menschen einen Raum zu geben, Musik zu machen und dabei auch was zu lernen über jiddische und jüdische Kulturen.
2: Zum Jubiläumskonzert am 16. Mai kommen 90 Laien und 10 renommierte SolistInnen der internationalen Klezmer- und Weltmusikszene. Johannes Gräser leitet die jüdisch-israelischen Kulturtage in Thüringen und seit 10 Jahren das Klezmerorchester Erfurt.
3: Oftmals denkt man bei Klezmermusik an die traurig klingende Klarinette. Mitnichten. Es ist eine Festmusik, es ist eine Feiermusik mit vielen Melodien, auch in Dur und nicht nur Moll. Und diese Bandbreite möchten wir natürlich auch aufzeigen.
2: Das Klezmerorchester versteht sich als Brücke zwischen Ländern und Generationen.
3: Wir haben Studierende dabei, Menschen mittleren Alters, aber auch Menschen, die schon ihr Berufsleben hinter sich haben und ihren Unruhestand dafür nutzen, weiterhin Musik zu machen. Und das ist auch eine sehr große Freude, hier das mitzuerleben.
2: Klezmer ist ja eigentlich keine Orchestermusik. Alles wird deshalb extra arrangiert. Für Geigen, Klarinetten und Querflöten, wie auch für Saxophone, Keyboard und Schlagzeug.
3: Silvia Tadanko, Akkordeonistin, Pianistin, ist die musikalische Leiterin, hat sehr, sehr viel Engagement dabei mit reingebracht, indem sie die Melodien selbst transkribiert anhand der alten Aufnahmen und dann Notenmaterial erstellt.
2: Jedes Jahr gibt es ein einziges Konzert mit einem neuen Programm und nur 2 Wochenenden für die Proben. Das große Jubiläumskonzert 10 Jahre Klezmerorchester Erfurt am 16. Mai in der Erfurter Oper ist schon komplett ausverkauft.
3: Seit einigen Jahren stellen wir unsere Konzerte mit wunderschönen Aufnahmen auch auf YouTube. Das wird auch in diesem Jahr passieren. Dann kann man sich auf nächstes Jahr freuen, wo es wieder ein Konzert geben soll und dann rechtzeitig sich auch Tickets besorgen kann.
2: Luise Kerkhoff, Evangelische Redaktion.
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1: Unterstützt von KI. Auf der A4 Kirchheimer Dreieck Richtung Erfurt, Achtung, zwischen Gerstungen und dem Dreieck Wommen ist eine ungesicherte Unfallstelle und es liegen Gegenstände auf der Straße.
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2: Ich bin Gisa Weber. Schönen guten Abend. In der Leipziger Innenstadt ist ein Auto in eine Menschenmenge gefahren. Aktuell läuft ein großer Polizeieinsatz. Laut Oberbürgermeister Burkhard Jung gibt es mindestens 2 Tote. Weitere Menschen wurden verletzt. Warum das Auto über die belebte Einkaufsstraße fuhr, ist noch unklar. Burkhard Jung sagte weiter:
3: Die wichtige Botschaft ist, dass alle Menschen davon ausgehen können, die Lage ist jetzt geklärt, es gibt keine weitere Gefährdung, alle können nach Hause gehen, in Ruhe sich auf den Weg nach Hause machen. Es gibt keine Gefährdungslage mehr, es ist im Griff, die Polizei hat den Täter gefasst, den mutmaßlichen Täter gefasst und die Feuerwehr hat mit ihren Einsatzkräften dafür gesorgt, nach bestem Wissen und Möglichkeiten Menschen zu versorgen.
2: Der Tankrabatt wird noch nicht komplett an die Autofahrer weitergereicht. Das bemängelt der ADAC. Sprit ist jetzt am Wochenende um rund 12 Cent billiger geworden. Das ist weniger als die in Kraft getretene Steuersenkung um fast 17 Cent. Ein Minenjagdboot der deutschen Marine ist auf dem Weg in Richtung Mittelmeer. Mit dem Schritt will sich die Bundesregierung auf einen möglichen Einsatz in der Straße von Hormuz vorbereiten. Das Boot könnte dabei helfen, die wichtige Meerenge für die Schifffahrt zu sichern. Für so eine Mission bräuchte es aber noch grünes Licht vom Bundestag. Der Befehlshaber der Flotte, Axel Derz, sagte heute beim Auslaufen in Kiel:
4: Das ist Routine und Ausnahme zugleich. Es verdeutlicht,

0: Nicht, mit welcher Wucht globale Sicherheitsfragen in unserem Alltag eindringen und verdeutlicht, was es heißt, mit handlungsfähigen Seestreitkräften Verantwortung zu übernehmen.
1: SPD, Grüne und Linke legen ihre Konten beim Internetdienst X still. Zeit- und wortgleich posten sie, X sei im Chaos versunken und fördere Desinformation. Seit Tech-Milliardär Elon Musk den Dienst gekauft hat, hat er den Schutz vor Fake News zurückgefahren. Künstliche Intelligenz, nicht mehr wegzudenken aus vielen Bereichen. Beim Thema Online-Tests sorgt KI nun aber für Probleme. Denn diese Tests können unbrauchbar sein, warnen Experten. Der Grund? Sogenannte KI-Agenten. Mit vollem Internetzugriff können die nämlich Prüfungen im Alleingang absolvieren. Technische Lösungen gegen diese Art Betrug gibt es nicht.
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3: Unser Wetterradar zeigt, es gibt ein paar mehr Wolken, als es heute Nachmittag noch der Fall war. Die Temperaturen gehen so auf 13 Grad runter heute Nacht. Und da kann auch immer mal wieder ein Schauer mit dabei sein. Morgen zum Dienstag dann eher zugezogen erstmal. Immer wieder Regen mit dabei, ab und zu auch mal ein Gewitter möglich bei 21 Grad maximal.
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3: Mit Lukas Fuchs, der immer noch eine Reibeisenstimme hat. An der Stelle vielen Dank an DJ Bobo. Ich war am Wochenende beim Konzert und habe durchweg laut mitgesungen. War jetzt für die Stimme nicht wirklich optimal, aber Spaß gemacht hat es auf jeden Fall. Mitsingen können Sie jetzt auch bei folgendem 80er. Das ist eine schöne Disco-Fox-Runde zum Montagabend. Da schmieren sich die Schnitten für den nächsten Tag gleich wie von alleine. Hier ist die großartige Sandra. Everlasting Love.

0: Die Zulassungszahlen für den Wartburg klettern in den letzten Jahren immer wieder hoch. Die Kultkarre erlebt ein echtes Comeback. Und was gehörte natürlich zur Grundausstattung? Na klar, der Straßenatlas. Das ist Landeswelle Thüringen am Montag und wir sind angekommen in unserer Retro-Woche. Im Auto mit der Landkarte sitzen. Kein Navi. Heute kaum noch vorstellbar, war. Aber auch bei Landeswelle-Hörer Marco war es so. Er wollte Anfang der 90er zum Star Trek-Treffen nach Bonn.
1: 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Wir hatten uns sogar von so einer Navigations-CD, ganz moderner Kram damals, noch eine gute rausdrucken lassen. Irgendwo bei Frankfurt übersehen, dass wir da die Spur wechseln müssen. Dadurch sehr viel später erst ankam in Bonn als eigentlich gedacht. Der Straßenatlas hat halt da auch mal versagt.
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2: 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Die Maiwoche startet mit einer deutlichen Zunahme der Gräserpollen im Thüringer Becken. Die Heuschnupfensaison geht für viele jetzt erst richtig in die Vollen. 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
1: Unterstützt von KI. Auf der A4 Kirchheimer Dreieck Richtung Erfurt, Achtung, zwischen Gerstungen und dem Dreieck Wommen gibt es eine ungesicherte Unfallstelle und es liegen Gegenstände auf der Straße. Und in Gefell ist die B2 Hoferstraße bis zur Schleizer Straße zwischen der Alte Hoferstraße und dem Ehrlichweg nach einem Unfall gesperrt.
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2: Unser Wetterradar zeigt, es gibt ein paar mehr Wolken, als es heute Nachmittag noch der Fall war. Denn die Temperaturen gehen so auf 13 Grad runter heute Nacht. Und da kann auch immer mal wieder ein Schauer mit dabei sein. Morgen zum Dienstag, dann eher zugezogen erstmal. Immer wieder

0: Wieder Regen mit dabei, ab und zu auch mal ein Gewitter möglich bei 21 Grad maximal.
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0: So klingt der Montagabend hier bei Landeswelle Thüringen. Es geht in Richtung 20 Uhr, also gleich um 8 und wie immer bei uns um 8, das 80er Doppelpack. Und das ist ein Teil von unseren 80ern um 8. Shannon, Let the Music Play. Ein richtig guter 80er Sound einfach. Für Ihren Montagabend gibt's gleich in voller Länge nach 20 Uhr.
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1: Unterstützt von KI. Auf der A4 Kirchheimer Dreieck Richtung Erfurt, Achtung, zwischen Gerstungen und dem Dreieck Wommen liegen nach einem Unfall Gegenstände auf der Autobahn. Und auf der A4 Erfurt Richtung Kirchheimer Dreieck ist zwischen Eisenach Ost und Waltershausen die Straße nach einem Unfall gesperrt.
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2: Ich bin Gisa Weber. Schönen guten Abend. Schrecklicher Vorfall in der Leipziger Innenstadt. Dort ist ein Mann mit einem Auto in eine Menschenmenge und quer durch die Fußgängerzone gerast. Zwei Menschen kamen dabei ums Leben. Weitere wurden zum Teil schwer verletzt. Der Fahrer wurde festgenommen. Laut Polizei handelt es sich um einen 33-jährigen Deutschen. Leipzigs Oberbürgermeister Burkhard Jung sagte vor Ort:
3: Man denkt immer, man möchte die Stadt offen halten und lebendig halten. Und dann erfährt man, dass jemand, aus welchen Gründen auch immer, das wissen wir alles noch nicht, schamlos sozusagen diese Situation ausnutzt und mit dem Auto in die Fußgängerzone fährt. Ich kann mich nur solidarisch mit den Angehörigen der Opfer zeigen und erschüttert zur Kenntnis nehmen, dass zwei Menschen ihr Leben lassen mussten durch eine solche Tat.
2: Noch immer sitzen viele Handelsschiffe in der vom Iran blockierten Straße von Hormus fest. Vom amerikanischen Militär hieß es jetzt, zwei Frachter unter US-Flagge hätten die Meerenge durchquert, eskortiert von US-Kriegsschiffen. Moritz Brake, Experte für maritime Sicherheit, blickt skeptisch auf die Mission. Er sagte bei NTV:
4: In der Kombination aus Schwärmen von Drohnen, Marschflugkörpern, ballistischen Raketen und Minen in der Straße von Hormus ist das Risiko enorm für die Handelsschiffe. Das heißt also, hier müssten alle Kapitäne, Reeder, Versicherungen sich immer klar machen, dass wir es hier mit einer absoluten Kriegsgefahr zu tun haben. Und damit ist das nicht mehr der Bereich, in dem sich Handelsschifffahrt bewegen kann.
2: Zuvor hatten iranische Medien von Raketenbeschuss auf eines der US-Kriegsschiffe gesprochen. Am ersten Wochenende mit dem Tankrabatt ist es an der Zapfsäule zwar günstiger geworden, der ADAC geht aber davon aus, dass der Rabatt nicht komplett an die Autofahrer weitergegeben wird. Um die 12 Cent sind Diesel und Benzin nach unten gegangen. Die Steuern wurden zum 1. Mai allerdings um knapp 17 Cent abgesenkt. SPD-Fraktionschef Matthias Miersch sagte bei NTV:
5: Erstmal sind die Preise ja gesunken, aber nicht in dem Rahmen, wie sie hätten sinken müssen. Und deswegen bin ich überhaupt nicht zufrieden mit dem, was wir da jetzt erleben. Wir haben das Bundeskartellamt ja auch in die Lage versetzt, einzugreifen. Insofern müssen wir das jetzt mit dem Bundeswirtschaftsministerium zusammen auswerten und gegebenenfalls nachschärfen, denn das kann man sich nicht gefallen lassen.
2: In New York ist ein vollbesetzter Passagierflieger wohl nur knapp einer Katastrophe entgangen. Die Maschine hat im Landeanflug mit einem Rad einen Laternenpfahl und einen LKW gestreift. Trotzdem landete die Boeing sicher. Der Lasterfahrer wurde leicht verletzt.

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1: Unser Wetterradar zeigt, es gibt ein paar mehr Wolken, als es heute Nachmittag noch der Fall war. Denn die Temperaturen gehen so auf 13 Grad runter heute Nacht. Und da kann auch immer mal wieder ein Schauer mit dabei sein. Morgen zum Dienstag dann eher zugezogen erstmal. Immer wieder Regen mit dabei, ab und zu auch mal ein Gewitter möglich bei 21 Grad maximal.
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1: Und jetzt machen wir wieder zwei 80er am Stück. Ein kleines Musikspezial zu ihrem Montagabend. Das 80er-Doppelpack. Mit dabei Shannon aus 84. Und ein Jahr später kam diese Legende mit einer Nummer um die Ecke, die auch sofort ins Ohr ging. Ich glaube, sie wird unvergessen bleiben. Die schönste Wuschelmähne der 80er. Das ist Tina Turner. Jetzt.

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1: Unterstützt von KI. Auf der A4 Kirchheimer Dreieck Richtung Erfurt, Achtung, zwischen Gerstungen und dem Dreieck Wommen liegen nach einem Unfall Gegenstände auf der Autobahn.
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2: Unser Wetterradar zeigt, es gibt ein paar mehr Wolken, als es heute Nachmittag noch der Fall war. Denn die Temperaturen gehen so auf 13 Grad runter heute Nacht. Und da kann auch immer mal wieder ein Schauer mit dabei sein. Morgen zum Dienstag dann eher zugezogen erstmal. Immer wieder Regen mit dabei, ab und zu auch mal ein Gewitter möglich bei 21 Grad maximal.

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1: Unterstützt von KI. Auf der A4 Kirchheimer Dreieck Richtung Erfurt, Achtung, zwischen Gerstungen und dem Dreieck Wommen liegen nach einem Unfall Gegenstände auf der Autobahn.
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2: Ich bin Gisa Weber. Schönen guten Abend. In der Leipziger Innenstadt sind zwei Menschen durch einen mutmaßlichen Amokfahrer ums Leben gekommen. Der Mann raste mit dem Auto durch die belebte Fußgängerzone. Dabei wurden weitere Menschen zum Teil schwer verletzt. Der 33-jährige Deutsche wurde umgehend festgenommen. Laut den Behörden ist von einem Amoktäter auszugehen. Leipzigs Oberbürgermeister Burkhard Jung sagte am Abend:
3: Eine fürchterliche Tragödie hat sich heute in Leipzig ereignet. Wir sind fassungslos über das, was geschehen ist. Man findet gar nicht die richtigen Worte für diese fürchterliche Amokfahrt. Die Gedanken sind natürlich jetzt bei den Opfern, bei den Angehörigen, bei den Menschen, die auch psychisch das kaum ertragen können.
2: Ein Minenjagdboot der deutschen Marine ist auf dem Weg in Richtung Mittelmeer. Mit dem Schritt will sich die Bundesregierung auf einen möglichen Einsatz in der Straße von Hormuz vorbereiten. Das Boot könnte dabei helfen, die wichtige Meerenge für die Schifffahrt zu sichern. Für so eine Mission bräuchte es aber noch grünes Licht vom Bundestag. Der Befehlshaber der Flotte, Axel Derz, sagte heute beim Auslaufen in Kiel:
4: Das ist Routine und Ausnahme zugleich. Es verdeutlicht, mit welcher Wucht globale Sicherheitsfragen in unserem Alltag eindringen und verdeutlicht, was es heißt, mit handlungsfähigen Seestreitkräften Verantwortung zu übernehmen.
2: Seit einigen Tagen gibt es den Tankrabatt der Bundesregierung. Doch bisher kommt der wohl nicht komplett bei den Verbrauchern an. Das kritisiert der ADAC. Um die 12 Cent sind Diesel und Benzin am Wochenende nach unten gegangen. Da wäre deutlich mehr drin gewesen, sagte Katrin von Randenburg vom ADAC im ZDF.
5: Wir haben die 17 Cent, die runtergehen könnten aufgrund der Energiesteuersenkung. Und wir haben einen zusätzlichen Spielraum dadurch, dass der Rohölpreis gegenüber dem Donnerstag als noch

0: keine Energiesteuersenkung galt, nochmal deutlich gesunken ist.
1: Das Bundeskartellamt fordert die Mineralölkonzerne auf, die Steuersenkung in Gänze an die Autofahrer weiterzureichen. Auf einer Atlantikkreuzfahrt ist offenbar das Hunter-Virus ausgebrochen. Die Weltgesundheitsorganisation spricht von 3 Toten. Ein Test auf das von Nagetieren übertragene Virus war positiv. Dazu gibt es mehrere Verdachtsfälle.
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3: Unser Wetterradar zeigt, es gibt ein paar mehr Wolken, als es heute Nachmittag noch der Fall war. Denn die Temperaturen gehen so auf 13 Grad runter heute Nacht. Und da kann auch immer mal wieder ein Schauer mit dabei sein. Morgen zum Dienstag dann eher zugezogen erstmal. Immer wieder Regen mit dabei, ab und zu auch mal ein Gewitter möglich bei 21 Grad maximal.
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3: So, und jetzt gibt's wieder zwei 90er am Stück. Unser 90er Doppelpack startet jeden Morgen bei König und Crew. Da gibt's manchmal auch die ein oder andere Musikperle. Und heute erinnern wir uns aber einfach mal an die gute alte Zeit in den Großraumdiskotheken. Ich war am Wochenende erst wieder in meiner sächsischen Heimat und da steht das Staubitzbad noch. Ist auch eine Großraumdiskothek und die machen auch ja, jeden Monat so eine 90er-Party. Und Hathaway ist da früher tatsächlich auch mal live aufgetreten. Und natürlich, alle Hände bei seiner 90er-Hymne waren oben. What is Love gibt's gleich. Und vorher Genesis. Die waren dann vor allem auf MTV und Viva ganz oft vertreten. Hier ist Jesus, He Knows Me, Teil 1 unserer 90er-Doppelpacks.

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1: Unterstützt von KI. Auf der A4 Kirchheimer Dreieck Richtung Erfurt, Achtung, zwischen Gerstungen und dem Dreieck Wommen liegen nach einem Unfall Gegenstände auf der Autobahn.
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2: Unser Wetterradar zeigt, es gibt ein paar mehr Wolken, als es heute Nachmittag noch der Fall war. Denn die Temperaturen gehen so auf 13 Grad runter heute Nacht. Und da kann auch immer mal wieder ein Schauer mit dabei sein. Morgen zum Dienstag dann eher zugezogen erstmal. Immer wieder Regen mit dabei, ab und zu auch mal ein Gewitter möglich bei 21 Grad maximal.
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1: Ich bin Sönke Röhling. Schönen guten Abend. Bei einer mutmaßlichen Amokfahrt in Leipzig sind zwei Menschen getötet worden. Weitere wurden zum Teil schwer verletzt. Der Täter war am frühen Abend mit dem Auto durch die Fußgängerzone gerast. Nach Angaben der Behörden handelte es sich um einen 33 Jahre alten Deutschen. Er wurde noch an Ort und Stelle festgenommen. Gegen ihn wird nun unter anderem wegen Mordes und versuchten Mordes ermittelt, so Oberstaatsanwältin Claudia Laube.
2: Wir bitten Sie auch darum, keine überflüssigen Ängste zu schüren. Wir gehen von einer Amoktat aus. Es gibt keine Anhaltspunkte für irgendeine andere Lesart. Es gibt keinerlei Anhaltspunkte für einen weiteren Tatbeteiligten.
1: US-Kriegsschiffe sind durch die vom Iran blockierte Straße von Hormuz gefahren. Sie sollen Frachter in der Region eskortieren. Zwei Handelsschiffe unter US-Flagge haben die Meerenge bereits passiert, heißt es vom US-Militär. Zuvor hatten iranische Medien von Raketenbeschuss auf eines der US-Kriegsschiffe gesprochen. Seit einigen Tagen gibt es nun den Tankrabatt der Bundesregierung, doch bisher kommt der wohl nicht komplett bei den Verbrauchern an. Das kritisiert unter anderem der ADAC. Um die 12 Cent sind Diesel und Benzin am Wochenende nach unten gegangen. Da wäre deutlich mehr drin gewesen, sagt Katrin van Randenborg vom ADAC im ZDF.
3: Wir haben die 17 Cent, die runtergehen könnten aufgrund der Energiesteuersenkung. Und wir haben einen zusätzlichen Spielraum dadurch, dass der Rohölpreis gegenüber dem Donnerstag, als noch keine Energiesteuersenkung galt, nochmal deutlich gesunken ist.
1: Das Bundeskartellamt fordert die Mineralölkonzerne auf, die Steuersenkung in Gänze an die Autofahrer weiterzureichen. In einer abgestimmten Aktion haben SPD, Grüne und Linke ihre Konten beim Internetdienst X stillgelegt. Sie posten, X sei in den letzten Jahren im Chaos versunken und fördere Desinformation. Der US-Milliardär Elon Musk hatte vor knapp 2 Jahren Twitter gekauft, in X umbenannt und unter anderem den Schutz gegen Fake News ausgehöhlt. In New York ist ein vollbesetzter Passagierflieger wohl nur knapp einer Katastrophe entgangen. Die Maschine hatte im Landeanflug mit einem Rad einen Laternenpfahl und einen LKW gestreift. Trotzdem landete die Boeing sicher. Der Lastwagenfahrer wurde leicht verletzt.
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4: Unser Wetterradar zeigt, es gibt ein paar mehr Wolken, als es heute Nachmittag noch der Fall war. Denn die Temperaturen gehen so auf 13 Grad runter heute Nacht. Und da kann auch immer mal wieder ein Schauer mit dabei sein. Morgen zum Dienstag dann eher zugezogen erstmal. Immer wieder Regen mit dabei. Ab und zu auch mal ein Gewitter möglich bei 21 Grad maximal.
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1: Unser Wetterradar zeigt, es gibt ein paar mehr Wolken, als es heute Nachmittag noch der Fall war. Denn die Temperaturen gehen so auf 13 Grad runter heute Nacht. Und da kann auch immer mal wieder ein Schauer mit dabei sein. Morgen zum Dienstag dann eher zugezogen erstmal. Immer wieder Regen mit dabei, ab und zu auch mal ein Gewitter.

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1: Ich bin Sönke Röhling. Schönen guten Abend. In der Leipziger Innenstadt sind zwei Menschen durch einen mutmaßlichen Amokfahrer ums Leben gekommen. Der Mann war mit dem Auto durch die belebte Fußgängerzone gerast. Dabei wurden mehrere Menschen zum Teil schwer verletzt. Der 33-jährige Deutsche wurde umgehend festgenommen. Leipzigs Oberbürgermeister Burkhard Jung sagte am Abend:
2: Eine fürchterliche Tragödie hat sich heute in Leipzig ereignet. Wir sind fassungslos über das, was geschehen ist. Man findet gar nicht die richtigen Worte für diese fürchterliche Amokfahrt. Die Gedanken sind natürlich jetzt bei den Opfern, bei den Angehörigen, bei den Menschen, die auch psychisch das kaum ertragen können.
1: Nach der Amokfahrt hat die Leipziger Polizei ein Hinweisportal und ein Hinweistelefon freigeschaltet. Dort können Zeugen zum Beispiel Fotos oder Videos hochladen oder Hinweise zum Tathergang geben. Sachsens Ministerpräsident Kretschmer sagte, man werde alles daran setzen, die Tat schnell und vollständig aufzuklären. Seit einigen Tagen gibt's den Tankrabatt der Bundesregierung, doch bisher kommt der wohl nicht komplett bei den Verbrauchern an. Das kritisierte ADAC. Mehr von Tom Husse.
3: Um die 12 Cent sind Diesel und Benzin am Wochenende nach unten gegangen. Die Steuern wurden zum 1. Mai allerdings um knapp 17 Cent abgesenkt. SPD-Fraktionschef Mirsch sagte bei NTV, das dürfe man sich nicht gefallen lassen, man müsse gegebenenfalls nachschärfen. Das Bundeskartellamt forderte die Mineralölkonzerne auf, die Steuersenkung in Gänze an die Autofahrer weiterzureichen. Das hatte der Branchenverband Fuels und Energie zuvor auch zugesichert.
1: SPD, Grüne und Linke legen ihre Konten beim Internetdienst X still. Zeit und wortgleich posten sie, X sei im Chaos versunken und fördere Desinformationen. Seit der Tech-Milliardär Elon Musk den Dienst gekauft hat, hat er den Schutz vor Fake News zurückgefahren. Steigende Preise und die schwache Konjunktur trüben die Verbraucherstimmung in Deutschland. Sie ist auf den tiefsten Stand seit gut 3 Jahren gefallen. Das zeigt das Konsumbarometer des Handelsverbands. Die Experten sagen, die Hoffnungen auf eine Erholung wurden durch den Iran-Krieg zunichte gemacht.
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4: Unser Wetterradar zeigt, es gibt ein paar mehr Wolken, als es heute Nachmittag noch der Fall war. Die Temperaturen gehen so auf 13 Grad runter heute Nacht. Und da kann auch immer mal wieder ein Schauer mit dabei sein. Morgen zum Dienstag dann eher zugezogen erstmal. Immer wieder Regen mit dabei. Ab und zu auch mal ein Gewitter möglich bei 21 Grad maximal.
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1: Unser Wetterradar zeigt, es gibt ein paar mehr Wolken, als es heute Nachmittag noch der Fall war. Denn die Temperaturen gehen so auf 13 Grad runter heute Nacht. Und da kann auch immer mal wieder ein Schauer mit dabei sein. Morgen zum Dienstag dann eher zugezogen erstmal. Immer wieder Regen mit dabei, ab und zu auch mal ein Gewitter möglich bei 21 Grad maximal.
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1: Ich bin Sönke Röhling. Schönen guten Abend. In der Leipziger Innenstadt ist ein Mann mit einem Auto in eine Menschenmenge gerast. Zwei Menschen wurden getötet, weitere wurden zum Teil schwer verletzt. Der mutmaßliche Amokfahrer soll psychisch krank sein. Er ließ sich widerstandslos festnehmen. Ob in dem Fall eine Mordanklage erfolgt, dazu sagte Heiko Teggers von der Deutschen Polizeigewerkschaft im ZDF.
2: Das hängt davon ab, wie der Gesundheitszustand dieses Täters zum Zeitpunkt der Tat war. Deshalb ist es wichtig, dass sehr akribisch ermittelt wird. Und da gehören nicht nur die Spuren am Tatort zu, sondern auch die intensive Ermittlung zum Hintergrund dieser Tat. Und nur wenn alle Fakten ausgewertet werden, kann die Staatsanwaltschaft die Anklage erheben und ein Gericht entscheidet dann über die Höhe der Strafe.
1: Nach der Amokfahrt hat die Leipziger Polizei ein Hinweisportal und ein Hinweistelefon freigeschaltet. Dort können Zeugen zum Beispiel Fotos oder Videos hochladen oder Hinweise zum Tathergang geben. Sachsens Ministerpräsident Kretschmer sagte, man werde alles daran setzen, die Tat schnell und vollständig aufzuklären. Am ersten Wochenende mit dem Tankrabatt ist es an den Zapfsäulen zwar günstiger geworden. Der ADAC geht aber davon aus, dass der Rabatt nicht komplett an die Autofahrer weitergegeben wird. Um die 12 Cent sind Diesel und Benzin nach unten gegangen. Die Steuern wurden zum 1. Mai allerdings um knapp 17 Cent abgesenkt. SPD-Fraktionschef Miersch sagte bei NTV.
3: Erstmal sind die Preise ja gesunken, aber nicht in dem Rahmen, wie sie hätten sinken müssen. Und deswegen bin ich überhaupt nicht zufrieden mit dem, was wir da jetzt erleben. Wir haben das Bundeskartellamt ja auch in die Lage versetzt, einzugreifen. Insofern müssen wir das jetzt mit dem Bundeswirtschaftsministerium zusammen auswerten und gegebenenfalls nachschärfen, denn das kann man sich nicht gefallen lassen.
1: Die deutsche Marine hat ein Minenjagdboot in Richtung Mittelmeer geschickt. So will sich die Bundesregierung auf einen möglichen Einsatz in der Straße von Hormuz vorbereiten. Das Schiff könnte dabei helfen, die Meerenge für die Schifffahrt zu sichern. Der Bundestag müsste aber noch grünes Licht für so eine Mission geben. Mit mehr als 35 Millionen Euro fördert die Bundesregierung die Sanierung mehrerer Kulturbauten in Deutschland. Fördermittel gehen zum Beispiel an die Kaiser-Wilhelm-Gedächtniskirche in Berlin oder das Museum für Hamburgische Geschichte. Kulturbauten seien nicht nur Steine, sondern Gehäuse der deutschen Identität, so Kulturstaatsminister Weimar.
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0: An einem verregneten Oktoberabend, zu der Zeit, da wir noch zusammen in der Baker Street 221b wohnten, wandte sich Holmes, nachdem er lange zum Fenster hinausgesehen hatte, urplötzlich zu mir um.
1: Ein höchst ungesundes Wetter, lieber Watson.
0: In der Tat.
1: Es ist nun ein leichter Wind aufgekommen, der die Regenwolken einstweilen beiseite geblasen hat.
0: Ach, wie erfreulich.
1: Nicht wahr?
0: Mhm.
1: Was denken Sie also über einen kleinen Spaziergang?
0: Ich denke, wir sollten unbedingt die Gunst der Stunde nutzen, trockenen Fußes ein paar Schritte zu gehen.
1: Sehr gut, das hatte ich gehofft. Kommen Sie, lieber Freund.
0: Ja. Wir spazierten über die Fleet Street und den Strand, wo es zu dieser Uhrzeit einiges an interessantem Publikum zu sehen gab. Holmes' scharf umrissene Beobachtungen, welche er, wie stets, brillant zu formulieren verstand, verblüfften mich wieder einmal. Die 3 Stunden, die wir uns an der frischen Herbstluft bewegten, schienen für mich daher wie im Fluge zu vergehen. Es war bereits nach 10 Uhr, als wir uns wieder unserem Zuhause in der Baker Street näherten.
1: Sehen Sie mal, lieber Freund.
0: Oh.
1: Dieser Abend scheint noch die ein oder andere unerwartete Wendung für uns bereit zu halten, wie ich erfreut sehen kann.
0: Aha. Eine Kutsche steht vor dem Haus.
1: Ganz recht. Die Kutsche.

0: Eines Arztes, um genau zu sein, eines Allgemeinmediziners, wie ich anhand der Instrumente, welche da im Inneren liegen, sehen kann.
1: Stimmt.
0: Er scheint noch nicht allzu lange zu praktizieren, kann sich aber indes über mangelnde Arbeit nicht beklagen. Im Gegenteil, er hat sehr gut zu tun.
1: Aha.
0: Will uns offenbar in einer dringenden Angelegenheit konsultieren.
1: Tja,
0: welch ein Glück, dass wir nicht noch länger weggeblieben sind. Mrs. Hudson hat ihren Kollegen jedenfalls geistesgegenwärtig in unser Wohnzimmer gelassen.
1: Ach ja, da oben brennt Licht.
0: So beeilen Sie sich doch schon, Watson.
1: Ich komme ja schon.
2: Durchaus neugierig, wer da unserer harren würde, folgte ich Holmes in unsere Räume im ersten Stock. Ein Mann von vielleicht Anfang 30 mit einem mittelblonden Backenbart erhob sich nervös vom Sessel am Kamin, als wir eintraten. Mir stach sofort ins Auge, wie blass er war.
0: Bitte behalten Sie doch Platz. Es beruhigt mich, dass Sie erst ein paar Minuten auf mich warten.
3: Haben Sie etwa draußen mit meinem Kutscher gesprochen, oder?
0: Nicht doch. Das war gar nicht nötig. Er war außerdem gerade in ein Gespräch mit dem Bobby an der Ecke vertieft.
3: Aber wie können Sie dann wissen, dass ich...
0: Dass Sie nur wenige Minuten vor uns kamen, entnehme ich den Kerzen da auf dem Kaminsims, die unsere treusorgende Hauswirtin angezündet hat.
1: Ach, deshalb.
3: Ich verstehe. Sie sind...
0: Ich bin Sherlock Holmes, ganz recht.
3: Es freut mich, Ihre Bekanntschaft zu machen, Mr. Holmes.
0: Die Freude ist ganz auf meiner Seite. Dies ist mein Freund und Chronist Dr. Watson.
3: Dr. Watson?
1: Guten Abend.
0: Nehmen wir doch alle Platz.
1: Ja.
0: Sicher gibt es einiges zu besprechen. Dr. Watson ist übrigens ein Kollege von Ihnen.
3: Sie wissen, dass ich Arzt bin?
0: Natürlich. Das entnahm ich der Ausstattung im Inneren Ihrer Kutsche. Ich wäre ein schlechter beratender Detektiv, wenn mir das entgangen wäre.
3: Tja. Ja, vielleicht. Mein Name ist Trevelyan. Percy Trevelyan.
0: Ah.
3: Ich wohne in der Brook Street, Nummer 403.
1: Ah. Sie sind der Autor eines Bandes über Nervenkrankheiten, der sich schwerpunktmäßig mit Starrkrämpfen befasst, wenn ich nicht irre.
3: Sie irren nicht, Herr Kollege.
1: Ah.
3: Es scheint also erfreulicherweise zu stimmen, was mein Verleger mir unlängst über die Verbreitung des Bandes mitgeteilt hat.
1: Ja.
3: Darf ich mich nach Ihrer Fachrichtung erkundigen, Herr Kollege?
1: Ich bin ein Armeearzt außer Dienst und betätige mich nun als Hausarzt.
3: Verstehe. Der Bereich der Nervenkrankheiten fasziniert mich schon recht lange. Liebend gern würde ich mich ganz darauf spezialisieren, vor allem auf die Forschung, aber das konnte ich mir bisher bedauerlicherweise nicht leisten.
1: Ah, so.
0: Ja, wenn ich dann...
3: Ja, das hat allerdings alles nichts mit dem Grund meines Besuchs zu tun.
0: Auf den ich bereits sehr gespannt bin, das will ich nicht verhehlen.
1: Ja.
0: Also?
3: Ja. Es sind in der letzten Zeit in meinem Haus in der Brook Street äußerst merkwürdige Dinge vorgefallen.
1: So.
3: Als sich diese Ereignisse heute Abend gewissermaßen noch etwas mehr zugespitzt haben, schien es mir und vor allem meinem Mitbewohner dringend angeraten zu sein, Sie um Ihren geschätzten Rat und Ihre Hilfe zu bitten.
1: Aha.
0: Ich stehe voll und ganz zu Ihrer Verfügung. Bitte berichten Sie meinem Freund und mir, welcher Art die Sie und Ihren Mitbewohner beunruhigenden Umstände in Ihrem Haus sind.
3: Manches davon scheint mir zu vernachlässigen zu sein, aber der Vollständigkeit halber will ich Sie doch auch darüber informieren. Ich habe an der Universität hier in London studiert. Ohne rot zu werden, darf ich erwähnen, dass meine Professoren dort von Anfang an der Meinung waren, dass ich recht vielversprechende Anlagen hätte. Nach meinem Studienabschluss forschte ich am Krankenhaus des King's Colleges. Meine Forschungsergebnisse bildeten später die Grundlage meines eben erwähnten Buches.
1: Haben Sie nicht einen Preis für diese Veröffentlichung bekommen? Ich meine, mich dunkel daran zu erinnern.
3: Ihre Erinnerung trügt Sie abermals nicht, Dr. Watson. Es war der Bruce Pinkerton-Preis und die...
1: Und die dazugehörige Medaille, richtig?
3: Ja.
0: Meinen Glückwunsch.
3: Danke, Mr. Holmes. Ja, man war allgemein der Ansicht,

0: dass eine glänzende Karriere vor mir liege.
1: Sie sagen das mit einer gewissen Bitterkeit. So will es mir jedenfalls scheinen.
0: Durchaus. Denn mir fehlten schlicht und ergreifend die nötigen finanziellen Mittel, um mich mit allem, was dazugehört, in einer guten Gegend als Spezialist niederlassen zu können.
1: Tja, ja. Dafür benötigt man so einiges an Kapital. Auch um sich die ersten Jahre über Wasser zu halten, bis man sich einen guten Ruf erarbeitet hat.
0: So ist es. Ich hingegen konnte mir nicht einmal eine Kutsche mit Pferd leisten, geschweige denn die Miete für eine Praxis und die benötigten Apparate.
1: Ach, tja.
2: Aber jetzt haben Sie doch eine Kutsche, wie wir sehen durften.
0: Stimmt, die Kutsche und all das andere verdanke ich einem merkwürdigen Zufall.
1: Das klingt ja so geheimnisvoll.
0: Das, ja, war es ehrlich gesagt auch.
2: Nur heraus damit.
0: Ein mir vollkommen unbekannter Mann, der sich als ein Mr. Blessington vorstellte, machte mir eines Morgens unangemeldet in meinem bescheidenen Zimmer seine Aufwartung und kam ohne Umschweife sofort auf den Grund seines Besuchs zu sprechen.
3: Sie sind doch der Dr. Percy Trevelyan, der dieses Buch geschrieben und dafür einen bedeutenden Medizinpreis gewonnen hat.
0: Ja, der bin ich.
3: Sehr schön. Dann habe ich ein paar Fragen an Sie.
0: Warum?
3: Und ich darf betonen, dass es in Ihrem ureigensten Interesse liegen dürfte, darauf ehrlich zu antworten.
0: Ich...
3: An Ihren Fähigkeiten als Mediziner scheinen Zweifel unangebracht. Aber verfügen Sie auch über genügend Diskretion?
0: Ich denke schon, ja.
3: Wie sieht es mit Lastern aus? Frönen Sie regelmäßig welchen? Trinken Sie etwa?
0: Nein! Wie kommen Sie darauf, so etwas anzunehmen?
3: Ich stelle hier die Fragen. Sagen Sie mir gerade heraus, warum Sie bei Ihrer Eignung, wenn das alles so ist, wie Sie sagen, nicht irgendwo praktizieren und so jede Menge Geld mit Ihrem Talent machen?
0: Ich, nun ja, das...
3: Ich verstehe. Die alte Geschichte, was? Klassischer Fall von mehr im Köpfchen als in der Tasche.
0: So könnte man es sagen.
3: Wenn es nur das ist, dafür gibt es eine sehr einfache Lösung.
0: Da bin ich aber mal gespannt.
3: Was würden Sie davon halten, wenn ich Ihnen in der Brook Street zu einem erfolgreichen Start in einer vornehmen Praxis verhelfen würde?
0: Wie bitte? Sie wollen...
3: Ja, warum nicht? Ich habe gerade ein paar Tausender rumliegen. Geld zum Vergnügen, zum Investieren in vielversprechende Projekte. Und ein solches sind Sie für mich.
0: Ich weiß gar nicht, was ich sagen soll.
3: Wie wär's mit Danke? Das wäre zumindest ein Anfang.
0: Natürlich, danke.
3: Sehr gerne. Das Risiko scheint mir in diesem Fall äußerst gering zu sein. Geringer zumindest als bei vielen anderen Spekulationen. Ich mache das auch eher für mich als für Sie. Lassen Sie sich darüber bitte keinerlei Illusionen hingeben.
0: Wie könnte unser Übereinkommen denn aussehen?
3: Indem ich ein repräsentatives Haus miete, es einrichte, die Dienerschaft engagiere und bezahle und alles daran setzen werde, damit Sie nichts weiter tun müssen, als im Sprechzimmer Ihrer Profession zu frönen. Wir werden beide im Haus wohnen. Ich als eine Art Dauerpatient von Ihnen.
0: Ach so, Sie sind...
3: Ich bedarf Ihrer medizinischen Hilfe, ja, verdammt. Mein Herz ist schwach. Und ich würde mich weit wohler fühlen und vor allem sicherer, wenn ich einen Arzt ständig in meiner Nähe wüsste. Ein Arzt von Ihrer Güte.
0: Tja.
3: Sie verpflichten sich im Gegenzug dazu, mir 3/4 Ihrer durch die Behandlungen erzielten Einnahmen zu geben. Den Rest dürfen Sie in Gottes Namen behalten.
0: 3/4? Also...
3: Sind wir uns einig?
0: Auf 50% würde ich mich ja noch einlassen, aber 75?
3: 60. Das ist aber mein letztes Wort.
0: Einverstanden.
3: Ihre Hand drauf?
0: Meine Hand drauf.
3: Gut. Das ist gut. Ich werde mich also sogleich um alles Notwendige kümmern, so dass wir schon bald zu Hausgenossen werden können. Ja, je schneller, desto besser.

0: sowas? Welch faszinierender Beginn.
1: Naja, wie man es nimmt.
0: Sie zogen dann also zusammen in die Brook Street?
1: Ja. Mr. Blessington bewohnt die beiden besten Räume in der ersten Etage.
0: Ah. Mhm.
1: Er hat ziemlich seltsame Angewohnheiten, wie ich recht schnell feststellte.
0: Ach. Aha. Inwiefern?
1: Er vermeidet es beispielsweise, konsequent mit Menschen zusammenzutreffen. Hm. Und geht daher nur zu Zeiten aus, in denen wenig Menschen draußen auf den Straßen unterwegs sind.
0: Aha.
1: Auf eins aber ist bei ihm immer Verlass.
0: Mhm.
1: Jeden Abend kommt er, nachdem der letzte Patient gegangen ist, in mein Sprechzimmer hinunter, kontrolliert dort die Bücher und die Kasse, gibt mir dann meinen Anteil und nimmt den Seinen mit in seine Zimmer, wo er sein Erspartes in einem Tresor verwahrt. Seine Investition in mich dürfte er bisher keinen Tag bereut haben. Denn in den vergangenen 2 Jahren lief meine Praxis beinahe aus dem Stand so gut, dass sein in dem Tresor gehorteter Reichtum beträchtlich angewachsen ist.
0: Sieh an.
1: Vor ein paar Wochen kam er einmal während des Tages zu mir herunter, was durchaus sehr ungewöhnlich war. Er schien ausgesprochen aufgebracht zu sein. So hatte ich ihn bisher noch nie erlebt.
2: Ich erhielt gerade Kenntnis von einem ungewöhnlichen Einbruch im Westend.
1: Und darüber regen Sie sich so auf?
2: Ja, Gott, ja. Wir müssen bessere Riegel an allen Fenstern und Türen anbringen lassen. Und zwar sofort.
1: Aber...
2: Haben Sie mich nicht verstanden? Kümmern Sie sich darum, dass jemand kommt und diese Arbeiten ausführt, noch ehe die Sonne sinkt.
1: Ich weiß nicht, ob ich...
2: Geld spielt keine Rolle.
1: Gut. Ich will sehen, was ich tun kann.
2: Enttäuschen Sie mich besser nicht. Es hängt viel davon ab.
1: Wenn Sie es sagen.
2: Ja, wir müssen uns schützen, besser schützen. Es muss sein. Es muss.
1: Die folgenden Tage war mein Dauerpatient dann in einem besorgniserregenden Zustand. Er verließ das Haus nun so gut wie gar nicht mehr, schaute dafür jedoch andauernd aus den Fenstern, wobei er sich jedoch stets hinter den Gardinen verbarg. Er schien sich augenscheinlich bedroht zu fühlen. Ich fasste mir daher ein Herz und versuchte, mit ihm darüber ins Gespräch zu kommen. Wovor haben Sie Angst?
2: Angst?
1: Ja, sie steht Ihnen quasi ins Gesicht geschrieben.
2: Was erlauben Sie sich?
1: Was oder wer ist da draußen, vor dem Sie sich derart fürchten?
2: Kümmern Sie sich um Ihren eigenen Kram.
1: Das fällt mir in diesem besonderen Fall durchaus schwer, wie Sie sich vielleicht vorstellen können. Als Ihr Arzt muss ich Ihnen sagen, dass dieser permanent aufgeregte Zustand, in dem Sie sich seit Tagen befinden, pures Gift für Ihr angegriffenes Herz ist.
2: Und wenn schon?
1: Warum vertrauen Sie sich mir nicht an? Bitte. Vielleicht vermag ich Ihnen zu helfen.
2: Ganz bestimmt nicht. Sagen Sie es nicht noch einmal, sich in meine Angelegenheiten zu mischen. Haben wir uns verstanden?
1: Nein, ich fürchte nicht.
2: Es gibt eine rote Linie, die Sie besser nicht übertreten sollten. Und hier ist sie.
1: Es... Nun ja, es ist Ihre Entscheidung.
2: Wohl wahr. Und die habe ich getroffen.

0: So, so. Vor 2 Tagen erhielt ich dann dieses Schreiben hier.
1: Aha.
0: Damit nahmen die Ereignisse ihren Lauf, durch die mein Dauerpatient in einen noch deutlich bemitleidenswerteren Angstzustand geriet.
1: Mhm. Darf ich mal?
0: Natürlich. Hier, bitte. Lesen Sie den Brief nur vor, Dr. Watson.
1: Ja, gern. Keine Adresse, kein Datum. Hier steht, ein mittlerweile in England beheimateter russischer Edelmann würde sich glücklich schätzen, wenn Dr. Percy Trevelyan die Zeit fände, ihn zu untersuchen. Seit einigen Jahren bereits leidet er unter kataleptischen Anfällen.
0: Ach.
1: Niemand war bisher imstande, ihm zu helfen und sein Leiden zu lindern. Da der Doktor erwiesenermaßen Experte auf dem Gebiet der Nervenkrankheiten ist, würde es uns freuen, wenn er morgen gegen 9:15 Uhr abends Zeit hätte, sich den Patienten persönlich anzusehen.
2: Ich nehme an, Sie hatten Zeit.
3: Und ob?

0: Zumal der Termin weit außerhalb meiner Sprechzeiten lag.
1: Das will ich doch meinen.
0: Katalepsie. Die Neigung zu Starrkrämpfen ist ausgesprochen selten. Ich bin daher immer froh, wenn man mich in solchen Fällen zu Rate zieht. Der Hausbursche führte dann auch zur anvisierten Zeit einen sehr hageren älteren Herrn zu mir herein, der von einem wesentlich jüngeren Mann mit athletischer Figur gestützt wurde.
2: Bitte entschuldigen Sie, dass wir Sie stören, aber die Gesundheit meines Vaters hat für mich oberste Priorität.
0: Das ist nur zu verständlich. Bitte setzen Sie Ihren Vater hierher.
2: Ja. So.
0: Sie können seiner Untersuchung gerne beiwohnen, wenn Sie möchten.
2: Nein, um nichts in der Welt möchte ich das. Ihn leiden zu sehen, ist für mich viel schlimmer, als wenn mich selber etwas schmerzt. Ich habe schon zu viele seiner schrecklichen kataleptischen Anfälle gesehen, so dass mein eigenes Nervenkostüm mittlerweile ganz zerrüttet ist. Sicher werden Sie doch irgendwo einen Raum haben, in dem ich warten kann?
0: Selbstverständlich. Kommen Sie bitte mit.
2: Ja. Bis später, Vater. Du bist bei Dr. Trevelyan in den besten Händen. Da bin ich sicher. Hab keine Angst. Er wird dir helfen. Ich spüre es.
0: Nachdem ich den Sohn in ein benachbartes Zimmer gebracht hatte, begann ich mit der Befragung des Vaters über seine gesundheitlichen Beschwerden. Dies stellte sich jedoch, auch aufgrund der Sprachbarriere, nicht nur wegen seiner desolaten Gesamtkonstitution, als ausgesprochen mühsam heraus.
1: Tja.
0: Irgendwann antwortete er dann plötzlich auf keine meiner Fragen mehr. Ich stellte rasch fest, dass er einen kataleptischen Anfall bekommen hatte.
1: Ach so.
0: Ich maß sofort den Puls, überprüfte die Reflexe und die erstarrten Muskeln und kam dann auf die Idee, die Gelegenheit zu nutzen, um die Wirkung der Inhalation eines bestimmten Wirkstoffs zu erproben.
1: Mhm.
0: Da sich dieser im Keller befand, ließ ich den Patienten im Behandlungszimmer für vielleicht 5 Minuten allein. Sie können sich sicher mein Erstaunen vorstellen, als ich den Raum bei meiner Rückkehr leer vorfand.
1: Mhm. Was? Aber...
0: Ja, auch der Sohn war aus dem angrenzenden Raum verschwunden.
1: Wie eigenartig.
3: Sicher fragten Sie doch sogleich bei Ihrem Hausburschen nach, ob er die beiden Herren hinausgeleitet hatte.
1: Ja.
0: Aber natürlich, er hatte sie nicht gesehen.
1: Ach.
3: Und die Eingangstür?
0: War zu, aber nicht abgeschlossen.
3: Dieser Hausbursche, befindet er sich schon lange in Ihren Diensten?
0: Nein, er ist sogar ziemlich neu in unserem Haushalt.
1: Oh.
0: Ist ein junger Bursche. Für meinen Geschmack ein bisschen langsam und schwerfällig. Aber vielleicht gibt sich das noch. Das steht zumindest zu hoffen. Die Sache mit dem Verschwinden der beiden Russen blieb jedenfalls rätselhaft.
1: Tja.
0: Als Mr. Blessington dann kurze Zeit später von seinem üblichen Abendspaziergang heimkehrte, vermied ich es, ihm davon zu erzählen, da ich ihn unter keinen Umständen aufregen wollte.
1: Ja, verständlich.
0: Zu meiner grenzenlosen Überraschung tauchten die beiden Russen heute Abend aber zur selben Stunde wie tags zuvor wieder bei mir auf.
1: Ach, das gibt es doch nicht.
3: Doch, das gibt es. So etwas in dieser Richtung habe ich durchaus vermutet. Ich nehme an, Mr. Blessington war wiederum ausgegangen zu diesem Zeitpunkt.
0: Ganz recht. Wenn er zu seinen Spaziergängen aufbrach, dann war dies eigentlich immer nach 9 Uhr abends.
3: Ja, ja. Bitte fahren Sie fort.
0: Gern. Ich kam den Herren gegenüber gleich auf den Punkt. Sie sehen mich einigermaßen erstaunt, meine Herren. Das will ich nicht verheimlichen.
2: Kann ich mir denken. Ich muss mich wohl sehr für unseren überstürzten Aufbruch gestern bei Ihnen entschuldigen.
0: Er ließ mich, nun ja, durchaus überrascht zurück. Das will ich nicht verhehlen.
2: Mein Vater ist, wenn der Starrkram vorbei ist, immer sehr benommen. Als er gestern in einem ihm vollkommen fremden Zimmer wieder zu sich kam, taumelte er kaum seiner mächtig auf die Straße hinaus. Ich sah ihn an der geöffneten Wartezimmertür vorbeigehen und folgte ihm augenblicklich. Natürlich nahm ich an, er habe sich ordnungsgemäß von ihnen verabschiedet. Erst als wir

0: Hause ankamen, wurde mir klar, dass dem nicht so war. Das tut uns sehr leid. Bitte akzeptieren Sie unsere Entschuldigung.
1: Selbstverständlich tue ich das. Es ist ja auch weiter kein Schaden entstanden, außer dass ich eben etwas verwirrt war. Zumal Sie auch niemand von meinem Personal hinausgehen sah.
0: Bloß ein dummer Zufall, vermutlich.
1: Offensichtlich. Wünschen Sie, dass ich jetzt mit der Untersuchung Ihres Vaters fortfahre?
0: Ja. Ja, das wäre uns sehr wichtig. Ich werde...
1: Natürlich. Gehen Sie nur. Sie kennen sich ja aus.
0: So ist es. Bis später, Vater.
1: So, wollen wir doch mal sehen. Die zweite Untersuchung dauerte etwa eine Viertelstunde. Ich stellte dem älteren Gentleman ein Rezept aus, klingelte dem Hausburschen und dieser brachte die beiden Herren dann zur Tür, so wie eigentlich immer, wenn ich Patienten habe. Kurze Zeit später kam Mr. Blessington von seinem Spaziergang zurück und verschwand wie immer wortlos in seinen Räumlichkeiten im ersten Stock. Kurz darauf kam er dann wieder, kaum seiner mächtig, in mein Sprechzimmer herunter.
2: Ich will auf der Stelle wissen, wer zum Teufel sich Zutritt zu meinem Zimmer verschafft hat.
1: Niemand. Zumindest nicht, dass ich wüsste.
2: Das ist eine faustdicke Lüge. Kommen Sie mit mir nach oben und sehen Sie selbst.
1: Aber ich...
2: Sofort!
1: Schön. Es war nicht von der Hand zu weisen, dass auf dem Teppichboden in den beiden Zimmern von Mr. Blessington Abdrücke sichtbar waren, die unmöglich von ihm selbst stammen konnten, denn seine Füße waren deutlich kleiner. Der russische Sohn musste also, während ich seinen Vater behandelt hatte, heimlich nach oben geschlichen und in die Zimmer eingedrungen sein. Aber warum? Mein Hausgenosse war außer sich vor Angst, fiel geradezu in sich zusammen und kauerte weinend wie ein Kind in seinem Sessel. Ich war nicht in der Lage, ein einziges vernünftiges Wort aus ihm herauszubekommen. Bitte, bitte, so beruhigen Sie sich doch. Sicher gibt es irgendeine Erklärung für das alles.
2: Holmes.
1: Holmes?
2: Sherlock Holmes. In der Baker Street 221B.
1: Wer ist das?
2: Der einzige Mensch auf dieser Erde, der mir jetzt noch helfen kann. Verlieren Sie keine Zeit. Holen Sie ihn her. Ich beschwöre Sie. Sherlock Holmes, Baker Street 221B, bitte.
1: Wenn Sie meinen...
2: Gehen Sie schnell. Worauf warten Sie denn noch? Jede Minute zählt.
1: Ich bin ja schon unterwegs. Ich fürchte, Mr. Blessington reagierte etwas über, aber es würde ihn augenscheinlich beruhigen, wenn Sie mich trotz der späten Stunde in die Brook Street begleiten und dort mit ihm sprechen würden, Mr. Holmes.
3: Dazu bin ich nur zu gerne bereit. Lassen Sie uns keine weitere Zeit verlieren. Sie werden uns natürlich begleiten, lieber Freund.
4: Das wagte ich zu hoffen, ja. Es dauerte nur etwa eine Viertelstunde, die noble Praxis von Dr. Prevelyan zu erreichen. Kaum hatten wir die ersten Stufen der Treppe im Inneren im Eilschritt genommen, geschah etwas Seltsames.
2: Halt! Kein Schritt weiter! Ich habe eine Waffe und schwöre, dass ich schießen werde, sollte irgendjemand es wagen, sich mir zu nähern!
5: Sind Sie noch recht bei Trost, Mr. Blessington?
2: Dr. Trevelyan? Sind Sie es?
5: Ja, und bei mir sind Mr. Sherlock Holmes und Dr. Watson. Ganz wie Sie es wollten.
2: So ist das.
3: Ja.
2: Bitte entschuldigen Sie, ich dachte, kommen Sie schon auf.
1: Gehen wir weiter, meine Herren.
2: Bitte entschuldigen Sie, Mr. Holmes. Dr. Watson, ich bin außer mir. Seitdem es heute jemand geschafft hat, in meine Räume einzudringen.
3: Wir hörten davon.
4: Guten Abend.
2: Guten Abend. Es ist schrecklich. Ich bin verzweifelt. Mhm. Vermutlich hat noch nie jemand dringender Ihrer geschätzten Hilfe bedurft, meine Herren.
3: Wer sind diese beiden angeblichen Russen denn und was wollen Sie von ihnen?
2: Das ist schwer zu sagen.
3: Wollen Sie etwa behaupten, dass Sie es nicht wissen?
2: Ich war nie ein sehr vermögender Mann. Mhm. Die

0: Die einzige Investition, die ich in meinem Leben getätigt habe, war die in Dr. Trevelyans Praxis.
1: Aha.
0: Seit jeher hege ich jedoch ein Misstrauen gegen Banken. Nie würde ich einem solchen Institut mein Erspartes anvertrauen. Ich bewahre mein Vermögen daher in einem Tresor in meinem Zimmer auf. Sicher können Sie sich denken, dass ich daher nun durch das unerlaubte Eindringen in meine Räumlichkeiten zutiefst alarmiert bin.
1: Tja, ich werde Ihnen nur helfen können, wenn Sie sich entschließen, mit offenen Karten zu spielen und mir, sollte es auch meinethalben für Sie schmerzhaft oder sogar ehrenrührig sein, die Wahrheit sagen.
0: Was ist denn? Ich habe Ihnen doch gerade gesagt, dass es...
1: Holmes, Sie haben mir gerade nicht die Wahrheit gesagt, zumindest nicht die ganze Wahrheit. Daher ist es mir unmöglich, Ihnen zu raten. Tut mir leid.
2: Aber...
1: Kommen Sie, Watson.
2: Ja, natürlich.
0: Also,
1: gute Nacht, Dr. Trevelyan.
0: Mehr haben Sie mir nicht zu sagen?
1: Nein, Mr. Blessington. Wie ich bereits sagte, ist es zuvorderst an Ihnen, mir gegenüber ehrlich zu sein.
0: Das ist doch...
1: Dennoch wünsche ich auch Ihnen eine gute Nacht.
0: Raus! Raus aus meinem Haus!
1: Schon auf dem Weg. Watson?
2: Ja, nur zu gerne.
3: Soll ich meinen Kutscher bitten, dass er Sie...
1: Bemühen Sie sich nicht. Wir gehen zu Fuß.

0: Es dauerte zu meinem Leidwesen ungewöhnlich lange, bis mein Freund auf unserem nächtlichen Nachhauseweg endlich das Wort ergriff.
1: Ich bedauere es zutiefst, Ihre kostbare Zeit vergeudet zu haben, indem ich Sie zu diesem unerfreulichen Termin dieses an sich nicht gänzlich uninteressanten Falls mitgenommen habe, lieber Freund.
0: Also, zu meiner Schande muss ich mal wieder gestehen, dass ich nicht recht verstanden habe, was da eigentlich vorhin passiert ist.
1: Es durfte nur zu offensichtlich sein, dass diese beiden angeblich russischen Herren es auf Mr. Blessington abgesehen haben.
0: Aha.
1: Der Jüngere wird beide Male dessen Abwesenheit genutzt haben, sich in seinen Zimmern umzusehen.
0: Ja.
1: Beim zweiten Mal hinterließ er dabei, vermutlich unwissentlich, nicht zu übersehende Spuren. Der ältere Mann lenkte in dieser Zeit Dr. Trevelyan geschickt ab, indem er sich als Patient ausgab.
0: Ah, dann leidet er in Wirklichkeit gar nicht unter Anfällen von Katalepsie.
1: Ach, natürlich nicht. Diese angeblichen Starrkrämpfe waren nur der Köder, um in das Haus zu gelangen. Eine Erkrankung dieser Art ist wahrlich leicht vorzutäuschen.
0: Wie wir ja gehört haben.
1: Ja, genau. Und Dr. Trevelyan ist immerhin Experte, diese Krankheit betreffend.
0: Mhm. Aber was ist denn nun der Vorwurf, den Sie Mr. Blessington machen?
1: Dass er mir nicht die volle Wahrheit gesagt hat.
0: Ja, aber wieso?
1: Er weiß nämlich sehr genau, wer die beiden Eindringlinge sind. Dessen bin ich mir sicher.
0: Ach.
1: Es ist außerdem vollkommen klar, dass sie nicht hinter seinem Geld her sind. Denn dann hätten sie spätestens beim zweiten Besuch den Tresor bereits geleert. Nein, nein, hier geht es um etwas anderes. Etwas ganz anderes. Und zwar um eiskalte, tödliche Rache.
0: Oh.
1: Und es ist ganz und gar ausgeschlossen, dass das anvisierte Opfer nicht sehr genau weiß, wer ihn da ins Fadenkreuz nimmt.
0: Tja.
1: Wenn man einen Todfeind hat, dann weiß man in der Regel auch, wer es ist und weswegen dieser auf Rache sinnt.
0: Das leuchtet mir ein.
1: Die Frage ist nun, warum dieser Mr. Blessington uns trotz meiner Nachfrage beharrlich verschweigt, um wen es sich bei den beiden Herren handelt.
0: Ja, das könnte verschiedene Gründe haben.
1: Ich werde in Ruhe darüber nachdenken, wenn wir zu Hause sind. Denn vormorgen früh rechne ich nicht mit weiteren Nachrichten aus der Brook Street. Aber diese werden kommen. Dessen bin ich mir vollkommen sicher.
0: Holmes sollte recht behalten. Es war am nächsten Morgen noch nicht einmal annähernd hell, als ich jemanden mit einem Kerzenhalter in mein Schlafzimmer kommen hörte.
2: Watson?
0: Ja, was ist denn?
2: Die Brook Street

0: Reeds Sache. Der Doktor hat seine Kutsche geschickt.
1: Oh.
0: Ziehen Sie sich rasch an.
1: Ja, gibt es irgendetwas Neues?
0: Ich weiß leider noch nichts Genaues. Der Kutscher übergab mir nur diese Notiz hier.
1: Kommen Sie um Gottes Willen so schnell es geht. P.T. Aha. Percy Trevelyan. Eindeutig Percy Trevelyan.
0: Wir sollten die Herren in der Brook Street nicht warten lassen.
1: Ja, ich brauche nicht lange.
0: Darauf möchte ich wetten.
2: Gute 20 Minuten später erreichten wir schon das noble Haus in der Brook Street. Der völlig fassungslose Dr. Trevelyan stand bereits in der Tür und erwartete uns offenbar dringend.
0: Da sind wir, Dr. Trevelyan.
1: Guten Morgen.
3: Leider ist es kein guter Morgen, meine Herren. Bitte, treten Sie ein.
1: Ja.
0: Was ist passiert?
3: Mr. Blessington, er hat sich aufgehängt.
1: Nein.
3: Die Polizei ist schon oben.
0: Ach. Wann wurde der Tote entdeckt?
3: Als ihm wie immer das Dienstmädchen heute frühmorgens den Tee in sein Schlafzimmer brachte und die Tür abgeschlossen fand. Mr. Blessington reagierte nicht auf ihr Klopfen. Sie alarmierte daraufhin mich und das übrige Personal. Wir haben das Zimmer dann mit einem Zweitschlüssel geöffnet.
1: Sowas aber auch.
3: Er hatte einen Strick um den Haken geschlungen, von dem der schwere Leuchter von der Decke hängt. Der Anblick, wie er da nur mit seinem Nachthemd bekleidet und langgezogenem Hals hing, war unbeschreiblich. Ich finde keine Worte, meine Erschütterung auszudrücken.
0: Ich gehe davon aus, dass Sie nichts dagegen haben, wenn Dr. Watson und ich uns zur Polizei gesellen.
3: Natürlich nicht. Bitte, gehen Sie nur. Gehen Sie.
0: Danke.
3: Ich werde mich Ihnen anschließen.
2: Der ermittelnde Inspektor, den wir am Schauplatz des vermeintlichen Selbstmords antrafen, war uns nur zu gut bekannt.
1: Oh nein.
0: Inspektor Lestrade.
4: Ah, Sie an, Mr. Holmes. Wie sehr ich mich freue, Sie hier zu treffen.
1: Auch das noch.
0: Darf ich davon ausgehen, dass Sie bereits Kenntnis über die Ereignisse haben, die diesem Todesfall vorausgingen?
4: Sie dürfen.
0: Sehr schön. Sicherlich werden Sie sich dann ja schon eine Meinung gebildet haben.
4: Gewiss. Der Mann muss vor irgendetwas solche Angst gehabt haben, dass er darüber wahnsinnig wurde.
0: Aha.
4: Ja, ganz offensichtlich hat er zunächst in seinem Bett geschlafen. Die Umrisse, die sich dort abzeichnen, passen jedenfalls zu seiner Statur. Dann wird er sich gegen 5 Uhr früh erhängt haben. Wie Sie wissen werden, ist das die Uhrzeit, zu der sich die meisten Selbstmordkandidaten dazu entschließen, den letzten Schritt zu tun. Es macht ganz den Eindruck, als sei alles sehr wohl überlegt gewesen.
1: Aufgrund der Totenstarre würde ich sagen, dass er mindestens 3 Stunden tot sein muss.
4: Sag ich ja.
0: Ist Ihnen vielleicht sonst noch etwas aufgefallen, Inspektor?
4: Da neben der Waschschüssel lagen ein paar Schrauben und ein Schraubenzieher.
0: Ah, sieh an.
4: Der Tote scheint gestern Abend auch ziemlich viel geraucht zu haben. Im Kamin lagen jedenfalls 4 frische Zigarrenstummel.
0: Zeigen Sie mal her.
4: Hier.
0: Interessant. Und wo ist seine Zigarrenspitze?
4: Keine Ahnung. Bisher habe ich keine gefunden.
0: Auch kein Zigarrenetui?
4: Doch, das ja. Das war in der Tasche seines Rocks. Hier, bitte.
0: Mal sehen. Aha. Es enthält nur eine einzige Zigarre.
4: Na und?
0: Genau das dachte ich mir.
4: Was dachten Sie sich? Und warum schnüffeln Sie die ganze Zeit an den Stummeln und der Zigarre?
0: Ja. Um Licht in das Dunkel zu bringen, natürlich.
4: Hä?
0: Die Zigarre in dem Etui ist eine Havanna.
4: Ja, und?
5: Die vier Stummel hingegen sind Zigarren einer Sorte, welche die Holländer aus ihren Kolonien auf den westindischen Inseln zu importieren pflegen.
4: Ah ja?
5: Für gewöhnlich werden sie in Kisten verkauft, in denen sie mit Stroh geschützt lagern. Sie sind

0: deutlich dünner als Zigarren anderer Hersteller und daher gut zu unterscheiden.
1: Also ich weiß nicht, was das...
0: Sehen Sie hier. Zwei der Zigarren sind ganz offensichtlich mit einer Spitze geraucht worden. Und zwei nicht.
1: Aha. Und?
0: Zwei wurden zudem mit einem nicht sonderlich scharfen Messer geschnitten. Bei den beiden anderen hingegen, und das ist sehr interessant, da höchst ungewöhnlich, wurden die Enden

0: Gewöhnlich wurden die Enden mit beachtlich scharfen Zähnen einfach abgebissen.
1: Oh. Das scheint mir in der Tat reichlich ungewöhnlich zu sein.
0: Genau, mein lieber Watson. Und so etwas ist für uns Ermittler immer ein Glücksfall. Nicht wahr, Lestrade?
2: Ja, natürlich. Aber was soll uns das jetzt sagen?
0: Dass wir es hier bei diesem Todesfall mitnichten mit einem Selbstmord zu tun haben.
2: Was? Aber...
0: Sondern mit einem von langer Hand geplanten, kaltblütigen Mord.
2: Hä?
1: Das dachte ich mir.
2: Mord? Nein, das ist unmöglich, Mr. Holmes. Sie fantasieren.
1: Also...
0: Und warum ist das bitte unmöglich?
1: Ja, warum?
2: Weil doch niemand einen Menschen auf solch eine umständliche Art aus dem Weg räumen würde, wie durch Erhängen.
1: Ja, vielleicht gibt es aber doch einen Grund dafür.
0: Ganz bestimmt sogar.
2: Ja.
0: Und den gilt es herauszufinden.
2: Ja. Wie sollen der oder die Täter denn hereingekommen sein?
0: Sie werden es nicht glauben. Durch die Zimmertür.
1: Ach ja?
0: Ja.
2: Sie war aber heute früh abgeschlossen.
0: Dann muss sie eben hinter den Tätern abgeschlossen worden sein.
2: Woher zum Himmel wollen Sie denn das schon wieder wissen?
1: Ja.
0: Weil ich die entsprechenden Spuren gesehen habe.
2: Aber das ist doch...
0: Bitte entschuldigen Sie mich einen Augenblick. Ich werde gleich mehr dazu sagen können.
2: Ja, aber...
0: Dazu ist es jedoch unbedingt erforderlich, dass ich mich hier kurz einmal genauer umsehen kann. Und zwar ungestört.
2: Ja, also wenn es sein muss...
0: Das muss es.
3: Holmes schritt zur Zimmertür, betätigte den Türgriff und untersuchte das Schloss auf das Genaueste. Der Schlüssel steckte von innen. Mein Freund zog ihn aus dem Schloss und untersuchte ihn ebenfalls sehr gründlich. Dann wandte er sich dem Himmelbett, dem Teppich, dem Kaminsims, den Stühlen und zum Schluss dem Leichnam und dem Seil zu. Nachdem er gefunden zu haben schien, wonach er gesucht hatte, gestattete er Inspektor Lestrade und mir, das Seil zu durchtrennen und den Toten abzunehmen. Wir legten ihn auf das Bett und bedeckten ihn dort mit einem der Laken.
0: Was hat es mit diesem Seil auf sich?
2: Ja,
4: das kann ich erklären.
0: Aha. Oh, sehr gut, Dr. Trevelyan. Ich höre.
4: Höchstwahrscheinlich ist es... von dieser Rolle abgeschnitten worden, die er immer unter seinem Bett stehen hatte.
2: Oh.
0: Ah, ganz bestimmt sogar.
1: Was, sowas?
2: Warum zum Teufel hat jemand eine Rolle Seil unter dem Bett liegen?
4: Mr. Blessington litt unter verschiedenen Angststörungen.
2: Aha.
4: Unter anderem hatte er extreme Angst vor Feuer.
1: Ah, ich verstehe.
0: Er hoffte, bei einem verheerenden Brand dann mit Hilfe des Seils durch das Fenster entkommen zu können, falls die Treppe bereits in Flammen stehen würde.
4: Ganz genau, Mr. Holmes.
0: Und dadurch, dass das Seil bereits vorhanden war, hat er seinen Mördern ohne Zweifel einige Mühen erspart.
4: Das ist wohl nicht zu übersehen, ja.
2: Und wer sind jetzt diese Mörder? Und was war ihr Motiv?
0: Tja.
2: Darüber würde ich lieben gern Näheres erfahren.
0: Ah, das glaube ich Ihnen. Indes werden Sie sich, was das betrifft, noch etwas gedulden müssen.
2: Also, Mr. Holmes, Sie...
0: Die ganze Sache ist im Übrigen schon so gut wie aufgeklärt.
1: Ach ja?
0: Ja. Ich denke, bis heute Nachmittag werde ich die letzten Lücken in der Beweiskette geschlossen haben.
2: Aber...
0: Darf ich mir dazu diese Fotografie von Mr. Blessington auf dem Kaminsims ausleihen, Dr. Trevelyan?
4: Ja, natürlich. Warum nicht?
0: Danke. Sie wird mir, wenn ich nicht irre, bei meinen Nachforschungen von sehr großem Nutzen sein.
1: Aber ich verstehe nicht, was ist denn...
4: Sagen Sie uns doch wenigstens das, was Sie jetzt bereits wissen, Mr. Holmes.
1: Ja,
2: darum möchte ich auch mit allem Nachdruck bitten.
1: Ich auch.
0: Was die Abfolge der Ereignisse der letzten Nacht betrifft, kann es darüber wohl keinen Zweifel geben. Die Mörder... waren zu dritt.
2: Oh. Ach.
0: Es waren ein alter und ein junger Mann.
2: Mhm.
0: Und zwar diejenigen, welche sich

0: hier bereits zuvor als russische Aristokraten ausgegeben haben. Aha. Und eine dritte Person, über die ich jedoch noch nicht genug Hinweise gefunden habe, um sie zweifelsfrei identifizieren zu können.
1: Das ist ja unglaublich.
2: In der Tat, unglaublich.
0: Da zwei der drei Täter bereits zuvor in Erscheinung traten, kann Ihnen Dr. Trevelyan erfreulicherweise mit einer sehr detaillierten Personenbeschreibung dienen, Inspektor.
1: Allerdings kann ich das.
3: Ah ja, sehr schön, ja.
0: Die beiden vermeintlichen Russen und ihr Mittäter wurden von jemandem, den sie bestochen haben, ins Haus gelassen.
3: Aha.
0: Wenn ich mir die Freiheit nehmen dürfte, Ihnen einen guten Rat zu geben, Inspektor, so wäre dies, den jungen Hausburschen deswegen umgehend zu verhaften.
3: Aha.
0: Er ist meines Wissens erst kürzlich hier in Dienst getreten.
3: Interessant.
1: Es tut mir leid, das sagen zu müssen, aber das dürfte wohl zu spät sein. Der gottverdammte Tu-nicht-gut ist nämlich seit heute früh spurlos verschwunden.
3: Wie bitte?
1: Leider.
3: Oh nein.
0: Ich hatte in der Tat befürchtet, dass er sich unterdessen bereits davon gemacht haben könnte.
1: Davon wird leider auszugehen sein.
3: Ja.
1: Denn das Dienstmädchen und meine Köchin haben ihn vorhin vergeblich überall gesucht, um die Tür zu Mr. Blessingtons Zimmer mit dem Zweitschlüssel zu öffnen.
2: So ärgerlich ist das.
1: Tja.
0: Seien Sie nicht zu traurig über diesen Umstand, Dr. Trevelyan. Der Hausbursche spielte nur eine ganz und gar untergeordnete Rolle in dem Drama, das sich hier in diesem Zimmer abgespielt hat.
2: Bitte, spannen Sie uns nicht noch länger auf die Folter und fahren Sie fort mit Ihrer Rekonstruktion.
0: Ja, Holmes. Die drei Mörder stiegen, nachdem sie durch den Hausburschen in aller Heimlichkeit ins Haus gelassen worden waren, auf Zehenspitzen die Treppe hinauf.
2: Was? Auf Zehenspitzen?
0: Ja, und zwar in dieser Reihenfolge. Der ältere Mann ging vorne weg, dahinter sein angeblicher Sohn. Als letzter schlich dann der Unbekannte hinauf.
2: Aber Holmes, Sie können doch nicht...
0: Und ob ich kann? Die Spuren auf der Treppe, so wie sie einander überlagern, lassen keinerlei Spielraum für andere Deutungen.
2: Sie verstehen es wirklich, einen immer wieder zu verblüffen.
0: Tja, das will ich doch sehr hoffen.
2: Ja.
0: Hier oben angekommen, fanden die Verschwörer dann Blessingtons Tür abgeschlossen. Es gelang ihnen jedoch, und in dieser Tatsache zeigt sich, wie geübt sie in derlei Dingen sind, die Tür mit Hilfe eines geformten Drahts von außen zu öffnen.
1: Sowas.
0: Sehen Sie hier, meine Herren, auch einem ungeübten Auge werden die vielen von dem Draht verursachten Kratzer am Bart des innen steckenden Schlüssels auffallen.
1: Ja, erstaunlich.
0: Als die Tür erst einmal geöffnet war, musste alles sehr schnell gehen. Sie knebelten als erstes den zu Tode erschrockenen Mr. Blessington.
3: Mhm.
0: Danach fand eine Art Gerichtsverhandlung statt.
3: Ach.
0: Diese nahm einige Zeit in Anspruch. Das sieht man deutlich an den währenddessen gerauchten Zigarren.
1: Aha.
0: Der ältere Mann hat dabei in jenem Korbsessel dort Platz genommen.
3: Aha.
0: Er ist der Raucher mit der Zigarrenspitze. Der Jüngere saß dort drüben, deutlich zu erkennen an der Asche, welche er an der Kommode abstreifte.
2: Tatsächlich, hier liegt ein beträchtliches Aschehäufchen. Hab ich glatt übersehen.
1: Typisch.
0: Der dritte Mann ist während dieser Zeit im Zimmer auf- und abgegangen und hat dabei Asche verstreut.
3: Aha.
1: Und Mr. Blessington?
2: Wo war er?
0: Ich vermute, dass er aufgerichtet im Bett gesessen hat. Dessen bin ich mir jedoch nicht hundertprozentig sicher.
3: Aha.
0: Die Spuren sind mehrdeutig. Das Verfahren endete damit, dass die drei Mr. Blessington zum Tode durch den Strang verurteilten und dieses Urteil auch auf der Stelle vollstreckten.
1: Schrecklich.
0: Armer Mr. Blessington. Sehr zu Pass kam ihnen dabei, dass sie dieses Seil unter dem Bett fanden und der Haken an der Decke für den schauerlichen Zweck bestens geeignet war.
1: Es ist doch wirklich nicht zu fassen, was es für brutale Menschen gibt.
0: Ich widerspreche Ihnen nicht, lieber Watson.
1: Ja.
0: Nachdem Sie Ihre furchtbare Tat ausgeführt hatten, verließen Sie das Zimmer und verschlossen es wieder sorgfältig mit Hilfe des Drahts von außen. Ihr Spießgeist.

0: Geselle, den wir in der Gestalt des Hausburschen sehen müssen, hat sie dann wieder unbemerkt auf die Straße hinausgelassen und suchte in den frühen Morgenstunden dann selbst das Weite.
1: Ich weiß gar nicht, was ich zu all dem sagen soll, Mr. Holmes.
2: Tja, ich werde mich wohl besser gleich an die Fersen dieses Hausburschen heften.
0: Machen Sie das, Inspektor. Ja. Wir treffen uns dann um 3 Uhr in der Baker Street.
2: Von mir aus!
0: Stoßen Sie gerne auch dazu, Dr. Trevelyan.
1: Ich werde kommen. Wenn Sie mich jetzt entschuldigen würden, es gibt noch so viel zu erledigen, den Todesfall betreffend.
0: Oh ja, natürlich.
1: Ja.
3: Ach. Tja, und wir, Holmes? Was machen wir?
0: Wir brauchen nicht bis 3 Uhr zu warten, sondern fahren bereits jetzt zurück in die Baker Street.
3: Ach ja?
0: Ja. Warum sind Sie so überrascht?
3: Na, und was machen wir da?
0: Na was wohl? Wir werden uns Mrs. Hudsons köstliches Frühstück schmecken lassen.
3: Oh, na ja, wenn das so ist.
4: Kaum hatten wir die Mahlzeit beendet, sprang Holmes bereits auf, nahm Hut und Mantel und stürmte zur Tür.
3: Aber wo wollen Sie denn hin?
0: Es gilt noch einiges in Erfahrung zu bringen. Sorgen Sie sich nicht. Ich werde zurück sein, wenn unsere Gäste eintreffen und hoffe dann, endlich über alle den Fall betreffenden Fakten zu verfügen.
3: Darf ich schon wieder nicht mit?
0: Ich denke, Sie kennen die Antwort.
3: Das wird mich aber nicht daran hindern, immer wieder zu fragen.
0: Das bleibt Ihnen unbenommen, lieber Freund.
3: Wie nett von Ihnen.
4: Es wurde 3:30 und es wurde 4:15 an jenem Nachmittag und von Holmes fehlte noch immer jede Spur. Die Unterhaltung unserer Gäste fiel mir zunehmend schwerer.
3: Möchte vielleicht doch noch jemand eine Tasse Tee?
5: Nein, danke.
1: Warum eigentlich nicht? Mir dürfen Sie gerne nachschenken.
3: Gern. So.
2: Langsam könnte er aber mal kommen. Ich habe meine Zeit ja nun auch nicht gestohlen. Auch wenn Mr. Holmes das vielleicht meint.
0: Gibt es etwas Neues, Inspektor?
3: Holmes, Gott sei Dank, da sind Sie ja endlich.
0: Ja, es hat bedauerlicherweise etwas länger gedauert.
3: Ja?
0: Ich bitte Sie um Verzeihung, dass ich mich verspätet habe.
5: Ich habe den Hausburschen-Ding festgemacht.
1: Das sind gute Nachrichten.
0: In der Tat. Und es wird noch besser. Ich habe die 3 Mörder.
3: Großartig, Holmes.
1: Das ist ja unglaublich.
5: Was soll das heißen? Sie haben sie.
0: Nun ja, zumindest weiß ich ihre Namen.
1: Bitte, Mr. Holmes, Sie.
5: Dann mal heraus damit.
3: Ja, Holmes.
0: Der Mann, der sich Blessington nannte, ist der Polizei im Königreich nur zu bekannt. Das gleiche gilt für seine 3 Widersacher. Sie heißen Moffat, Hayward und Biddle.
2: Die Bankräuber von Worthington.
0: Eben die.
1: Das gibt es doch nicht.
2: Dann muss dieser Blessington in Wahrheit...
0: In Wahrheit Sutton heißen. Ganz genau, Inspektor.
2: Dann wird mir einiges klar.
3: Mir leider nicht.
1: Und mir noch weniger.
0: Sicher werden Sie sich doch an den Bankraub in Worthington im Jahr 1875 erinnern.
3: Ja, natürlich. Das war eine große Sache damals. Wochenlang wurde darüber berichtet.
1: Und?
0: Es waren, wie sich herausstellte, 5 Männer daran beteiligt.
3: Ja.
0: Die genannten 4 und ein 5. namens Cartwright. Sie ermordeten den Hausmeister der Bank und entkamen mit 7.000 Pfund. Zwar hat man sie gefasst, allerdings erwies sich das Beweismaterial gegen sie als unzureichend. Blessington bzw. Sutton, in dem ich den Haupttäter sehen muss, begann, um seine eigene Haut erfolgreich zu retten, daraufhin zu singen. Aufgrund seiner Aussage wurden sein

0: Komplize Cartwright als Mörder des Hausmeisters gehängt und die anderen drei jeweils zu 15 Jahren Zuchthaus verurteilt. Er selbst verließ als Kronzeuge den Gerichtssaal als freier Mann.
1: Sowas.
0: Es sollte nicht überraschen, dass sie sich, nachdem die drei unlängst frühzeitig entlassen worden waren, sogleich auf die Suche nach dem Verräter begaben, um an ihm Rache für die Jahre hinter Gittern und den Tod ihres Mittäters zu nehmen.
2: Vermutlich war es der Tag ihrer Entlassung, als Blessington bzw. Sutton damals so immens verstört wirkte und die neuen Regel einbauen ließ.
0: Na, das denke ich auch.
1: Er muss davon aus der Zeitung erfahren haben.
0: So ist es. Dieses Geschwätz von einem Einbruch war nichts weiter als ein Vorwand.
2: Wenn er mir doch bloß damals die Wahrheit gesagt hätte.
0: Das war für ihn leider nie eine Option, fürchte ich. Er wusste ja, dass seine Mittäter auf Rache sinnen würden. Und deshalb galt es, seine wahre Identität, um des eigenen Lebens willen, so lange wie möglich geheim zu halten.
1: Dieser Sutton mag ein Verbrecher gewesen sein. Vermutlich auch einer der übelsten Sorte. Aber auch er...
0: Aber auch er hat ein Recht auf Schutz durch unser Gesetz und die Polizei.
1: Ja.
0: Selbst über seinen Tod hinaus. Ganz richtig. Ich hoffe, dass Sie das auch so sehen, Inspektor.
3: Selbstverständlich sehe ich das so. Und daher werde ich die drei Männer, deren Namen Sie mir freundlicherweise genannt haben, nun umgehend zur Fahndung ausschreiben.
0: Sehr brav. Ich wünsche Ihnen von Herzen viel Erfolg bei Ihren diesbezüglichen Bemühungen.
3: Ja, danke. Ja.
1: Trotz sofort eingeleiteter Fahndung konnten die drei Mörder jedoch bis zum heutigen Tag nicht gefasst werden. Inspektor Lestrade ging davon aus, dass sie zu den Passagieren eines Unglücksdampfschiffes zählten, mit dem sie fluchtartig das Land verlassen wollten und das etwa zu jener Zeit gesunken war. Das Strafverfahren gegen den Hausburschen wurde nach langem Hin und Her aus Mangel an Beweisen eingestellt.

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1: Ich bin Sönke Röhling. Nach der Amokfahrt in der Leipziger Innenstadt mit 2 Toten laufen die Ermittlungen von Polizei und Staatsanwaltschaft auf Hochtouren. Ein Autofahrer war durch eine Fußgängerzone gerast und hatte zahlreiche Menschen erfasst. Er wurde nach an Ort und Stelle festgenommen. Es soll sich um einen 33-jährigen Mann aus Leipzig handeln. Es heißt, er sei psychisch auffällig gewesen. Oberbürgermeister Burkhard Jung sagte:
2: Es gab unglaublich viele Menschen in der Innenstadt, die sofort spontan kleine Gesten gezeigt haben, Wasser gereicht haben, geholfen.

0: Namen auf dafür ganz, ganz herzlichen Dank. Ich bedanke mich ganz, ganz herzlich bei der Polizei, die den Täter festgenommen hat. Ich bedanke mich bei der Feuerwehr, die sehr schnell vor Ort war und abgesperrt hat. Aber es ist wirklich kaum zu ertragen, eine solche Tat an einem Montagnachmittag in der Innenstadt.
1: Russland hat für Freitag und Samstag eine Waffenruhe in der Ukraine ausgerufen. Am 9. Mai feiert Russland traditionell den Sieg über Nazi-Deutschland. Die Ukraine reagierte mit einer eigenen Waffenruhe, die schon morgen beginnen soll. Präsident Zelensky sagte, menschliches Leben sei wertvoller als die Feier irgendeines Jahrestages. Noch immer sitzen viele Handelsschiffe in der vom Iran blockierten Straße von Hormuz fest. Vom amerikanischen Militär heißt es jetzt, zwei Frachter unter US-Flagge hätten die Meerenge durchquert, eskortiert von US-Kriegsschiffen. Moritz Brake, Experte für maritime Sicherheit, blickt skeptisch auf die Mission. Er sagte bei NTV.
2: In der Kombination aus Schwärmen von Drohnen, Marschflugkörpern, ballistischen Raketen und Minen in der Straße von Hormuz ist das Risiko enorm für die Handelsschiffer. Das heißt also, hier müssten alle Kapitäne, Reeder, Versicherungen sich immer klar machen, dass wir es hier mit einer absoluten Kriegsgefahr zu tun haben. Und damit ist das nicht mehr der Bereich, in dem sich Handelsschifffahrt bewegen kann.
1: Zuvor hatten iranische Medien von Raketenbeschuss auf eines der US-Kriegsschiffe gesprochen. Am ersten Wochenende mit dem Tankrabatt ist es an der Zapfsäule zwar günstiger geworden, der ADAC geht aber davon aus, dass der Rabatt nicht komplett an die Autofahrer weitergegeben wird. Um die 12 Cent sind Diesel und Benzin nach unten gegangen. Die Steuern wurden zum 1. Mai allerdings um knapp 17 Cent abgesenkt.
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4: Der Dienstag startet erstmal recht zugezogen und regnerisch, immer wieder Schauer mit möglich. Heute aber an sich 21 Grad maximal und ab dem Nachmittag dann auch wieder deutlich freundlicher.
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